0: auf. Hier und da könnte es nebelig sein bei uns in NRW. Nicht überall in NRW, aber so gebietsweise. Also, falls ihr es merkt, Fuß vom Gas, wenn ihr gerade unterwegs seid. Ansonsten relativ frisch sind wir gerade unterwegs in dieser Nacht. 6 bis 11 Grad. Nachher wird es aber wieder, ich sag mal so, golden. Goldener Oktober. 20 bis 23 Grad. Sehr viel Sonnenschein im Tagesverlauf. Und am Mittwoch auch relativ schön. Erst Mittwochabend kommen dann Wolken mit Regen zu uns.
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2: A40, Dortmund-Essen. Zwischen Dortmund-Hombruch und Dortmund-Barob 1 Kilometer Stau. Wir wünschen allen unterwegs gute Fahrt.
0: Gleich zündelt sie hier wieder rum. Katy Perry möchte irgendwas anzünden, watch it burn und dabei zusehen, wie es brennt. Naja gut. Eagle-Eyed Cherry ist mit dabei und wir starten mit Leonie, Don't Worry. Und Katy Perry dann gleich nach Leonie und Eagle-Eyed Cherry.

0: Es ist Herbst. Ja, irgendwann muss ich irgendwas zu Kürbissen sagen und zu Suppen, zu Kürbissuppen und irgendwelchen Aufläufen. Ja, es ist so im Herbst. Das schmeckt auch lecker, muss aber nicht. Kollege Leandro Luig, im Internet gibt es eine Menge Rezepte, die, sagen wir mal, interessant sind.
1: Ja, das sagt man dann immer so, ne? Schmeckt interessant oder schmeckt exotisch oder da hast du dir ganz viel Mühe gegeben.
0: Ja,
1: ne?
0: Du hast so ein paar nicht so leckere Herbstrezepte aus dem Internet recherchiert, weil die leckeren kennen wir ja alle schon.
1: Ja, genau. Lass uns direkt mal mit was so richtig schön Deftigen anfangen für die kalten Tage. Ein Rezept für Salzstangenauflauf.
0: Ich bin ganz Ohr.
1: Ja, ich finde, Auflauf ist schon Übertreibung, kann man sagen. Das sind eigentlich nur so Salzstangen mit Schinken drauf und mit Käse überbacken.
0: Und das schmeckt? Hast du es probiert?
1: Ich habe es nicht probiert, aber ich habe mir sagen lassen, wäre nicht so gut. Also in den Kommentaren drunter steht, alle, die dieses Gericht so gut bewertet haben, müssen wirklich an Geschmacksverirrung leiden. Und ein sehr großes Glas Wasser ist Pflicht, ansonsten droht Erstickungsgefahr.
0: Oh mein Gott, besser nicht. Also du hast gesagt, du bringst uns Herbstgerichte mit. Hast du auch ein Rezept für ein Süppchen dabei?
1: Ja, sicher. Wie wäre es mit einer leckeren Bananencremesuppe mit Hack? Hack und Banane. Also bin ich irgendwie mehrmals drauf gestoßen auf die Kombination. Kannte ich vorher auch nicht. Scheint irgendwie ein Ding zu sein.
0: Ja, warum auch immer. Ne?
1: Ja. Ich kann dich aber beruhigen. Sind natürlich nicht nur Bananen und Hack drin.
0: Sondern auch Bananen.
1: Sondern auch Ketchup und Ananas.
0: Es wird ja immer schlimmer, ja, Mensch, hör auf.
1: Es ist richtig, richtig fein abgeschmeckt. Ananas ist auch noch mit drin, Kokosnuss.
0: Wir kriegen einen flotten Otto, wenn wir das, glaube ich, bekommen und essen. Einen hast du noch, ne? Was ganz Simples als Rausschmeißer vielleicht, so was Magenverschließendes.
1: Ja, Rausschmeißer trifft es, glaube ich, ganz gut. Stell dir vor, du kommst so gerade vom Herbstspaziergang, ne? Bist du richtig durchgefroren. Wie wäre es dann schön zum Aufwärmen mit einer Bier-Sahnesuppe?
0: Die meinen das Rezept nicht ernst, oder?
1: Doch. Ist ganz einfach. Sahne aufschlagen, Ei unterrühren, Zucker unterrühren und dann eben das Bier schön aufkochen und an dazugeben.
0: So, raus jetzt mit deinen Rezepten. So, die ekelhaftesten Herbstrezepte, die man so im Internet finden kann. Der Kollege Leandro Luig hat sie rausgesucht und zum Glück nicht alle gegessen.
1: Guten Appetit.

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1: Jetzt merkt man schon den Unterschied zwischen Nacht und Tag. Also jetzt in der Nacht wird es schon relativ frisch, muss man sagen. 6 bis 11 Grad. Hier und da gibt es ein paar Nebelfelder, aber nicht überall in NRW. Ansonsten nachher, da starten wir, wenn die Sonne aufgeht. Erst ein bisschen nebelig, trüb, aber nachher wird es relativ sonnig, relativ schön. Und hier und da vielleicht mal ein paar Wolken, vor allen Dingen im Münsterland. Aber das war's dann auch schon. Es wird auf jeden Fall trocken bleiben. Und warm wird es dann auch wieder. 20 bis 23 Grad, auch der Mittwoch wird. Ganz okay, erst am Mittwochabend kommen ein paar Wolken zu uns, die dann auch Regen wieder mitbringen.
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2: A40 Dortmund-Essen zwischen Dortmund-Hombruch und Dortmund-Barup. 1 Kilometer Stau und A42 Dortmund-Kamp-Lindfort. Zwischen Oberhausen-Zentrum und Oberhausen-Buschhausen. 1 Kilometer stockender Verkehr. Wir wünschen allen unterwegs gute Fahrt.
1: Leute, ich weiß, ihr müsst wach bleiben. Ja, wie wär's damit mit so einem Guilty Pleasure Song? Ihr wisst, diese Songs, die man eigentlich nicht gut finden darf. Allerdings findet man sie insgeheim doch sehr gut. Wenn ich sage DJ Bobo, There's a Party, ist das bei euch ein Guilty Pleasure Song? Dann spielen wir den gleich. Kein Problem, wir sind hier unter uns. Vorher noch Lola Young und Stromae macht den Anfang. À la Rondance.

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0: erinnert uns immer wieder an die Fußball-Weltmeisterschaft, wo die deutsche Nationalmannschaft im 16. Finale, ach, lassen wir das. Ab jetzt wird's ja alles besser mit Kloppo. Euch noch eine schöne Nacht. Johanna Tänzer übernimmt euch jetzt. Ciao.
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1: Ich bin Dirk Zeitler. Nach der Landtagswahl in Sachsen-Anhalt kommt das Parlament heute erstmals in Magdeburg zusammen. Gewählt werden soll der neue Landtagspräsident. Die AfD hat die Landtagswahl mit fast 44% der Stimmen deutlich gewonnen. Sie will nun den Landtagspräsidenten stellen.
2: Als Kandidaten dafür hat die AfD Tobias Rausch aufgestellt. Der 35-Jährige hat schon viel Erfahrung im Landtag. Er ist seit 2016 Abgeordneter. Damit er tatsächlich Landtagspräsident wird, ist die AfD auf die Stimmen des BSW angewiesen. Das hat seine Zustimmung schon zugesagt. Mit Spannung wird nun erwartet, ob die Wahl tatsächlich reibungslos über die Bühne geht. Die AfD ist in Sachsen-Anhalt vom Verfassungsschutz als gesichert rechtsextrem eingestuft. Vor dem Landtag haben verschiedene Bündnisse Proteste angekündigt. Dörtheim, Nachrichtenredaktion.
1: Die Zahl der Kriegsdienstverweigerer in Deutschland steigt weiter steil an. Von Januar bis Ende August dieses Jahres seien bereits mehr als 12.000 Anträge auf Kriegsdienstverweigerung gestellt worden, berichten die Funke Medien und das Redaktionsnetzwerk Deutschland. Hintergrund für den Anstieg dürfte die angespannte Sicherheitslage und das Gesetz über den neuen Wehrdienst sein, das zum 1. Januar in Kraft tritt. Plastikverpackungen könnten für Unternehmen bald deutlich teurer werden. Union und SPD im Bundestag planen eine neue Steuer auf Kunststoff. Das geht aus einem Entwurf für ein Kunststoffverpackungssteuergesetz hervor.
3: Ab Juli sollen für jede Tonne Kunststoff in Verpackungen 550 Euro fällig werden. Damit will die Regierung Anreize schaffen, weniger Plastik zu produzieren. Gleichzeitig will sie zusätzliche Einnahmen generieren. Schon für das kommende Jahr rechnet der Bund mit Steuereinnahmen von über 800 Millionen Euro. Unter das Gesetz sollen Verpackungen fallen, deren Kunststoffanteil mehr als 5% beträgt, unter anderem bei Folien, Verschlüssen, Deckeln und Kapseln. Der Entwurf muss noch innerhalb der Regierung abgestimmt werden. Tanja Wagner, Nachrichtenredaktion.
1: Zehntausende Menschen haben in Barcelona gegen Wohnungsnot demonstriert. Die Zahlen über die Beteiligung bei der Kundgebung im Zentrum der katalanischen Metropole gingen dabei weit auseinander. Während die Behörden von 20.000 Teilnehmern sprachen, gehen die Organisatoren von 120.000 Menschen aus. Die Demonstration am Abend blieb größtenteils friedlich, gegen Ende kam es jedoch zu vereinzelten Auseinandersetzungen.
4: Das Wetter.
5: Die Nacht ist trocken, aber es kann örtlich dichter Nebel auftreten. Die Temperaturen gehen auch ordentlich runter auf 11 bis 6 Grad. Am Tag kriegen wir dann ganz viel Sonne und bis zu 23 Grad.
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6: A40 Dortmund-Essen zwischen Dortmund-Hombruch und Dortmund-Barob 1 Kilometer Stau und A42 Dortmund-Kamp-Lindfort zwischen Oberhausen-Zentrum und Oberhausen-Buschhausen 1 Kilometer stockender Verkehr. Wir wünschen allen unterwegs gute Fahrt.
5: Hallo zusammen, ich wünsche euch eine ganz schöne Nacht. Ich übernehme jetzt hier, Johanna Tenzer ist hier, hallo.

0: Van Halen. Jump. Wir jumpen hier zusammen durch die Nacht. Hi, schönen frühen guten Morgen wünsche ich euch. Leute, es gab mal eine Zeit, da war Musikvideos gucken wirklich irgendwie mein Lebensinhalt. Also nach der Schule, da wurde erstmal Viva oder MTV angemacht und Musikvideos geguckt. Ich finde, irgendwie heute ist das nicht mehr so krass wichtig. Man guckt sich irgendwie so vielleicht so ein paar Snippets auf dem Handy dann an, ne? Aber umso cooler finde ich es, dass Taylor Swift sich immer noch so viel Mühe gibt für ihre Videoproduktion. Sie hat ja auch gerade erst den MTV Video Music Award für das Video of the Year bekommen, für das Musikvideo zu The Fate of Ophelia. So, und das Video zur neuen Single, zu Patient Zero, ist wirklich auch so gut gemacht. Das ist wirklich wie so ein kleiner Kurzfilm. Und Dakota Johnson und Colin Farrell spielen einfach mit. Also, wenn ihr Zeit habt, zieht euch das mal rein. Ich finde, das lohnt sich sehr. Jetzt hören wir aber erstmal die ganz neue Single.
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0: das Wetter.
1: Die Nacht ist trocken, ein paar Wolken ziehen durch und dann kann es örtlich zu dichtem Nebel kommen. Die Werte gehen runter auf 11 bis 6 Grad. Später wird es dann aber wieder richtig schön mit Sonne pur, hellblauem Himmel und bis zu 23 Grad.
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2: A30 Osnabrück Bad Oeynhausen zwischen Bad Oeynhausen Ost und Kreuz Bad Oeynhausen. 2 Kilometer Stau. Und A40 Dortmund Essen zwischen Dortmund Hombruch und Dortmund Warob. 1 Kilometer stockender Verkehr. Wir wünschen allen unterwegs gute Fahrt.
1: Hey zusammen, kommt gut durch die Nacht mit uns. Ich bin Johanna Tänzer und ich spiele euch jetzt hier eine ganz, ganz schöne Ballade aus dem Jahr 2004. Kommt von Three Doors Down. Heißt Here Without You.

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1: Ich bin Dirk Zeitler. Die Zahl der Kriegsdienstverweigerer in Deutschland steigt weiter steil an. Von Januar bis Ende August dieses Jahres seien bereits mehr als 12.000 Anträge auf Kriegsdienstverweigerung beim zuständigen Bundesamt eingegangen, berichten die Funke-Medien und das Redaktionsnetzwerk Deutschland. Hintergrund für den Anstieg dürfte die angespannte Sicherheitslage und das Gesetz über den neuen Wehrdienst sein, das zum 1. Januar in Kraft tritt. Nach der Landtagswahl in Sachsen-Anhalt kommt das Parlament heute erstmals in Magdeburg zusammen. Gewählt werden soll der neue Landtagspräsident. Die AfD hat die Landtagswahl mit fast 44% der Stimmen deutlich gewonnen. Sie will nun den Landtagspräsidenten stellen.
2: Als Kandidaten dafür hat die AfD Tobias Rausch aufgestellt. Der 35-Jährige hat schon viel Erfahrung im Landtag. Er ist seit 2016 Abgeordneter. Damit er tatsächlich Landtagspräsident wird, ist die AfD auf die Stimmen des BSW angewiesen. Das hat seine Zustimmung schon zugesagt. Mit Spannung wird nun erwartet, ob die Wahl tatsächlich reibungslos über die Bühne geht. Vor dem Landtag haben verschiedene Bündnisse Proteste angekündigt. Otto Hein, Nachrichtenredaktion.
1: Die starke Nachfrage nach Elektroautos in Deutschland setzt sich fort. Rund 88.600 reine Elektroautos wurden im September neu zugelassen, wie das Kraftfahrtbundesamt mitteilte.
3: Im Mai ist die neue Prämie freigeschaltet worden, unter anderem für neue E-Autos und bestimmte Plug-in-Hybride, die mit Strom und Treibstoff fahren können. Die Höhe hängt von Fahrzeug, Einkommen und Familiengröße ab und kann bei bis zu 6.000 Euro liegen. Die Prämie wirke, und zwar kräftig, sagen Autoexperten. Doch laufe die Förderung aus, drohe erneut ein Einbruch. Thomas Bremser, Nachrichtenredaktion.
1: Frankreich steht heute ein neuer Höhepunkt der landesweiten und teils gewalttätigen Schülerproteste bevor. Im Zuge der seit einer Woche andauernden Proteste für eine bessere Ausstattung der Schulen und bessere Lernbedingungen ist ein frankreichweiter Aktionstag geplant. Schülervertreter haben zu Kundgebungen und Protesten im ganzen Land aufgerufen. Allein im Großraum Paris sollen heute 200 Gymnasien vorsorglich geschlossen bleiben.
4: Das Wetter.
5: Jetzt am frühen Morgen kann es örtlich noch sehr neblig sein und auch recht frisch bei 11 bis 6 Grad in den Tiefstwerten. Der Nebel löst sich später aber auf, dann wird das wieder ein richtig schöner Herbsttag bei 20 bis 23 Grad mit ganz viel Sonne.
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6: Hier die aktuelle Verkehrslage, A1 Münster-Dortmund zwischen Unna und Kreuz Dortmund-Unna, 1 Kilometer Stau. Weiterhin auf der A40 Dortmund-Essen zwischen Dortmund-Hombruch und Dortmund-Barob, 1 Kilometer stockender Verkehr. Und zusätzlich auf der A42 Dortmund-Kamp-Lindfort zwischen Oberhausen-Zentrum und Oberhausen-Buschhausen, 1 Kilometer zähfließender Verkehr. Wir wünschen allen unterwegs gute Fahrt.
5: Hi zusammen, eine schöne Nacht mit uns. Habt ihr das mitbekommen? Der Nobelpreis für die Medizin geht unter anderem an zwei Deutsche. Die haben nämlich eine Methode entwickelt, mit deren Hilfe man sichtbar machen kann, wie Nervenzellen arbeiten. Ich hoffe, ich habe das jetzt richtig erklärt, weil ganz ehrlich, ganz oft versteht man bei diesen Nobelpreis-Themen als Laie ja irgendwie so nur Bahnhof, oder? Deswegen stellen wir euch diese Woche mal Sachen vor, die einen Nobelpreis bekommen haben und die wir alle kennen und wirklich auch täglich nutzen. Mehr dazu gleich. Ja, und ich bin bei euch hier in dieser Nacht. Johanna Tänzer ist hier und das hier sind jetzt David Guetta und Jennifer Lopez mit Save Me Tonight.

0: Katana. Ihr seid auch die Besten, weil ihr jetzt schon wach seid. Bam, dafür kriegt ihr von mir einen Preis. Aber gerade läuft ja auch die Nobelpreiswoche. Der Medizin-Nobelpreis ist ja zum Beispiel schon an uns, also an zwei Deutsche verliehen worden. Ganz ehrlich, aber das Thema Nobelpreis, das ist immer so, ist schon so komplizierte Wissenschaft, ne? Vieles davon versteht man nicht so richtig. Kollege Robert Janz sagt aber, vieles, wofür es mal einen Nobelpreis gab, steckt längst mitten in unserem Alltag, ja? Und zum Start seiner Nobelwoche lobt er ausgerechnet was, über das wir uns sonst meistens eher beschweren, nämlich unseren Handy-Akku.
1: Na, wie viel Power habt ihr noch? 74%? 50%? Oder vielleicht doch nur noch 18%?
2: Das liegt an meinem Scheiß-Telefon, Mann!
1: Also entweder liegt es wirklich am Scheiß-Telefon oder ihr hängt auf der Arbeit schon wieder die ganze Zeit nur bei Instagram rum und verschickt Reels. So oder so, ihr haltet da gerade ein Stück Nobelpreis in der Hand. 2019 ging der Chemie-Nobelpreis an drei Forscher, die den Lithium-Ionen-Akku entscheidend mitentwickelt haben. Und ohne den würde unser Alltag heute ziemlich anders aussehen. Smartphones, Laptops und auch viele E-Autos, wie wir sie heute kennen, wären eigentlich kaum denkbar. Jetzt sagen vielleicht einige, keine Smartphones, keine Laptops, keine E-Autos. Ey, das klingt doch traumhaft. Ich sage, nein, ohne Lithium-Ionen-Akkus wäre es bei uns ziemlich schnell zappenduster. Und deshalb gab es dafür völlig zu Recht einen Nobelpreis.
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0: Wetter.
1: Jetzt kann es erstmal sehr neblig sein. Wenn der Nebel aber weg ist, dann kommt auch wieder die Sonne raus. Und dann wird das ein ganz, ganz toller Herbsttag mit milden Temperaturen. 20 bis 23 Grad bekommen wir.
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2: A40 Dortmund-Essen. Zwischen Dortmund-Hombruch und Dortmund-Warob. 1 Kilometer Stau. Wir wünschen allen unterwegs gute Fahrt.
1: Boah, ist das noch früh. Ja, ich weiß, es ist fies, aber was muss, das muss und so. Guten Morgen zusammen, schön, dass ihr dabei seid. Ich bin Johanna Tänzer. Hi.

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1: Ich bin Dirk Zeitler. In Magdeburg kommt heute erstmals der neu gewählte Landtag von Sachsen-Anhalt zusammen. Auf der Tagesordnung steht die Wahl des Parlamentspräsidenten. Die AfD, die Wahl mit 44% der Stimmen deutlich gewonnen hat, will nun auch den Landtagspräsidenten stellen.
2: Nach ihrem Wahlsieg im September will die AfD in Sachsen-Anhalt den ranghöchsten Politiker stellen. Das ist der Landtagspräsident. Als Kandidaten dafür hat die AfD Tobias Rausch aufgestellt. Der 35-Jährige hat schon viel Erfahrung im Landtag. Er ist seit 2016 Abgeordneter. Damit er tatsächlich Landtagspräsident wird, ist die AfD auf die Stimmen des BSW angewiesen. Das hat seine Zustimmung schon zugesagt. Dörtehein, Nachrichtenredaktion.
1: Die Zahl der Kriegsdienstverweigerer in Deutschland steigt weiter steil an. Von Januar bis Ende August dieses Jahres seien bereits mehr als 12.000 Anträge auf Kriegsdienstverweigerung beim zuständigen Bundesamt eingegangen, berichten die Funke Medien und das Redaktionsnetzwerk Deutschland. Hintergrund für den Anstieg dürfte die angespannte Sicherheitslage und das Gesetz über den neuen Wehrdienst sein, das zum 1. Januar in Kraft trat. Der Nobelpreis für Medizin geht in diesem Jahr auch nach Deutschland. Peter Hegemann von der Humboldt-Universität Berlin und Georg Nagel von der Uni Würzburg wurden zusammen mit einem US-Forscher ausgezeichnet. Und zwar für ihre Entdeckungen auf dem Feld der Optogenetik. Die Freude bei den beiden Deutschen war groß.
3: Die Wissenschaftler leben in den USA und haben in der Nacht von der großen Ehre erfahren. Sie seien beim Anrufen müde gewesen, dann aber schnell aufgewacht, sagt das Nobelpreiskomitee. Auch Bundespräsident Steinmeier gratulierte. Wissenschaft und Forschung in Deutschland hätten eine starke Basis. Die Forscher hatten zufällig in einer Alge ein Protein gefunden, mit dem können im Gehirn einzelne Nervenzellen mit Licht an- und ausgeschaltet werden. Wir verstehen dadurch mehr über unser Denken, Fühlen und Verhalten. Thomas Bremser, Nachrichtenredaktion.
1: Zehntausende Menschen haben in Barcelona gegen Wohnungsnot demonstriert. Die Zahl über die Beteiligung bei der Kundgebung im Zentrum der katalanischen Metropole ging dabei weit auseinander. Während die Behörden von 20.000 Teilnehmern sprachen, gehen die Organisatoren von 120.000 Menschen aus. Die Demonstration blieb größtenteils friedlich. Gegen Ende warfen jedoch einige Demonstranten Flasche und Stühle in Richtung der Polizei.
4: Das Wetter.
5: Jetzt am frühen Morgen kann es örtlich noch sehr neblig sein und auch recht frisch bei 11 bis 6 Grad in den Tiefstwerten. Der Nebel löst sich später aber auf, dann wird das wieder ein richtig schöner Herbsttag bei 20 bis 23 Grad mit ganz viel Sonne.
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6: Avia Aachen-Köln zwischen Kreuz Köln-West und Köln-Eiffeltor. 1 Kilometer Stau. Wir wünschen allen unterwegs gute Fahrt.
5: Morgen, ihr Racker. Ja, willkommen im frühen Dienstag. Johanna Tänzer hier für euch. Ich spiele euch jetzt Musik aus New York. Da kommt nämlich Samba her. Und seine Single Homewrecker kriegt ihr jetzt.

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0: Es ist ja noch sehr früh an diesem Dienstagmorgen. Was wir aber zu dieser Uhrzeit schon wissen müssen, sagt uns jetzt Claudia Löhr. Hallo, guten Morgen.
2: Hallo, guten Morgen. Ja, das ist so diese Woche, da gibt es diese überraschenden Telefonanrufe, ne? Zumindest bei dem einen oder anderen. Wir wissen es, die Nobelpreise werden vergeben.
0: Wollte gerade sagen, bei den schlauen Menschen.
2: Ja, heute ist Physik an der Reihe. Wie sieht es bei dir da aus?
0: Möchte ich gar nicht drüber sprechen,
2: klar.
0: Wirklich.
2: Keine Gefahr, dass das Telefon
0: Nein.
2: klingelt. Die Frankfurter Buchmesse wird ja auch heute Abend offiziell eröffnet, läuft dann noch bis Ende der Woche. Und da haben wir schön ein bisschen was für euch vorbereitet. Hier gibt es ab jetzt jeden Tag Buchtipps im Programm. Wir haben wirklich ganz unterschiedliche Sachen für euch, ob das Fantasy ist oder Comics. Wir haben auch Kinderbücher, also da ist bestimmt für jeden was dabei.
0: Sehr cool. Und dann geht es mit dem Wunscherfüller natürlich auch weiter bei uns im Programm, ne?
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0: Boah.
2: Oder ein Tandem-Fallschirmsprung. Das würde mich ja reizen, finde ich.
0: Mich ja gar nicht. Würde ich niemals machen. Aber macht ihr das mal.
2: Genau, also echt coole Sachen. Ja. Schaut einfach mal in Ruhe rein und bei uns auf der Homepage, dann könnt ihr euch jederzeit bewerben.
0: So ist es. Dank dir, Claudia. Also kommt gut rein in diesen Dienstag mit uns.
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0: das Wetter.
1: Jetzt kann es erstmal sehr neblig sein. Wenn der Nebel aber weg ist, dann kommt auch wieder die Sonne raus. Und dann wird das ein ganz, ganz toller Herbsttag mit milden Temperaturen. 20 bis 23 Grad bekommen wir.
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3: A1 Dortmund-Köln zwischen Gevelsberg und Kreuz Wuppertal Nord. 1 Kilometer Stau. Wir wünschen allen unterwegs gute Fahrt.
1: Also Anfang der 90er gab es eine Band mit 3 Buchstaben, die sehr, sehr angesagt war. Wisst ihr es? Wisst ihr, wen ich meine? Nee, nicht TLC. Ja, die gibt's auch, aber ich rede von R.E.M. Losing My Religion war und ist immer noch ein unfassbar guter Song. Und den spiele ich euch jetzt. Johanna Tänzer hier, guten Morgen.

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0: So, zusammen heißt dieser Song. Und zusammen sind die Fantas ja auch auf ihrer Abschiedstour. Aber so richtig Abschied nehmen wollen sie scheinbar noch nicht, weil haben jetzt veröffentlicht, es kommen noch mal 4 weitere Konzerte für das Jahr 2028 dazu. Also ich glaube, es gibt noch eine Chance, die Fantas noch mal live zu sehen. Gut für uns. Ich wünsche euch einen ganz schönen frühen guten Morgen.
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2: Es mag ein bisschen widersprüchlich klingen, aber ich genieße tatsächlich im Gefängnis sehr große Freiheiten.
3: Wobei das auch eher praktisch zu sehen ist, sagt der katholische Gefängnisseelsorger Pfarrer Jürgen Wiesner.
2: Ich kann nicht nur meine Arbeitszeit, sondern auch die Arbeitsinhalte und Abläufe weitestgehend selbst bestimmen und muss mich nur an Sicherheit und Ordnung halten, so wie das jeder andere, der im Gefängnis tätig ist, auch tun muss.
3: Es ist eine spezielle Form der Seelsorge, Gefängnisseelsorge. Allein hier in NRW gibt es sie in fast allen der knapp 40 Justizvollzugsanstalten. Und im Prinzip ist in jeder Anstalt mindestens ein evangelischer oder katholischer Seelsorger oder Seelsorgerin vertreten.
2: Das bedeutet, dass sich kleine Anstalten manchmal die Seelsorgenden teilen müssen mit anderen Anstalten. Für ganz große Anstalten aber, wie hier bei uns etwa in Köln oder in Bielefeld in der Senne, heißt das auch, dass da ganze Teams von Seelsorgenden unterwegs sind.
3: In dieser Woche ist die große Jahrestagung der katholischen Gefängnisseelsorge. Aus ganz Deutschland sind sie dabei, diesmal im Erzbistum Paderborn. Das übergeordnete Thema: zur Freiheit berufen, um sich intensiv mit der Frage nach der Freiheit zu beschäftigen. Denn darum geht es im Gefängnis ständig, gerade in den Gesprächen, wenn die Seelsorgenden helfen, das Leben neu zu sortieren.
2: Auch den Gefangenen nochmal aufzuzeigen, welche Freiheiten, aber auch welche Verantwortung bei ihnen geblieben ist, die niemand abnehmen kann, die niemand abnehmen will.
3: Mehr bei uns auf augenblickmalonline.de. Stefan Klinkhammer von der katholischen Kirche für Augenblick mal.

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1: Mit Thorsten Adolfs. Guten Morgen. Etwas mehr als 4 Wochen nach der Landtagswahl in Sachsen-Anhalt versammelt sich heute zum ersten Mal das neu gewählte Parlament. Alle 83 Abgeordneten wollen im Landtag in Magdeburg dabei sein. Fast die Hälfte von ihnen gehört zur rechtsextremen AfD. Der Ministerpräsident wird noch nicht gewählt. Dafür stehen andere Wahlen an, die schon jetzt für Zündstoff sorgen. Infos von Marc Weiß.
2: Es gilt vor allem, einen neuen Landtagspräsidenten zu wählen. Und da die AfD stärkste Fraktion ist, hat sie das erste Vorschlagsrecht und das hat sie auch schon wahrgenommen. Die Fraktion schlägt ihren derzeitigen parlamentarischen Geschäftsführer Tobias Rausch vor. Das BSW hatte angekündigt, einen AfD-Kandidaten zumindest für dieses Amt zu unterstützen. Und damit gilt es als sehr wahrscheinlich, dass eine rechtsextreme Partei ab heute zum ersten Mal seit dem Verbot von Hitlers NSDAP einen Landtagspräsidenten in Deutschland stellt. Der Kandidat ist kein Unbekannter. Rausch gilt als eine der Schlüsselfiguren in der Affäre um Vetternwirtschaft in der AfD. Und auch wenn noch nicht klar ist, ob die AfD in Sachsen-Anhalt wirklich an der Regierung beteiligt wird, macht sich der Verfassungsschutz große Sorgen. Man befürchtet, dass dann geheime und für das Land sicherheitsrelevante Informationen von der AfD an rechte Kreise und auch an Russland weitergeleitet werden. Die Datensysteme und der Infoaustausch müssten diesbezüglich dringend angepasst werden, das sagt der Präsident des Bundesamtes für Verfassungsschutz Seelen. Man habe hier aber auch schon Vorkehrungen getroffen. Welche genau das sind, sagte Seelen nicht.
1: Und jetzt weitere Nachrichten im Überblick. Verpackungen aus Plastik könnten für Unternehmen bald deutlich teurer werden. Die Regierung plant ab Mitte nächsten Jahres eine neue Steuer auf Kunststoff. Für jede Tonne davon in Verpackungen sollen dann 550 Euro fällig werden. Der Todesfall in Sibirien, der im Zusammenhang mit der Pest stehen könnte, sorgt weiter für Aufregung. Von offizieller Seite heißt es, die Frau sei an einer Lungenentzündung gestorben und es gebe keine neuen Fälle. Es gibt aber auch Berichte, wonach der Erreger möglicherweise in einem Labor durch ein zerbrochenes Reagenzglas freigesetzt wurde. Bis zu 200 Menschen, die Kontakt zu der Verstorbenen hatten, seien unter Quarantäne gestellt worden, heißt es darin. Seit einem Monat gibt es in den Apotheken eine neue Abnehmtablette. Die Nachfrage danach hält sich aber in Grenzen, sagt Apothekerpräsident Preis. Das hänge wohl damit zusammen, dass viele Patienten schon auf eine Abnehmspritze eingestellt seien, so Preis. Elektroautos werden gegenüber Verbrennern immer erschwinglicher. Experten beobachten, dass der Preisabstand zwischen den beliebten Modellen spürbar schrumpft. Nach Berechnungen des Center Automotive Research mussten Käufer für einen Stromer im September im Schnitt nur noch etwa 2.100 Euro mehr bezahlen als für ein vergleichbares Modell mit Verbrennungsmotor. Vor 2 Jahren lag der Preisunterschied zwischen E-Autos und Verbrennern noch bei über 6.500 Euro. Das waren die Nachrichten mit Thorsten Adolfs.
3: Und wir gucken aufs Wetter hier bei uns in Hamm. Heute Morgen gibt es hier und da noch stellenweise ein paar Nebelfelder. Die lösen sich dann aber am Vormittag rasch auf und anschließend scheint verbreitet die Sonne. Es bleibt sehr mild bei 22 Grad in Hamm. Aktuell allerdings noch frisch. Wir messen 9 Grad in Bram-Ost-Wennemar. Morgen weiter goldenes Oktoberwetter mit viel Sonne und Temperaturen so ähnlich wie heute. Donnerstag, da schlägt das Wetter dann um. Dann wird's herbstlich mit Sturm und Regen.
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3: Jetzt nur bei uns die aktuellen Blitzer. Ihr meldet uns Enforcement Trailer und zwar auf der Hafenstraße, auf der Bülowstraße und auf der Wittekindstraße, überall bei Tempo 50. Auf den Autobahnen rund um Hamm aktuell noch alles ruhig. Staus und Blitzer meldet ihr uns kostenlos unter 0800 15 15 105. Gute Fahrt. In unserer Reihe Hamm Around the World besuchen wir unsere Partnerstädte in Europa und Amerika. Und die Partnerschaft mit Bradford in Nordengland, die wurde 1976 schon offiziell besiegelt. Vor genau 50 Jahren also. Und Hamm und Bradford haben viele Gemeinsamkeiten. Hören wir gleich mal rein.
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3: Schönen guten Morgen.

um 6 nach 6. Und jetzt kommt der Mann, den Lippewelle-Hörerin Adina und ihr Freund Nico in New York live gesehen haben. Und zwar auf unsere Kappe. Adina hatte sich das Shibuzi-Konzert bei uns im Wunscherfeller gewünscht. Ja, und wir haben sie gezogen. Doppelt Glück gehabt, würde ich sagen, ne? Tickets und Reise gewonnen und noch ein super Konzert erlebt. Von Shibuzi, der Bar-Song. Hier ist er.

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2: Hamm Around the World. In dieser Serie stellen wir euch hier auf der Lippe-Welle Hamms Partnerstädte vor. Kollege Rainer Wilkes hat sich auf den Weg auf die Insel gemacht, nach Bradford in Nordengland. Und er hat dabei festgestellt, dass Hamm und Bradford viel gemeinsam haben.
3: Beide Hamm und Bradford haben eine Geschichte als Industriestadt, die bis ins 19. Jahrhundert zurückreicht. In Bradford war es die Textilindustrie, die die Stadt groß gemacht hat. Um 1910 galt Bradford als die reichste Stadt Englands, sagt Dorothy Fears.
4: We had more Rolls Royces on the streets of Bradford than we did in London.
3: Die Wolle stammte von den Schafen aus den nahegelegenen Hügeln in Yorkshire. Sie wurde in Bradford in Fabriken verarbeitet und in alle Welt exportiert. Gehandelt wurde sie in der prachtvollen Wollbörse, die zuletzt zu einer Buchhandlung umgebaut wurde. Oft waren es jüdische Kaufleute aus Deutschland.
5: Sie brachten die Wolle dann in Säcken in ein Viertel, das Little Germany genannt wurde, in Lagerhäuser, von denen viele inzwischen in Apartments und Büros umgebaut wurden.
4: And offices and things like that.
3: Aus dieser Zeit stammen die prachtvollen viktorianischen Gebäude aus gelbem Sandstein. Nach dem Zweiten Weltkrieg kamen zehntausende Menschen aus Pakistan, Bangladesch und Indien, um in der Textilindustrie zu arbeiten. Das führte auch zu Spannungen, aber auch zu einer sehr jungen Bevölkerung und machte Bradford zur Curry Capital, zur Curry-Hauptstadt des Nordens.
4: We have some of the best curry houses.
5: Wir haben hier einige der besten Curry-Restaurants. Wenn ich im Urlaub bin, gehe ich nicht ins indische Restaurant, weil ich bessere zu Hause habe.
3: Im Zweiten Weltkrieg wurde Bradford kaum zerstört. Allerdings wurden viele historische Gebäude abgerissen, mehrspurige Autostraßen gebaut, die die Innenstadt zerschnitten. Dazu kam ab den 70er Jahren ein wirtschaftlicher Niedergang. Davon hat die Band Smokey gesungen. In ihrer inoffiziellen Hymne Back to Bradford heißt es: Ich gehe lieber zurück nach Bradford. Obwohl du ein hübsches Gesicht hast, kommst du nicht an sie heran.
2: Mal. Rainer Wilkes war in Bradford für unsere Serie Hamm Around the World. Die bisherigen Folgen aus Hamms Partnerstädten Kalisch, Toul und Neufchâteau könnt ihr auch nachhören auf lippewelle.de.

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0: Paul ist das auf der Lippewelle. Got to love you aus dem Jahr 2011. Ihr hört die Lippewelle am Dienstagmorgen mit Simone Niewert. Und eigentlich ist das doch jetzt eine ganz tolle Jahreszeit. Hm? Es raschelt unter den Füßen, wenn man aktuell durch Hamm spaziert. Überall gibt es wieder Kürbisse zu kaufen. Ja, und die Kinder sammeln Kastanien. Und im Maxi-Park, da startet diesen Freitag das Herbstleuchten. Jedes Jahr aufs Neue wird der Park in bunte Farben getaucht. Und die Hammer, die lieben es einfach.
1: Erstmal Lichter und Farben.
2: Ein ganz tolles Schauspiel mit ganz vielen Lichtern, also wirklich toll. Also das Highlight jetzt noch mit war am Wasser unten. Also das Wasserspiel, wir haben extra gewartet, das war mit eins der Highlights und mega. Wir sind fast jedes Jahr hier und es lohnt sich.
0: Ja, mit Recht. Auch in diesem Jahr ist die Vorfreude wieder riesig. Freitag um 18 Uhr, also mit Einbruch der Dämmerung, geht's los. Mit extra Installationen zum 800. Stadtgeburtstag. Tickets bekommt ihr für 8 Euro für Erwachsene und 4 Euro für Kinder. Nur online auf der Seite vom Maxi-Park, maxipark.de. Es sei denn, ihr habt eine Jahreskarte. Dann ist der Eintritt frei und ihr müsst vorher auch nichts buchen, könnt einfach hingehen. Die Lippewelle wünscht ganz, ganz viel Spaß beim Herbstleuchten im Maxi-Park. Und hier sind die Rhythmics aus den 80ern. Sweet Dreams. Schönen guten Morgen.

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0: Pink und Trustfall im besten Mix auf der Lippewelle. 6:30 haben wir es am Dienstagmorgen. Ich bin Simone Niewert und Rainer Wilkes hat die Nachrichten für euch. Guten Morgen, Rainer.
1: Schönen guten Morgen.
0: Hamm bekommt eine neue Autobahnausfahrt, allerdings nur vorübergehend. Am kommenden Montag, 12. Oktober, starten die Bauarbeiten für eine temporäre Autobahnauffahrt an der A2. Das ist ein wichtiger Zwischenschritt, um die Lippebrücken an der Zollstraße in Üntrop neu zu bauen.
1: Weil die Zollstraße eine wichtige Strecke für den Wirtschaftsverkehr ist, soll die Behelfsauffahrt ein langes Verkehrschaos verhindern. Erst wenn die neue Anschlussstelle in rund einem Jahr fertig ist, wird die alte Zollstraße vollgesperrt. Der Verkehr wird dann über die neue Anschlussstelle auf die Siegenbergstraße geleitet. Dann beginnt der eigentliche Neue.

0: Arbeit. Auch an der Ahse gibt es neue natürliche Schleifen. Laut der Arbeitsgemeinschaft Biologischer Umweltschutz gibt es aber noch viel zu tun. Das Wasser fließt oft noch zu schnell aus den Auen ab. Als nächstes großes Projekt soll das Wehr in Stockholm abgerissen werden, damit die Lippe wieder frei fließen kann.
1: Ja, und wir bleiben kurz beim Wasser. Bei uns war es im September erneut viel zu trocken in Hamm. Laut Lippeverband ist es bereits der 4. Monat in Folge mit zu wenig Regen.
0: Im Emscher Gebiet fielen durchschnittlich knapp 49 Liter je Quadratmeter, normal wären 66. Im Lippegebiet waren es sogar nur gut 40 Liter. Ende September gab es 9 Tage am Stück, an denen überhaupt kein Niederschlag fiel. Die Experten warnen, extrem trockene Böden können bei plötzlichem Starkregen das Wasser schlechter aufnehmen. Dadurch steigt die Überflutungsgefahr vor Ort.
1: Mehr dazu und mehr Nachrichten aus Hamm findet ihr auf lippewelle.de und in unserer App. Und wo wir gerade beim Thema Wetter sind, heute auch kein Regen in sich. Dafür heute Morgen erst noch ein paar Nebelfelder, die lösen sich am Vormittag aber rasch auf. Und dann scheint anschließend wieder verbreitet die Sonne und es bleibt sehr mild für die Jahreszeit bei 22 Grad. Aktuell halb so viel, 11 Grad in Bockum. Morgen, ja, im Prinzip das gleiche goldene Oktoberwetter wie heute mit viel Sonne und ähnlichen Temperaturen. Am Donnerstag, da soll das Ganze dann umschlagen, dann wird's herbstlich mit Sturm und Regen.
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1: Jetzt nur bei uns die aktuellen Blitzer. Auf der Hafenstraße, der Bülowstraße und der Wittekindstraße stehen Enforcement-Trailer bei Tempo 50. Ansonsten ist aber nichts los auf den Autobahnen rund um Hamm. Wenn ihr noch was seht, Staus oder weitere Blitzer, ruft uns kostenlos an unter 0800 15 15 105. Gute Fahrt! 3 Schulklassen kämpfen diese Woche jeden Tag hier auf der Lippewelle um den Titel Hamms Spitzenklasse und damit um 15.000 Euro von der Volksbank Hamm. Gestern mussten jeweils die Klassenlehrer ihr künstlerisches Talent unter Beweis stellen beim Spiel Montagsmaler. Da hören wir gleich nochmal rein.
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1: Guten Morgen, jetzt mit den Imagine Dragons.

0: Das sind Oasis mit Wonderwall auf der Lippewelle.
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0: In drei Klassenzimmern hier in Hamm haben die Köpfe gestern ganz besonders geraucht. Um die Lippewelle Spitzenklasse zu werden, sind die Realschule Mark, die Realschule Bockemövel und die Friedensschule gegeneinander beim Montagsmalen angetreten. Jeweils 10 Begriffe sollten die Klassenlehrer für ihre Schüler an die Tafel malen. Die mussten raten und sich möglichst viele Punkte sichern. Und das war ganz schön knapp.
2: Das ist Klassenlehrer, oder? Okay.
3: Der Begriff ist Lehrer.
4: Yeah! Oh, ich kann es nicht.
5: Ich habe so viel Angst davor, hier einen Fehler hier zu machen.
6: Es ist ein abstrakter Begriff, deswegen ist das schwierig. Das ist Spitzenklasse.
4: Och, ja. Das?
7: Ich denke, das Wort ist Spitzenklasse.
8: Es ist zu 100% Spitzenklasse.
9: Ja. Wir hätten nicht erwartet, dass wir schon bei den ersten drei alle drei richtig hätten.
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0: Meine Güte, Respekt, waren gar nicht so einfach die Begriffe, aber Lehrer und Schüler haben zusammen super gemeistert. Gestern gab es übrigens direkt 2 Tagessieger, und zwar die Friedensschule und die Realschule Mark. Und wir sind gespannt, wie es heute weitergeht. Im Rennen um den Titel Hamms Spitzenklasse. Der Sieger bekommt am Ende der Woche 15.000 Euro von der Volksbank Hamm. Und wir von der Lippewelle begleiten die komplette Aktion natürlich an allen drei Schulen. Hier ist Aura Dione auf der Lippewelle. Moin.

0: Am Dienstagmorgen, 6:45 haben wir es. Und woran erkennt man, dass wirklich Herbst ist? Die Stadt fängt damit an, über 300 Laubsammelcontainer aufzustellen. Darin sollte dann das Laub der Straßenbäume sammeln. Und da dürfte in den nächsten Tagen einiges drin landen. Heute wollen wir den Tag aber nochmal richtig genießen. Rainer Wilkes aus dem Lippewelle-Team.
1: Ja, zurzeit ist es noch etwas neblig, aber auch recht frisch, vor allem in den Außenbereichen. 8 Grad bei euch an der Grünebergstraße in Osttünnen. Aber das ist ja eigentlich immer ein ganz gutes Zeichen, denn es ist klar und das heißt, nachmittags kommt auch richtig die Sonne raus. Temperaturen kriegen wir von nochmal 20 bis 22 Grad. Und du hast es gesagt, wir sollten das genießen, denn es wird ungemütlich. Mittwochabend kommen von Südwesten her Wolken auf. Die bringen Regen und sogar Gewitter mit. Ab Donnerstag wird es dann windig und richtig nass und mit 14 Grad auch deutlich kühler. Also da dürfte einiges Laub runterkommen und die Laubsammelcontainer dürften zum Zuge kommen.
0: Mhm, wobei so ein nasses Laub lässt sich so schlecht aufnehmen. Ne? Ja. Dann besser jetzt schon mal ordentlich fegen. Ihr hört die Lippewelle am Dienstagmorgen mit Simone Nivert. Moin.
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1: Mit Thorsten Adolfs. Guten Morgen. Sie fahren leise und stinken nicht. Elektrobusse. Trotzdem sieht man sie auf Deutschlands Straßen immer noch selten. Laut einer Studie der Deutschen Umwelthilfe fahren in den 39 größten deutschen Städten zurzeit 70% aller Busse mit Diesel. Malte Albrecht aus dem News-Team. Bei uns in NRW sieht es nicht viel besser aus, oder?
2: Nein, gar nicht. Essen, Wuppertal und Krefeld schneiden sogar besonders schlecht ab. Die hatten laut der Auswertung Ende letzten Jahres keinen einzigen batteriebetriebenen E-Bus auf der Straße. Die Stadtwerke Krefeld sagen zum Beispiel, dass die Reichweite von Batteriebussen gerade im Winter nicht für alle Linien ausreicht. Immerhin, Krefeld, Essen und Wuppertal setzen stattdessen auf immer mehr Wasserstoffbusse. Absoluter Spitzenreiter in NRW ist Münster. Hier fährt schon fast die Hälfte der Flotte komplett elektrisch. Neue Busse mit Verbrennungsmotor werden erst gar nicht mehr angeschafft.
1: Sind Elektrobusse denn wirklich so viel klimafreundlicher? Bei der Herstellung entsteht ja erstmal eine Menge CO2.
2: Ja, das stimmt. Aber Experten sagen ganz klar, über die Jahre rechnet sich das trotzdem. Wenn der Strom dann noch aus Wind oder Sonne kommt, fahren E-Busse unterm Strich deutlich sauberer als jeder Diesel. Und sie sorgen für bessere Luft in den Städten. Viele Verkehrsunternehmen schaffen zwar immer mehr E-Busse an. Letztes Jahr kamen bundesweit rund 1.400 neue hinzu. Hohe Investitionskosten beim Kauf der Fahrzeuge und beim Ausbau der Ladeinfrastruktur würden den Fortschritt aber bremsen, sagt die Deutsche Umwelthilfe. Sie kritisiert deshalb, dass die Bundesregierung Förderprogramme zum Ankauf von Bussen mit alternativen Antrieben kürzen will.
1: Danke Malte und jetzt weitere Themen im Überblick. Gut 4 Wochen nach der Landtagswahl in Sachsen-Anhalt kommt das neu gewählte Parlament am Vormittag in Magdeburg zur ersten Sitzung zusammen. Dann soll auch ein neuer Landtagspräsident gewählt werden. Das Vorschlagsrecht dafür hat die AfD, sie stellt die größte Fraktion. Die Ukraine hat die Region um die russische Hauptstadt Moskau wieder massiv mit Drohnen angegriffen. Ungefähr 650 sollen es gewesen sein. Einen Teil davon habe man abgeschossen, sagte Moskaus Bürgermeister. In Frankreich gehen die Schülerproteste weiter und es gibt dort immer mehr Verletzte. Einem 15-Jährigen wurde gestern durch die Explosion einer Polizeigranate die Hand abgerissen. Die Polizei spricht mittlerweile von 190 Verletzten. Die Schüler fordern unter anderem kürzere Schultage und eine bessere Ausstattung ihrer Schulen. Der Präsident des Deutschen Fußballbundes Neuendorf hat nochmal FIFA-Chef Infantino kritisiert. Er sei nicht mehr tragbar, sagte Neuendorf dem Tagesspiegel. Infantino habe dem Fußball massiv geschadet und jedes Vertrauen verspielt. Deswegen will Neuendorf ihn sprichwörtlich vom Platz stellen und bei der Wahl im März auf keinen Fall für ihn stimmen. Das Reformangebot von Infantino ist aus Sicht des DFB nur ein durchschaubares Manöver, um sich seinen Job für eine weitere Amtszeit zu sichern. Es gehe ihm nicht darum, echte Veränderungen anzustoßen, heißt es. Soweit die Meldungen mit Thorsten Adolfs.
3: Und jetzt das aktuelle Wetter für Hamm. Wir starten hier und da ein bisschen neblig in diesen Dienstag, aber es wird wieder richtig schön heute mit viel Sonne und warmen 22 Grad. Aktuell messen wir 11 Grad in Rhinan. Morgen nochmal genauso schön, zumindest bis zum Abend. Dann ziehen Wolken auf, die Regen und sogar Gewitter mitbringen. Und am Donnerstag, da wird es dann richtig windig und nass und mit 14 Grad auch deutlich kühler.
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3: Jetzt nur bei uns die aktuellen Blitzer. Hier meldet uns Enforcement Trailer auf der Hafenstraße, der Bülowstraße und der Wittekindstraße bei Tempo 50. Und guten Morgen.
5: Guten Morgen, der Lutz hier.
3: Hi.
5: Auf der Hesener Straße bei Tempo 50 stadtauswärts wird geblitzt. Fahrt bitte vorsichtig. Schönen Tag euch. Tschüss.
3: Dankeschön, Lutz. Das wünschen wir dir auch. Und wir haben noch 2 Meldungen von den Autobahnen. A1 Münster-Dortmund. Zwischen Kamenzentrum und dem Kreuz Dortmund-Unna 4 Kilometer stockender Verkehr. Da braucht ihr gut 7 Minuten länger. Und A44 Kassel-Dortmund zwischen Unna-Ost und Kreuz Dortmund-Unna 4 Kilometer Stau und mindestens 12 Minuten Zeitverlust. Staus und Blitzer meldet ihr uns kostenlos unter 0800 15 15 105. Ich wünsche euch eine gute Fahrt. Wir sind schwer gespannt, wie es heute weitergeht im Rennen um den Titel Hamms Spitzenklasse. Der Sieger bekommt ja am Ende der Woche 15.000 Euro von der Volksbank Hamm. Und wir von der Lippewelle begleiten die komplette Aktion natürlich an allen 3 Schulen. Realschule Mark, Realschule Bockemöfel und Friedensschule. Und wie die 3 sich gestern in der ersten Challenge so geschlagen haben, das hört ihr gleich.
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3: Und hier sind Roxette und Fading Like a Flower. Guten Morgen.

0: Das ist Tiffany Harris und Vertigo auf der Lippewelle.
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0: Unsere drei Finalisten kämpfen diese Woche jeden Tag um den Gesamtsieg und damit um 15.000 Euro von der Volksbank Hamm. Gestern waren neben den Schülern auch die Lehrer gefragt. Beim Montagsmaler mussten die 10 Begriffe an die Tafel malen und die Klasse musste sie erraten. Und wer die meisten erkannt hat, der hat gewonnen. Den Anfang machte die 9b der Realschule Bockumhövel. Klassenlehrerin Manuela Altenschmidt hatte ein bisschen Nervenflattern.
2: Also die Schüler sind hochmotiviert, aber wenn ich die heutige Challenge betrachte, also das wird für mich eine richtige Challenge, weil ich überhaupt nicht malen kann.
3: Also ich denke schon, dass wir eine gute Chance haben zu siegen.
4: Doch, ich glaube schon, dass sie das irgendwie hinbekommt und dass wir das schon irgendwie erraten werden.
2: Ich bin nass geschwitzt.
3: Ich denke, niemand wird es überbieten und der Punkt geht heute an uns.
0: Optimismus in Bockumhövel. Die 9b hat insgesamt 8 von 10 Punkten geschafft. Schon eine richtig gute Leistung. Ob die 10a der Friedensschule mit Klassenlehrer Tim Kohlhase das überbieten konnte?
5: Wir sind aufgeregt, aber auch gleichzeitig positiv überrascht, dass wir es überhaupt geschafft haben.
6: Ich hoffe, dass ich das zeichnerisch so gut hinkriege, dass die Kinder das noch erraten. Meine Kollegin ist die Kunstlehrerin, ich bin eher der Mathematiklehrer.
7: Ich glaube an der Kohlhase. Ja, wir sind auf jeden Fall motiviert, wir schaffen das.
6: Seid ihr zufrieden mit meiner Zeichnung?
8: Ja, klar!
6: Ich glaube, das hört sich gut an.
0: 9 von 10 Begriffen hat die Klasse richtig erraten. Das fühlte sich schon fast nach Sieg an. Aber eine Klasse fehlte ja noch. Wie hat die 9a der Realschule Mark von Klassenlehrer Ilhan Özkaya abgeschnitten?
9: Also ich war jetzt keine Niete in Kunst. Eigentlich werde ich auch meistens gelobt für meine Skizzen im Erdkundeunterricht.
10: Immer, wenn wir Unterricht haben, malt er so Vulkane oder so. Und man erkennt gar nicht, was das sein soll.
11: Yeah! Ich bin sehr zufrieden. Ich glaube, das packen wir 100%.
0: 9 von 10. Damit hatten wir gestern direkt 2 Tagessieger. Ein Punkt geht jeweils an die Friedensschule und die Realschule Mark. Herzlichen Glückwunsch und bis zur nächsten Challenge heute. Die verrate ich natürlich noch nicht. Ihr hört es dann hier auf der Lippewelle. Und das ist Bruno Mars im besten Mix. Just the way you are. Schönen guten Morgen.

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0: Nowhere auf der Lippewelle. 19.07 Uhr am Dienstagmorgen. Triefnase, Halskratzen, Husten. Die Erkältungszeit nimmt so langsam Fahrt auf hier bei uns in Hamm. Aber wie meldet man sich eigentlich am Telefon beim Arbeitgeber ordentlich krank?
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2: Wer sich telefonisch bei der Arbeit krank meldet, muss immer so klingen.
3: Boah, mir geht's leider gar nicht gut.
2: Dabei spielt's überhaupt keine Rolle, was du hast. Bandscheibe, Fußpilz, Clusterkopfschmerzen. Am Telefon musst du so klingen, als hättest du seit 3 Tagen eine schwere Lungenentzündung.
3: Ich hoffe, dass ich ganz bald wieder gesund bin.
2: Man könnte es doch auch mal komplett ehrlich versuchen.
4: Hey, ich wollte mich nur ganz kurz krank melden. Ich habe nämlich überhaupt keinen Bock auf euch. Ich gehe gleich mal zum Arzt, guck mal, was der mir anbietet. Ich glaube, ich mache diesmal Magen-Darm. Das geht immer. Also, gute Besserung, ja, für mich. Bis in 2 Wochen.
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0: Thomas und Miss California auf der Lippewelle. 7:30 haben wir es am Dienstagmorgen. Ich bin Simone Niewert und Rainer Wilkes hat die Nachrichten für euch. Guten Morgen, Rainer.
1: Schönen guten Morgen.
0: Das ist ziemlich einmalig. Hamm bekommt eine neue Autobahnausfahrt an der A2. Allerdings nur vorübergehend. Der Hintergrund sind die Bauarbeiten an der Zollstraße in Introp.
1: Am kommenden Montag starten die Arbeiten für diese temporäre Autobahnauffahrt. Weil die Zollstraße eine wichtige Strecke für den Wirtschaftsverkehr ist, soll die Behelfsausfahrt ein langes Verkehrschaos verhindern. Erst wenn die Anschlussstelle in rund einem Jahr fertig ist, wird die alte Zollstraße voll gesperrt. Die Brücken über die Lippe dort sind seit langem marode. Der Verkehr wird dann zwischenzeitlich über die neue Anschlussstelle auf die Siegenbergstraße geleitet und dann erst beginnt der eigentliche Neubau der Brücken.
0: Die Lösung mit dem Bau einer zusätzlichen temporären Anschlussstelle ist in dieser Form außergewöhnlich.
1: Die Stadt, die Bezirkspolitik und Spediteure und Unternehmer, vor allem aus Introp, hatten sich dafür seit Jahren stark gemacht. Denn sonst hätten Lkw einen bis zu 23 Kilometer langen Umweg unter anderem über die Innenstadt fahren müssen, um das Gewerbegebiet Introp zu erreichen. Die temporäre Abfahrt konnte nur durch eine enge Zusammenarbeit von Straßen NRW der Stadt gemeinsam mit der Autobahn GmbH unter hohem Zeitdruck sichergestellt werden, heißt es in einer Pressemitteilung von Straßen NRW.
0: In Hamm sind Biber und Eisvogel zurück an der Lippe. Wie erfolgreich die Renaturierung unserer Flüsse läuft, haben Experten der Stadt- und Umweltverbände jetzt bei einer Tagung im Kurhaus gezeigt, unter dem Motto »Alles im Fluss«.
1: An der Lippe wurden in den vergangenen Jahren 11 Kilometer Ufer.

0: Knoblauchkröte. In Hamm beginnt wieder die Laubsaison. Der Abfallwirtschafts- und Stadtreinigungsbetrieb stellt deshalb aktuell stadtweit 344 Sammelcontainer auf.
1: Laut Stadt konzentriert sich die Verteilung auf rund 100 besonders baumreiche Straßen. Wichtig, die Container sind ausschließlich für das Laub der städtischen Straßenbäume gedacht. Gartenabfälle oder Restmüll dürfte da also nicht reintun. Das Laub muss außerdem lose und ohne Säcke eingeworfen werden. Der Aufbau dauert etwa eine Woche. Sobald der Laubfall in einer Straße beendet ist, werden die Container teilweise an neue Standorte verlegt.
0: 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Wir starten hier und da so ein bisschen neblig in diesen Dienstag, aber es wird wieder richtig schön heute mit viel Sonne und warmen 22 Grad. Aktuell allerdings noch frisch, wir messen 9 Grad in Wischerhöfen. Morgen nochmal genauso schön, zumindest bis zum Abend. Dann ziehen Wolken auf und die sollen Regen und sogar Gewitter mitbringen. Am Donnerstag wird es dann richtig urselig, windig und nass und mit 14 Grad auch deutlich kühler.
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0: Jetzt nur bei uns die aktuellen Blitzer. Ihr meldet uns Blitzer auf der Hesener Straße, der Hafenstraße, der Bülowstraße und der Wittigenstraße überall bei Tempo 50. A1 Münster-Dortmund zwischen dem Kamener Kreuz und dem Kreuz Dortmund-Unna. 6 Kilometer stockender Verkehr, da müsst ihr gut 10 Minuten mehr Zeit einplanen. Und A44 Kassel-Dortmund zwischen Kreuzwerl und Kreuzdorf und Unna, 5 Kilometer Stau. Und da sind es mindestens 24 Minuten, die ihr oben drauf packen müsst, laut ADAC. Staus und Blitzer meldet ihr uns kostenlos unter 0800 15 15 105. Gute Fahrt! 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Ihr hört's auf der Lippewelle.
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0: Und jetzt mit Dua Lipa. Moin.

0: die Lippewelle am Dienstagmorgen. Ich wünsche mir heute nochmal tolles Herbstwetter in Hamm. Zack, erfüllt, so einfach geht's.
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2: Hallo Frank, Jürgen Bangert hier vom Wunscherfüller. Hi.
3: Ja, moin.
2: Moin. Du würdest unfassbar gerne mit deiner Familie in den Europapark nach Rust und das hat auch einen guten Grund.
3: Ja, also ich sag mal, unsere Tochter, die hat mal, irgendwann habe ich ihr aus dem Europapark eine Messlatte mitgebracht, wo man gucken kann, wie groß sie ist. Und an dieser Messlatte stehen die Achterbahnen dran, was man dann alles schon fahren darf. Und jeden Morgen, das Erste, was sie wirklich nach dem Aufstehen macht, die stellt sich da dran und guckt, darf ich schon mehr fahren?
2: Jeden Morgen?
3: Ja, wirklich jeden Morgen. Ja, und abends, ja, räumt sie den ganzen Wohnzimmertisch ab, dann legt sie eine Decke drauf, stellt das Wäschefass da drauf, dann machen wir ein On-Ride-Video an. Und dann bewege ich das Wäschefass entsprechend zur Achterbahn. Und die macht auch schon die Arme hoch. Also die ist da wirklich Feuer und Flamme.
2: Also wie groß ist sie denn? Also hätte sie denn schon richtig Spaß?
3: Ja, auf jeden Fall. Also die ist, was ist die jetzt, Meter 15, Meter 16. Ne? Also ich sag mal, ab Meter 20 darf man ja so die größeren Bahnen schon fahren. Aber gerade der Europapark bietet ja auch viel schon für kleinere an.
2: Ja, das passt schon. Sie kann da mehr machen als nur die Maikäferbahn.
3: Ja, auf jeden Fall.
2: Also ich finde die Nummer so gut. Das Kind muss dahin. Also Frank, da sind wir uns einig, oder?
3: Auf jeden Fall.
2: Frank, wir erfüllen dir diesen Wunsch. Wir schicken euch in den Europapark nach Rust.
3: Boah, geil. Vielen Dank. Oh, jetzt ein Wunsch erfüllt für meine Tochter. Auf jeden Fall. Wahnsinn. Dankeschön.
2: Du fährst mit deiner Familie in den Europapark nach Rust. 2 Übernachtungen im 4-Sterne-Superior-Hotel. Das Ganze für 4 Personen. Inklusive Frühstück, Eintritt, allem drum und dran. Und es gibt ja beim Europapark diesen Wasserpark, Rolantica.
3: Ja.
2: Den packen wir auch noch mit rein.
3: Oh, danke. Boah.
2: Also ihr könnt euch da richtig austoben und sieh zu, dass deine Tochter hohe Schuhe anhat und auf die Zehenspitzen geht, dass sie überall rein kann.
3: Das mache ich.
2: Ganz viel Spaß. Tschüss.
3: Dankeschön. Tschüss.
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0: Rexha im besten Mix auf der Lippewelle. New Religion an eurem Dienstagmorgen, gleich 13 vor 8. Und in dieser Woche werden ja in Schweden die Nobelpreise verliehen. Heute Mittag wird bekannt gegeben, wer den Physik-Nobelpreis bekommt. Für mich ein Fach, also eigentlich noch schlimmer als Mathe, wenn ich es mir genau überlege. Aber wir haben den Physikern natürlich unfassbar viel zu verdanken. Robert Jans aus dem Lippewelle-Morgenteam, der hat schon mal einen Physik-Nobelpreis rausgesucht, den wahrscheinlich fast jeder in Hamm heute Morgen schon benutzt hat.
1: Ja, aber Leute, ich sehe hier nichts. Kann vielleicht mal irgendjemand das Licht anmachen, sonst kann ich das hier gar nicht vorlesen. Also mit Vorlesen meine ich natürlich, ich habe das alles im Kopf frei, ist klar. So, Licht an und dafür gab es einen Nobelpreis. Und auch bei euch leuchtet bestimmt gerade irgendwo eine LED-Lampe. Und dahinter steckt tatsächlich preisgekrönte Physik. 2014 ging der Physik-Nobelpreis an drei Forscher für die Entwicklung effizienter blauer LEDs.
2: Das ist blaues Licht.
3: Und was macht es?
2: Es leuchtet blau.
1: Ja, jetzt denkt ihr vielleicht schön, aber meine Küchenlampe, die ist doch weiß. Genau, und da liegt der Knackpunkt. Rote und grüne LEDs, die gab es nämlich schon länger. Richtig schwierig war das aber eben mit den blauen Lampen.
4: Die blaue Lampe ist ein Blaulicht.
5: Blaulicht, ja.
1: Das Blaulicht. Aber tatsächlich erst mit diesen effizienten blauen LEDs wurde der Weg frei für die hellen, weißen und sparsamen LED-Lampen, die heute überall hängen. In der Küche, im Büro, im Auto. Ich sag ja, überall. Also, wenn euch heute jemand fragt, ob ihr schon mit Nobelpreiswissenschaft zu tun hattet, dann einfach mal nach oben schauen. Die Chancen stehen ziemlich gut.
6: Also jetzt los. Regie! Der dämliche Hausmeister hat das Licht ausgemacht. Ich glaub das nicht.
0: Heute werden in Stockholm die Physik-Nobelpreise verliehen. Alles dazu hört ihr natürlich hier auf der Lippewelle. Ich bin Simone Niewert. Moin.

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4: Mit Thorsten Adolfs. Guten Morgen. Auf dem Land fehlen Hausärzte. NRW hat deshalb vor 7 Jahren eine Landarztquote eingeführt, um die Zahl der Praxen zu erhöhen. Heute befasst sich das Verwaltungsgericht Gelsenkirchen damit. Geklagt haben angehende Ärzte aus Nordrhein-Westfalen. Malte Albrecht aus dem News-Team. Worum genau geht es bei der Klage?
5: Im Kern geht es um Geld, um viel Geld. Die Kläger hatten sich auf einen Deal mit dem Land Nordrhein-Westfalen eingelassen. Sie bekamen einen der begehrten Studienplätze, auch ohne Spitzenabitur. Im Gegenzug verpflichteten sie sich, zu Beginn ihres Studiums nach ihrer Weiterbildung 10 Jahre lang in einem unterversorgten Gebiet zu arbeiten. Ansonsten drohen ihnen 250.000 Euro Vertragsstrafe. Genau diese Summe halten die Kläger laut einem Gerichtssprecher für zu hoch. Sie wollen, dass der Vertrag, den sie mit dem Land geschlossen haben, für nichtig erklärt wird. Das Land argumentiert dagegen, die hohe Strafe sei nötig, damit sich die angehenden Landärzte an ihre Zusage halten. Manche Kläger wollen außerdem lieber Kinderarzt werden, aber hier sieht das Land keinen Mangel. Das Verwaltungsgericht Gelsenkirchen prüft heute die ersten 4 Fälle. Insgesamt sind mindestens 20 ähnliche Verfahren in NRW anhängig. Die Entscheidungen könnten wichtige Folgen für die Landarztquote haben.
4: Dankeschön, Malte. Und jetzt weitere Themen im Überblick. E-Busse sind auf den Straßen in Deutschland eher selten. 70% der Busse in den größten deutschen Städten fahren immer noch mit Diesel. Das hat die Deutsche Umwelthilfe ermittelt. E-Busse verursachen deutlich weniger Treibhausgase als Dieselbusse. Bei der Herstellung der Fahrzeuge würden zwar im Vergleich höhere Emissionen entstehen, heißt es. Dies werde über die Lebensdauer aber mehr als ausgeglichen, weil sie im Betrieb klimafreundlicher seien. In Sachsen-Anhalt soll heute der neue Landtagspräsident gewählt werden. Es ist ein Kandidat der AfD, die bei der Landtagswahl stärkste Kraft geworden ist. Das BSW hat angekündigt, für ihn zu stimmen und ihm so zur Mehrheit zu verhelfen. Damit wolle man die, Zitat, Brandmauer-Idiotie beenden, sagte BSW-Gründerin Wagenknecht. Die Türkei und Pakistan haben Truppen nach Saudi-Arabien geschickt für den Kampf gegen die Houthi-Miliz. Gestern hatten die Houthis wieder Ziele in Saudi-Arabien ins Visier genommen, darunter den internationalen Flughafen der Hauptstadt in Riad. Die Miliz wird vom Iran unterstützt. Immer mehr Menschen setzen bei psychischen Problemen auf digitale Unterstützung durch künstliche Intelligenz. Laut einer neuen Umfrage der AXA geben fast die Hälfte der Betroffenen an, dass sie bei psychischen Erkrankungen Unterstützung durch KI suchen. Die Studie, die vom Ipsos-Institut durchgeführt wurde, zeigt, dass sie das tun, um ihren eigenen Zustand besser einschätzen zu können oder um konkrete Ratschläge für den Alltag zu finden. Auch wenn die Technik einen schnellen ersten Rat geben kann, ersetzt sie nicht den Besuch bei Fachleuten. Wer sich wirklich schlecht fühlt, sollte die KI eher als Ergänzung sehen und bei ernsten Problemen immer den Austausch mit Experten suchen. Soweit die Meldungen mit Thorsten Adolfs.
6: Und jetzt das aktuelle Wetter für Hamm. Heute Morgen lösen sich die letzten Nebelfelder auf und dann wird es wieder ein strahlend schöner Herbsttag mit viel Sonne und milden 22 Grad. Aktuell aber noch frische 9 Grad in der Mark. Morgen weiter goldenes Oktoberwetter mit viel Sonnenschein und Temperaturen so ähnlich wie heute. Zumindest bis zum Abend. Dann kommt Regen auf und der Donnerstag, der wird auch ziemlich oselig mit Sturm und Regen.
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6: Jetzt nur bei uns die aktuellen Blitzer. Christine meldet den Caddy auf der Wischerhöfener Straße bei Tempo 30. Und weitere Blitzer meldet ihr uns auf der Hesener Straße, der Hafenstraße, der Bülowstraße und der Wittigenstraße. Jeweils bei Tempo 50. Sollte einer davon nicht mehr aktuell sein, gebt uns bitte Bescheid. A1 Münster Richtung Dortmund zwischen dem Karmener Kreuz und dem Kreuz Dortmund-Unna. 6 Kilometer stockender Verkehr, da braucht ihr 10 Minuten länger. A2 Hannover-Dortmund zwischen Kamm-Bergkamm und Dortmund-Nordost. 4 Kilometer Stau, auch 10 Minuten plus. Und A44 Kassel-Dortmund zwischen Kreuz-Werl und Kreuz-Dortmund-Unna. 9 Kilometer Stau. Und da müsst ihr mindestens eine halbe Stunde mehr Zeit einplanen, laut ADAC. Und wenn ihr sonst noch was seht, weitere Staus, Blitzer oder Störungen, dann gebt sie uns kostenlos durch unter 0800 15 15 105. Gute Fahrt!
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6: Lippewelle besuchen ja aktuell Hams Partnerstädte in Europa und den USA. Und Kollege Rainer Wilkes aus unseren Nachrichten, der war in Bradford in Nordengland. Und dass das überhaupt eine Partnerstadt von Hamm wurde, das hat mit einer Liebesgeschichte zu tun. Hört ihr gleich hier bei mir.
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6: Schönen guten Morgen.

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0: Will Smith und Stargazing auf der Lippewelle.
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0: In unserer Reihe Hamm Around the World besuchen wir unsere Partnerstädte in Europa und Amerika. Die Partnerschaft mit Bradford in Nordengland, die wurde vor genau 50 Jahren 1976 offiziell besiegelt. Die ersten Kontakte sind aber deutlich länger her. Am Anfang stand eine Liebesgeschichte und die hat Rainer Wilkes sich erzählen lassen.
3: Hans-Joachim Reisner, genannt Jockel, kam schon in den 50er Jahren während eines Schulaustausches nach Bingley bei Bradford. Dort wurde Joyce auf Jockel aufmerksam.
4: Ich war 14 Jahre alt und ich war kein bisschen, frühreif oder so, ne? Aber ich wusste, als ich meinen Mann sah, der ist es.
3: Joyce und Jockel heirateten 1964. Danach wollten sie auch die Partnerschaft zwischen Deutschland und England vertiefen. Es gab schon einen Austausch zwischen der Metallfirma Metalbox, die zum Fußballspielen nach Westhünden kam.
4: 1972 haben wir jemanden in Shipley gefunden. Shipley war damals kein Teil von Bradford. Das gehörte Bingley. Und ob sie es glauben oder nicht, dieser Verein ist immer noch fleißig dabei.
3: 1976 wurde dann die Partnerschaft zwischen Hamm und Bradford offiziell geschlossen. Untrennbar verbunden, damit ist die Brandkatastrophe im Stadion von Bradford 1985. Dabei kamen 56 Menschen ums Leben. Joyce Reisner und Oberbürgermeisterin Sabine Zech waren damals mit im Stadion. In der Folge entwarf Jockel Reisner zwei Skulpturen zur Erinnerung, die jeweils an den Rathäusern in Bradford und Hamm stehen. Seitdem sind Reisner und Zech jedes Jahr mit einer Delegation nach Bradford gefahren.
4: Das war das erste Mal, dass wir nicht eingeladen waren. Und es hieß, die haben kein Geld mehr.
3: Das offizielle Interesse der beiden Partnerstädte am Austausch ist in den letzten Jahren etwas eingeschlafen, vor allem in Bradford. Das lag sicher auch an Corona und am Brexit. Jetzt gibt es aber neuen Schwung zur Wiederbelebung der Partnerschaft.
0: Und das ist gut so und wir wollen mit dazu beitragen. Rainer Wilkes war in Bradford für unsere Serie Hamm Around the World. Und die bisherigen Folgen aus Hamms Partnerstädten Kalisch, Toul und Neufchâteau, die könnt ihr auch nachhören auf lippewelle.de. Ich wünsche euch einen schönen guten Morgen.

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1: Tom Walker, Leave a Light On. Hier ist die Lippewelle an eurem Dienstagmorgen, 8.21 Uhr. Und jetzt im Oktober, ne? Kann man doch so langsam schon über Weihnachtsgeschenke nachdenken. Kommt doch alles immer schneller, als man denkt, ne? Ihr wisst Bescheid. Eine schöne Idee für viele Hammer unterm Weihnachtsbaum sind doch immer Konzertkarten. Zum Beispiel von ihm hier. DJ Purple Disco Machine geht nächstes Jahr wieder auf Tour, auch hier in NRW und zwar in Köln. Wir von den NRW-Lokalradios präsentieren das Ganze. Purple Disco Machine ist ja echt ein Garant für funkige Party-Songs und Tino Piontek, der hinter diesem DJ-Projekt steckt, der hat uns erzählt, dass diese gewisse Partystimmung schon bei der Produktion startet.
2: Wenn man einen Party-Song macht, kann man nicht steif im Studio sitzen und ganz analytisch rangehen. Natürlich ist dann voller Emotionen und man dreht dann auch mal etwas lauter und springt dann rum und freut sich und lacht. Und am Ende dieselbe Reaktion, die wir im Studio haben, haben hoffentlich natürlich auch die Leute dann draußen auf der Tanzfläche oder vorm Radio, wenn die Musik hören.
1: Ganz sicher haben sie das. Ich habe ihn auch schon live erlebt im Palladium in Köln. Super Stimmung mit Sophie and the Giants als Sängerin auf der Bühne. Wir präsentieren Purple Disco Machine bei seinem Tourstop in Köln am 8. Oktober nächstes Jahr. Präsentiert von den NRW-Lokalradios. Und hier ist er, jetzt auf der Lippewelle. Purple Disco Machine mit Hypnotized. Und auch hier ist Sophie and the Giants dabei. Einen schönen guten Morgen hier auf der Lippewelle.

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0: Murray Head, One Night in Bangkok aus den 80ern hier auf der Lippewelle. 8:30 haben wir es am Dienstagmorgen. Ich bin Simone Niewert und Rainer Wilkes hat die Nachrichten für euch. Guten Morgen, Rainer.
1: Schönen guten Morgen.
0: Hamm bekommt eine neue Autobahnausfahrt. Das ist dann die 6. Am kommenden Montag starten die Bauarbeiten an der A2 in Üntrop. Allerdings ist die Anschlussstelle nicht von Dauer, sondern nur eine Übergangslösung.
1: Hintergrund sind die maroden Lippebrücken an der Zollstraße in Üntrop. Weil das eine wichtige Strecke für Lkw und die örtlichen Unternehmen ist, haben sich Stadt, Spediteure und auch Bezirkspolitiker intensiv für einen Ersatz eingesetzt. So wird ein bis zu 23 Kilometer langer Umweg unter anderem durch die Hammer Innenstadt verhindert. Laut Straßen-NRW dauert es rund ein Jahr, bis die temporäre Anschlussstelle an der A2 fertig ist. Erst danach wird die alte Zollstraße für den Abriss und Neubau der Brücken voll gesperrt. Diese Arbeiten dauern dann voraussichtlich 3 Jahre.
0: Dieser Sommer ist zu trocken und das gilt auch für den September. Das haben wir jetzt nochmal schwarz auf weiß. Laut Lippe-Verband ist es bereits der 4. Monat in Folge mit zu wenig Regen bei uns.
1: Im Lippe-Gebiet war es besonders wenig. Nur gut 40 Liter Regen pro Quadratmeter sind gefallen. Normal wären 66 Liter. Ende September gab es außerdem 9 Tage am Stück, an denen gar kein Niederschlag fiel. Die Experten warnen, extrem trockene Böden können bei plötzlichem Starkregen das Wasser schlechter aufnehmen, wodurch die Überflutungsgefahr vor Ort steigt.
0: Gegen die Überflutung hilft auch die Renaturierung der Lippe. Das bedeutet auch, dass sie mehr Schleifen bilden darf, statt gerade zu fließen. Wie erfolgreich die Renaturierung unserer Flüsse läuft, das haben Experten der Stadt- und Umweltverbände jetzt bei einer Tagung im Kurhaus gezeigt, unter dem Motto »Alles im Fluss«.
1: An der Lippe wurden in den vergangenen Jahren 11 Kilometer Ufer von Steinen befreit und auch an der Aase gibt es neue natürliche Schleifen. Das ist auch gut für die Artenvielfalt. In Hamm sind Storch, Biber und Eisvogel zurück. Auch gefährdete Amphibien sollen neue Lebensräume bekommen, zum Beispiel die Knoblauchkröte. Die heißt so, weil sie bei Gefahr ein Sekret absondert, das nach Knoblauch riecht. Laut der Arbeitsgemeinschaft Biologischer Umweltschutz gibt es aber noch viel zu tun. Das Wasser fließt oft noch zu schnell aus den Auen ab. Als nächstes großes Projekt soll das Wehr in Stockholm abgerissen werden, damit die Lippe wieder frei

0: 14 Grad, auch deutlich kühler.
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0: Und jetzt nur bei uns die aktuellen Blitzer. Ihr meldet uns den Blitzer-Caddy auf der Wischer-Höfner Straße bei Tempo 30, einen weiteren Blitzer auf der Hesener Straße bei 50 und die drei Enforcement-Trailer Hafenstraße, Bülowstraße und Wittekindstraße bei 50. A1 Münster-Dortmund zwischen dem Karmener Kreuz und dem Kreuz Dortmund-Unna, 7 Kilometer stockender Verkehr, da müsst ihr 10 Minuten mehr Zeit einplanen. Und A44 Kassel-Dortmund zwischen Kreuz Werl und Kreuz Dortmund-Unna, 9 Kilometer Stau und da sind es laut ADAC 24 Minuten Zeitverlust. Staus und Blitzer meldet ihr uns kostenlos unter 0800 15 15 105. Ich wünsche euch eine gute und sichere Fahrt. Am Freitag steigt zum ersten Mal in Hamm Dad's Do Hair im Pirates auf der Meile. Und wer das noch nicht kennt, wir hätten es auch Bier und Bürste nennen können oder Dad Hair Day. Es geht darum, dass wir Vätern beibringen wollen, wie sie ihren Töchtern vernünftige Frisuren machen. Da gibt es ordentlich Nachholbedarf. Das haben wir an euren Anmeldungen gemerkt. Und mit einem Papa, der dabei ist am Freitag, haben wir gesprochen. Hört ihr gleich.
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0: Schönen guten Morgen.

0: Das ist das Beste aus den 90ern. Ronan Keating, When You Say Nothing At All. Hier auf der Lippewelle an eurem Dienstagmorgen. Ja, endlich mal ein entspannter Morgen, wo die kleine Tochter nicht den Papa ständig anmeckert, weil er keinen Elsa-Zopf flechten kann. Das ist der Wunsch von vielen Papas hier bei uns in Hamm. Und deshalb haben wir von der Lippewelle uns überlegt, wir machen ein Dads Do Hair. Am Freitag im Pirates. Zwischen Bier und Haargummis lernen die Väter, wie man schöne Frisuren zaubert. Das wird, glaube ich, richtig, richtig lustig. Vor allem sind die Papas jetzt schon total motiviert. Zum Beispiel Tobias.
1: Also ich habe eine kleine Tochter, die ist 5. Und bevor die in die Kita geht, mache ich die morgens mal fertig. Und da gehören natürlich auch die Haare dazu. Und natürlich auch der Zopf. Und man muss geflochten sein. Und wir Väter sind ja nicht so bewandt in diesen ganzen Tätigkeiten. Das kann die Mama viel, viel besser. Und das wollte ich mir nicht sagen lassen und dachte, dann mache ich es mal und lerne es mal irgendwo richtig und bewirb mich.
0: Also, es ist tatsächlich nicht das Bier, das die Männer am Freitag ins Pirates lockt. Sie wollen wirklich was lernen. Und das Kita-Girl von heute, das hat durchaus Ansprüche, hat Tobias schon des Öfteren bei seiner Tochter festgestellt.
1: Ich möchte zumindest, dass der Zopf gerade sitzt und dass der Zopf oben ist, nicht so weit unten, nicht so weit rechts. Also da gibt es ja 1000 Facetten, habe ich jetzt feststellen dürfen, wie man so einen Zopf macht. Und ich selbst habe irgendwie ganz kurze Haare, ich habe das Thema gar nicht.
0: Aber demnächst ist Tobias der Zöpfe-Zauberer schlechthin. Er ist dabei bei Dads Do Hair am Freitag im Pirates. Väter lernen von echten Friseuren, wie man Mädchenfrisuren hinbekommt. Ich werde das Ganze moderieren und freue mich da schon sehr drauf. Das wird sehr lustig. Ihr hört die Lippewelle. Schönen guten Morgen.

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1: Mit Thorsten Adolfs. Guten Morgen. Raus aus der Schule, rauf auf die Straße. In Frankreich gehen die massiven Schülerproteste weiter. Heute soll es wieder einen landesweiten Aktionstag geben. Malte Albrecht aus dem News-Team, Premierminister Le Cornu, hat zwar schon angekündigt, auf die Sorgen der Schüler einzugehen, trotzdem werden die Proteste immer heftiger.
2: Ja, allein gestern gab es an fast 600 Schulen Unruhen und heute wird in Großstädten wie Paris, Lyon und Marseille demonstriert. Die Jugendlichen fordern bessere Lernbedingungen, eine bessere Ausstattung der Schulen und kürzere Schultage. Unterstützung bekommen sie von Bildungsgewerkschaften und linken Parteien. Gleichzeitig wächst die Sorge vor neuer Gewalt. In den letzten Tagen wurden schon Schüler und Sicherheitskräfte teils schwer verletzt. Für Erschütterung sorgt der Fall eines 15-Jährigen in Nordfrankreich, dem durch eine Polizeigranate die Hand abgerissen wurde. Dieser dramatische Vorfall droht die Proteste jetzt weiter anzuheizen.
1: Was läuft denn eigentlich falsch im französischen Schulsystem?
2: Da kommen gleich mehrere Probleme zusammen, zum Beispiel der Lehrermangel. Zuletzt waren gut 2000 Stellen unbesetzt. Ein Grund dafür ist das Geld. Lehrer verdienen in Frankreich nicht mal halb so viel wie in Deutschland. Dazu kommt der Schulalltag. In Frankreich gibt es zwar lange Ferien, dafür aber extrem lange Schultage. Gymnasiasten haben teilweise von 8 bis 18 Uhr Schule und müssen abends noch Hausaufgaben machen. Und im Sommer heizen sich viele Schulgebäude stark auf, weil sie nicht ausreichend gegen Hitze geschützt sind. Für notwendige Umbauten fehlt vielen Gemeinden aber das Geld. Also im französischen Schulsystem liegt so einiges im Argen.
1: Malte, danke für die Infos. Und jetzt weitere Themen im Überblick. Im Prozess um zusätzliches Schmerzensgeld nach dem Absturz der Germanwings-Maschine mit 150 Toten wird am Vormittag vor dem Landgericht Braunschweig das Urteil erwartet. 30 Hinterbliebene fordern 11 Jahre nach der Katastrophe jeweils bis zu 110.000 Euro von der Bundesrepublik. Sie sagen, die Flugtauglichkeit des Co-Piloten sei damals nicht ausreichend überwacht worden. Ungefähr 2 von 3 Studienanfängern bleiben in ihrem eigenen Bundesland. Das hat das Statistische Bundesamt ermittelt. Je nach Hochschulvielfalt und Attraktivität der Lebensumstände können es auch mehr sein. Zum zweiten Mal innerhalb von 2 Wochen zieht ein sehr unangenehmer Geruch durch die Siegener Innenstadt. Feuerwehr und Umweltamt seien die Nacht hindurch im Einsatz gewesen, heißt es. Es sei aber nicht gelungen, die Ursache für den Gestank zu finden. Elektroautos werden gegenüber Verbrennern immer erschwinglicher. Experten beobachten, dass der Preisabstand zwischen den beliebten Modellen spürbar schrumpft. Nach Berechnungen des Center Automotive Research mussten Käufer für einen Stromer im September im Schnitt nur noch ungefähr 2.100 Euro mehr bezahlen als für ein vergleichbares Modell mit Verbrennermotor. Vor 2 Jahren lag der Preisunterschied zwischen E-Auto und Verbrenner noch bei über 6.500 Euro. Es wird erwartet, dass diese Preisentwicklung in den nächsten Monaten weitergeht. Das waren die Nachrichten mit Thorsten Adolfs.
3: Und jetzt das aktuelle Wetter für Hamm. Das wird wieder richtig schön heute mit viel Sonne, wenn die Wolken sich erstmal aufgelöst haben. Und dann erwarten wir wieder warme 22 Grad in Hamm. Aktuell messen wir 12 Grad am Kurpark im Hammer Osten. Morgen nochmal genauso schön, zumindest bis zum Abend. Dann ziehen Wolken auf und die sollen Regen und sogar Gewitter mitbringen. Am Donnerstag bleibt es dann windig und richtig nass und wird mit 14 Grad auch deutlich kühler.
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3: Jetzt nur bei uns die aktuellen Blitzer. Auf der Wischerhöfner Straße bei Tempo 30 steht der Caddy und die Enforcement-Trailer meldet ihr uns von der Hafenstraße, der Bülowstraße und der Wittekindstraße bei 50. A1 Dortmund Richtung Osnabrück zwischen Kreuz Münster Süd und Münster Nord 3 Kilometer Stau, da braucht ihr 10 Minuten länger. In Gegenrichtung A1 Münster Dortmund zwischen dem Kamener Kreuz und dem Kreuz Dortmund Unna 6 Kilometer stockender Verkehr, auch 10 Minuten Zeitverlust. Und A44 Kassel Dortmund zwischen Kreuz Werl und Kreuz Dortmund Unna 8 Kilometer Stau. Und da müsst ihr mindestens 26 Minuten mehr Zeit einplanen, laut ADAC. Und wenn ihr sonst noch was seht, weitere Staus oder Blitzer, dann ruft uns kostenlos an unter 0800 15 15 105. Gute Fahrt. Wenn das Laub unter den Füßen raschelt und es abends schon früher dunkel wird, dann ist das Herbstleuchten nicht mehr weit in Hamm. Am Freitag geht's los im Maxi-Park und wir freuen uns hier bei der Lippewelle wieder auf viele tolle Fotos, die ihr da macht und uns vielleicht auch sendet. Würde uns freuen.
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3: Und jetzt mit Kamera. Be mine. Guten Morgen.

0: Tina Turner hier auf der Lippewelle. Und heute Morgen haben wir den größten kleinen Achterbahnfan der Welt glücklich gemacht.
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0: Und das hier sind Foreigner, I Wanna Know What Love Is auf der Lippewelle. Ich bin Simone Niewert. Moin.

Burner Boy hier auf der Lippewelle. Die, die. Ja, da hatten die Planer des literarischen Herbstes in Hamm wohl mal einen richtig guten Riecher. Ne? Sie haben vor Monaten ja schon Shida Basiar eingeladen, aus ihrem Buch Die Lücken in Hamm zu lesen. Und jetzt hat sie dafür tatsächlich den Deutschen Buchpreis gewonnen. Das Buch spielt in einem fiktiven Dorf im Hunsrück und erzählt seine Geschichte in den letzten 100 Jahren. Von der Nazizeit bis zum Umgang mit Migranten heute. Die Familie der Autorin ist selbst in den 80er Jahren aus dem Iran nach Deutschland geflüchtet. Shida Basiar liest am 16. November in der Buchhandlung Holota hier bei uns in Hamm. Da sind die Plätze sehr begrenzt. Ihr solltet euch also wacker eine Karte sichern. Habt ihr gehört? Auf der Lippewelle. 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

0: Snow mit Informer auf der Lippewelle. Ich bin Simone Nievert. Moin.
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0: Taylor Swift und Cruel Summer. Hier auf der Lippewelle. 9:30 ist es am Dienstagmorgen. Ich bin Simone Niewert und Rainer Wilkes hat die Nachrichten für euch. Guten Morgen, Rainer.
1: Schönen guten Morgen.
0: Hamm bekommt die 6. Autobahnanschlussstelle, allerdings nur vorübergehend. Am kommenden Montag starten die Bauarbeiten für eine temporäre Autobahnauffahrt an der A2.
1: Das ist ein wichtiger Zwischenschritt, um die Lippebrücken an der Zollstraße in Introp neu zu bauen. Die sind seit Jahren marode, schon halbseitig gesperrt und sollen ab dem nächsten Jahr neu gebaut werden. Das soll 3 Jahre dauern. Das würde dann zu einem Verkehrschaos und langen Umwegen führen, bis zu 23 Kilometer und durch die Hammer Innenstadt. Erst wenn die neue Anschlussstelle in rund einem Jahr fertig ist, wird die alte Zollstraße deswegen voll gesperrt. Der Verkehr wird dann über die neue Anschlussstelle an der A2 auf die Siegenbergstraße geleitet. Die Lösung mit dem Bau einer zusätzlichen Anschlussstelle ist in dieser Form außergewöhnlich. Stadt, Politiker und die heimische Wirtschaft hatten sich vehement bei Straßen NRW und der Autobahn GmbH dafür eingesetzt.
0: Das Oberlandesgericht Hamm hat die Verbraucherrechte gestärkt. Der Energieversorger Extra Energie durfte seine Strom- und Gaspreise im Herbst 2022 nicht einfach erhöhen. Das hat das OLG Hamm entschieden.
1: Geklagt hatte der Bundesverband der Verbraucherzentralen. Extra Energie hatte den Kundinnen und Kunden eine Preisgarantie gegeben. Als dann die Beschaffungskosten durch den Ukraine-Krieg stark gestiegen waren, verlangte das Unternehmen trotzdem mehr Geld. Das Gericht stellt nun klar, wer eine Preisgarantie gibt, trägt auch das Risiko für steigende Einkaufspreise. Die Erhöhungen waren laut Oberlandesgericht Hamm unwirksam. Für betroffene Kunden gilt weiter der ursprünglich vereinbarte Festpreis. Wer schon mehr gezahlt hat, tat das ohne rechtliche Grundlage.
0: Der Herbst ist da und nicht mehr zu verscheuchen. Woher wir das wissen? Der ASH stellt in Hamm insgesamt fast 350 Laubsammelcontainer auf.
1: Laut Stadt konzentriert sich die Verteilung auf rund 100 besonders baumreiche Straßen bei uns in Hamm. 1100 Liter passen in so einen Container. Wichtig, die Container sind ausschließlich für das Laub städtischer Straßenbäume gedacht. Gartenabfälle oder Restmüll dürfte da also nicht einfach reinwerfen. Das Laub muss außerdem lose und ohne Säcke eingeworfen werden. Der Aufbau der Container dauert etwa eine Woche. Sobald der Laubfall in einer Straße beendet ist, werden die Container teilweise an neue Straßen verlegt.
0: 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Noch ist der Himmel hier in der Hammer Innenstadt ziemlich bewölkt. Das soll sich aber am Vormittag dann auflösen und anschließend scheint verbreitet die Sonne heute und es bleibt sehr mild bei bis zu 22 Grad. Aktuell 14 Grad im Lorser Holz. Morgen weiter goldenes Oktoberwetter mit viel Sonne und Temperaturen so ähnlich wie heute. Mittwochabend, also morgen Abend, da sollen dann die ersten Regenwolken ranrauschen und Donnerstag wird es dann wohl auch richtig uselig bei nur noch 14 Grad mit Sturm und Regen.
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0: 105. Ich wünsche euch eine gute und sichere Fahrt. Die Stadtwerke haben erhöhen im Januar ihre Preise und zwar recht deutlich. Ihr habt es schon gehört bei uns auf der Lippewelle. Da kann die Durchschnittsfamilie schon mal 50 Euro mehr bezahlen und zwar im Monat. Also checkt unbedingt mal euren Tarif. Viele von euch wissen nämlich gar nicht so genau, was sie eigentlich jeden Monat für Energie zahlen. Hört ihr gleich hier auf der Lippewelle.
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0: Schönen guten Morgen.

0: Christmas auf der Lippewelle um 20 vor 10 am Dienstagmorgen. Tagsüber ist es ja richtig schön warm bei uns in Hamm. Heute auch wieder bis zu 22 Grad. Aber abends oder früh morgens, da merkt man ja schon, dass Herbst ist. Ne? Jetzt gerade sind sie gerade mal so um die 11 Grad hier in der Hammer Innenstadt. Da kann man schon mal die Heizung anschmeißen. Das wird allerdings teurer. Also richtig viel teurer. Die Stadtwerke erhöhen zum 1. Januar die Preise. Wie viel zahlt ihr eigentlich aktuell so?
1: Uff, gute Frage. Ich glaube so 150 Euro. Jetzt, wo du sagst, könnte ich mich damit auseinandersetzen, ja.
2: So genau weiß ich das leider nicht. Also so viel beschäftige ich mich aktuell noch nicht damit.
3: Keine Ahnung, ich bezahle insgesamt 130 Euro.
4: Tatsächlich nein, weil das über den Vermieter mitläuft. Da bin ich dann raus und verlasse mich dann immer auf die Nebenkostenabrechnung und auf alles, was da kommt.
5: Ja, also ich mache mir schon Sorgen wegen der Nebenkostenabrechnung. Ich frage mich halt die ganze Zeit, okay, wird da jetzt so irgendwas auf mich zukommen? Ich vertraue trotzdem irgendwie auf meinen Vermieter, dass er das Beste daraus holt.
0: Also ich bin ja sonst auch kein Fan von ständigen Preisvergleichen, aber in diesem Fall lohnt sich das echt total. Der Grundversorgungstarif der Stadtwerke, der steigt für eine Familie um fast 50 Euro, wie gesagt, im Monat. Im Fashion-Tarif mit Online-Bonus dagegen nur um 12 Euro. Also checkt dringend mal euren Gas- und Stromtarif. Ab dem 1. Januar wird sonst richtig teuer. Habt ihr gehört? Auf der Lippewelle. Und das ist Phil Collins, You Can't Hurry Love aus den 80ern.

13 vor 10, ihr hört die Lippewelle und morgen starten wieder die Amazon Prime Days. Da sollen wir dann wieder Sachen shoppen, die wir gar nicht brauchen, nur weil sie eben billig sind. Ein Thema gleich bei Kevin Zimmer hier auf der Lippewelle. Und damit bin ich raus. Ich bin Simone Niewert. Wir hören uns morgen früh wieder. Ciao, ciao.

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1: Mit Thorsten Adolfs. Guten Morgen. Etwas mehr als 4 Wochen nach der Landtagswahl in Sachsen-Anhalt versammelt sich heute zum ersten Mal das neu gewählte Parlament. Alle 83 Abgeordneten wollen in einer Stunde im Landtag in Magdeburg dabei sein. Fast die Hälfte von ihnen gehört zur rechtsextremen AfD. Der Ministerpräsident wird noch nicht gewählt. Dafür stehen andere Wahlen an, die schon jetzt für Zündstoff sorgen. Infos von Marc Weiß.
2: Es gilt vor allem, einen neuen Landtagspräsidenten zu wählen. Und da die AfD stärkste Fraktion ist, hat sie das erste Vorschlagsrecht und das hat sie auch schon wahrgenommen. Die Fraktion schlägt ihren derzeitigen parlamentarischen Geschäftsführer Tobias Rausch vor. Das BSW hatte angekündigt, einen AfD-Kandidaten zumindest für dieses Amt zu unterstützen. Und damit gilt es als sehr wahrscheinlich, dass eine rechtsextreme Partei ab heute zum ersten Mal seit dem Verbot von Hitlers NSDAP einen Landtagspräsidenten in Deutschland stellt. Der Kandidat ist kein Unbekannter. Rausch gilt als eine der Schlüsselfiguren in der Affäre um Vetternwirtschaft in der AfD. Und auch wenn noch nicht klar ist, ob die AfD in Sachsen-Anhalt wirklich an der Regierung beteiligt wird, macht sich der Verfassungsschutz große Sorgen. Man befürchtet, dass dann geheime und für das Land sicherheitsrelevante Informationen von der AfD an rechte Kreise und auch an Russland weitergeleitet werden. Die Datensysteme und der Infoaustausch müssten diesbezüglich dringend angepasst werden. Das sagt der Präsident des Bundesamtes für Verfassungsschutz Seelen. Man habe hier aber auch schon Vorkehrungen getroffen. Welche genau das sind, sagte Seel nicht.
1: Und jetzt weitere Nachrichten im Überblick. Immer mehr junge Männer haben keine Lust auf die Bundeswehr. Laut Statistischem Bundesamt sind von Januar bis Ende August mehr als 12.000 Anträge auf Kriegsdienstverweigerung bei der zuständigen Behörde eingegangen. Das sind schon jetzt mehr als 3-mal so viele wie im gesamten vergangenen Jahr. In Frankreich gehen die Schülerproteste weiter und es gibt immer mehr Verletzte. Einem 15-Jährigen wurde gestern durch die Explosion einer Polizeigranate die Hand abgerissen. Die Schüler fordern unter anderem kürzere Schultage und eine bessere Ausstattung ihrer Schulen. In Troisdorf im Rhein-Sieg-Kreis hat die Polizei ein Drogenversteck gefunden. In einer Wohnung wurden mehrere Kilogramm Marihuana und Haschisch gefunden. Außerdem Kokain, Heroin, Ecstasy-Tabletten und Amphetamin. Die Einsatzkräfte entdeckten auch mehrere Schusswaffen und passende Munition, darunter ein Sturmgewehr. Es gab 2 Festnahmen. Die Stiftung Warentest und der ADAC warnen vor 2 Kindersitzen. Es geht um den Britax Römer BabySafe Pro in Kombination mit der Basis VarioBase 5Z und um den X-Kit Mini-Kit Core. Beim Modell von Britax brach im Test in der Liegeposition das Gurtschloss. Beim X-Kit gab der Stützfuß so stark nach, dass das Gurtschloss samt Schrittgurt herausgerissen wurde. Die Tester sagen, so ein Versagen sei absolut inakzeptabel. Eltern müssten sich blind darauf verlassen können, dass ihre Kinder bei einem Unfall gut geschützt sind. Im Fall des X-Kit hat der Hersteller den Verkauf gestoppt und einen Rückruf gestartet. Der Sitz wird kostenlos ausgetauscht. Beim Sitz von Britax sollte die Sitzschale ab sofort nur noch auf die aufrechte Position eingestellt und der Sitz mit dem normalen Autogurt festgeschnallt werden. Soweit die Meldungen mit Thorsten Adolfs.
3: Das Wetter. Auch heute ist es nochmal schön. Wir bekommen reichlich Sonne ab und da sind auch ein paar Wolken dabei. Es wird aber trocken bleiben. Das alles bei Temperaturen so zwischen 20 und 23 Grad. Auch morgen starten wir erstmal schön in den Tag. Das bleibt auch bis zum Abend so. Dann ziehen immer mehr Wolken rein und die bringen dann auch Regen mit. Der Donnerstag, der wird dann allerdings wieder ein bisschen regnerischer.
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3: Und das sind die längsten Staus, alles ab 19 Minuten Zeitverlust. A1 Dortmund-Euskirchen zwischen Burscheid und Kreuz, Köln-Nord, 8 Kilometer, 23 Minuten on top. Die A3 Arnheim-Köln zwischen Kreuz-Oberhausen und Kreuz-Kaiserberg, 8 Kilometer, 19 Minuten mehr. A4 Aachen-Köln zwischen Kreuz-Köln-West und Köln-Eiffeltor, 4 Kilometer, 29 Minuten. A4 Olpe-Aachen zwischen Bergisch Gladbach-Refrath und Köln-Eiffeltor, 7 Kilometer, hier müsst ihr 32 Minuten mehr Zeit einplanen. Die A44 Kassel-Dortmund zwischen Kreuz-Werl und Kreuz-Dortmund-Unna, 8 Kilometer, 24 Minuten on top. Die A57 Nimwegen Köln zwischen Mörskapellen und Krefeld-Oppum um 3 Kilometer, hier sind es 38 Minuten. Und die 59 Bonn-Köln zwischen Köln-Bahn und Reihe Köln-Port 3 Kilometer, 22 Minuten mehr. Ich wünsche euch eine gute Fahrt mit uns. Das ist ein bisschen wie zurück in die Kindheit. Ja, der Süßwarenhersteller Mars, die machen übrigens nicht nur Schokoriegel, nein, die bringen auch Rickless Bermit zurück. Ja, diese Kaugummistreifen, kennt ihr die noch? Einzeln eingepackt in so Alufolie. Und nur bis Dezember soll es die Kaugummis geben. Wenn jetzt Langnese noch das Sky-Eis zurückbringt, kennt ihr das noch? Ich wäre dann zufrieden. Und dazu läuft Sascha mit If You Believe. Das mit der Musik kriegen wir hin. Das mit den ausgestorbenen Süßigkeiten. Ich glaube, da müssen wir eine Petition gehen. Ja, welche Süßigkeiten hättet ihr gerne wieder zurück? Könnt ihr gerne euch mal melden. Vielleicht kenne ich die ja auch. 0800 50 80 550, kostenlose Studio-Hotline. Ich bin Kevin Zimmer, wünsche euch einen schönen Dienstag.

0: Leute, Finger weg vom Kaufen-Button, ja? Geht am besten gar nicht ins Internet heute. Es ist Tag 1 der Prime Deal Days. Ihr müsst also höllisch aufpassen, dass ihr nicht irgendwo irgendwas kauft, was ihr gar nicht braucht, nur weil es runtergesetzt ist. Das geht schneller, als ihr denkt. Deswegen hier nochmal wirklich meine Warnung. Kauft dann...
1: Hallo, Herr Zimmer.
0: Habe ich Sie schon mal gesehen?
1: Ich bin Anna. Anna Zohn.
0: Das erinnert mich an was.
1: Sie wollten doch was kaufen.
0: Nein.
1: Doch, ich habe hier eine Zuckerwattemaschine, die hochautomatisiert an alles Zuckerwatte dreht, was Sie in die Maschine halten. Ich halte gerade zum Beispiel meinen ganzen Arm rein.
0: Nee, aber mein Arzt sagt, ich soll aufpassen, auch wegen Diabetes.
1: Jetzt halte ich mein Bein rein und sie kostet 30% weniger.
0: Ich nehme direkt 4.
1: Sehr gut.
0: Dafür kann man es ja auch nicht selbst machen, ne?
1: Bis morgen, Herr Zimmer.
0: Nee, ich brauche jetzt aber nichts mehr.
1: Ja, ja.
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1: Hans-Joachim Reisner, genannt Jockel, kam schon in den 50er Jahren während eines Schulaustausches nach Bingley bei Bradford. Dort wurde Joyce auf Jockel aufmerksam.
2: Ich war 14 Jahre alt und ich war kein bisschen frühreif oder so, ne? Aber ich wusste, als ich meinen Mann sah, der ist es.
1: Joyce und Jockel heirateten 1964. Danach wollten sie auch die Partnerschaft zwischen Deutschland und England vertiefen.
0: Das ist ihnen auch gelungen, bis zum Brexit und Corona. 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
1: Ich bin Rainer Wilkes. Hallo. Wer in Hamm ein Haus oder eine Wohnung vermietet, könnte in den nächsten Tagen Post bekommen. Die Stadt will ihren Mietspiegel aktualisieren. Dafür braucht sie einen Überblick über die aktuellen Mietpreise. Rund 4000 Haus- und Wohnungsbesitzer werden angeschrieben. Dafür hat eine beauftragte Firma zufällig Adressen ausgewählt. Wenn ihr so einen Brief bekommt, müsst ihr gesetzlich verpflichtend mitmachen. Den ausgefüllten Fragebogen könnt ihr entweder portofrei zurückschicken oder online ausfüllen. Zeit habt ihr dafür bis zum 30. Oktober. Das Oberlandesgericht Hamm hat die Verbraucherrechte gestärkt. Der Energieversorger Extra Energie durfte seine Strom- und Gaspreise im Herbst 2022 nicht einfach erhöhen. Geklagt hatte der Bundesverband der Verbraucherzentralen. Extra Energie hatte den Kundinnen und Kunden eine Preisgarantie gegeben. Als dann die Beschaffungskosten durch den Ukraine-Krieg stark stiegen, verlangte das Unternehmen trotzdem mehr Geld. Das OLG Hamm stellt nun klar, wer eine Preisgarantie gibt, trägt auch das Risiko für steigende Einkaufspreise. Die Erhöhungen waren laut Gericht unwirksam. Für betroffene Kunden gilt weiter der ursprünglich vereinbarte Festpreis. Wer schon mehr gezahlt hat, tat das ohne rechtliche Grundlage. An den Autobahnen bei uns fallen ab jetzt wieder mehr Äste und Bäume. Die Autobahn Westfalen mit Sitz in Hamm startet in die jährliche Gehölzpflegesaison. Bis Ende Februar schneiden die Mitarbeiter Sträucher und Bäume an den Strecken zurück. Das ist laut der Autobahn GmbH wichtig für die Verkehrssicherheit. Tote Äste könnten bei Stürmen auf die Fahrbahn stürzen oder wichtige Schilder verdecken. Wegen der extremen Trockenheit im Sommer müssen in diesem Jahr besonders viele kranke Bäume gefällt werden. Und das war euer Update am Vormittag. 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
2: Das ist was. Hallo, Kevin Zimmer hier. Habt ihr das Hochzeitsvideo auch schon online gesehen? In den USA hat ein Bräutigam bei der Hochzeit beim Eheversprechen seine Frau mit dem falschen Vornamen angesprochen. Er hat sie Emily genannt, obwohl sie Emma heißt. Fun Fact, die Schwester der Braut heißt Emily. Ihr fangt jetzt nicht an zu spekulieren, Freunde, ja? Das war nur ein Versprecher.

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0: 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Kein Wunder, wenn er immer mit seinem Opa am Fenster steht. Ne?
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3: 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Der guckt den ganzen Tag aus dem Fenster. Kennt ihr die alten Männer? Und der guckt immer aus dem Fenster, als hätte er Ländereien. Letztes Mal guckt er aus dem Fenster und redet 20 Minuten mit seinem besten Kumpel von gegenüber, der auch aus dem Fenster guckt. Und die führen ein Gespräch ohne Inhalt. Noch nie so eine Scheiße gehört. Wolle, Jürgen und Bus. Und selber? Ah, hör doch auf. 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
1: Mit Thorsten Adolfs. Guten Tag. Künstliche Intelligenz gehört für viele von uns schon lange zum Alltag, zum Beispiel bei der Nutzung von Chatbots für medizinische Tipps. Eine echte Diagnose ersetzt das aber nicht. Darüber sind sich offenbar auch viele Tierhalter im Klaren. Wenn der Hund oder die Katze krank sind, dann geht's nämlich lieber in die Praxis statt zu Dr. KI. Das zeigt die aktuelle Haustierstudie der Uelzener Versicherungen. Malte Albrecht aus dem News-Team. Das Vertrauen in KI bei der Tiergesundheit ist also überschaubar.
2: Ja, absolut. Laut der Studie wenden sich 61% der Befragten bei Krankheitssymptomen zuerst an eine Tierarztpraxis. KI-Tools wie ChatGPT, Claude oder Gemini fragen dagegen nur mickrige 6%. Zwei Drittel sagen sogar ganz klar, wenn es um die Gesundheit meines Tieres geht, vertraue ich KI-Informationen eher wenig oder gar nicht. Für eine erste Orientierung können digitale Angebote einen schnellen Überblick verschaffen, sagt der Uelzener Experte Galip. Geht es aber um gesundheitliche Entscheidungen für das eigene Tier, seine Verlässlichkeit und eine individuelle Einordnung gefragt. Und das kriegt ja KI bekanntlich nicht so gut hin.
1: Das zeigt ja auch, wie wichtig den Leuten ihre Tiere sind. Spiegelt sich das denn auch bei der allgemeinen Vorsorge wider?
2: Ja, unabhängig von plötzlichen Symptomen lassen fast 3/4 der Befragten ihr Haustier regelmäßig durchchecken. Unter den Katzenhaltern sind es 68, unter den Hundehaltern sogar 81%. Und noch mehr achten auf Impfungen und Entwurmung. Also, viele Halter kümmern sich um die Gesundheit ihres Tieres nicht erst, wenn Beschwerden auftreten. Für sie fängt das Thema schon lange vor dem akuten Praxisbesuch an, um Erkrankungen so früh wie möglich zu erkennen oder im besten Fall sogar zu vermeiden.
1: Dankeschön, Malte. Und jetzt weitere Themen in der Zusammenfassung. Der ehemalige Chef des Bundesnachrichtendienstes Hanning ist festgenommen worden. Laut dpa steht er unter Spionageverdacht. Auch einer von Hannings ehemaligen engen Mitarbeitern sei festgenommen worden, heißt es. Nach Angaben der Generalbundesanwaltschaft geht es unter anderem um den Verdacht des Auskundschaftens von Staatsgeheimnissen und einer geheimdienstlichen Agententätigkeit. Die Industrie warnt vor einer AfD-Landesregierung in Sachsen-Anhalt. Ein Aufschwung wäre mit einer AfD-Regierung nicht zu erwarten, sagte BDI-Hauptgeschäftsführerin Gönner der NOZ, zumal die Partei Fachkräfte aus dem Ausland ablehne. Die AfD sei keine Wirtschaftspartei. Der Rüstungskonzern Rheinmetall hat mit der Serienproduktion von Satelliten begonnen. Die Fertigung in Neuss sei erfolgreich angelaufen, heißt es. Die Satelliten, die gemeinsam mit einem finnischen Unternehmen hergestellt werden, sollen mithilfe einer speziellen Technik auch bei Nacht und schlechtem Wetter präzise Aufnahmen von Truppenbewegungen und Stellungen des Feindes liefern. Busfahren in deutschen Großstädten ist immer noch keine ganz saubere Sache, denn der Großteil der Flotten tuckert weiterhin mit Diesel über die Straßen. Die Deutsche Umwelthilfe schlägt deshalb Alarm und fordert deutlich mehr Tempo bei der Umstellung auf Elektroantriebe. Besonders kritisch wird gesehen, dass fast die Hälfte der Städte plant, bis 2030 weitere neue Verbrennerbusse anzuschaffen. Die meisten E-Busse fahren in Mannheim, Freiburg und Karlsruhe, sagt die Umwelthilfe. In Essen, Wuppertal, Krefeld, Augsburg und Magdeburg war zu Beginn dieses Jahres dagegen kein einziger Elektrobus im Einsatz. Soweit die Meldungen mit Thorsten Adolfs.
3: Das Wetter. Ja, erst Sonne, dann Regen. Heute gibt es noch mal reichlich Sonne. Ein paar Wolken sind aber auch dabei. Es wird heute trocken bleiben bei 20 bis 23 Grad. Morgen geht es erstmal genauso schön los und es bleibt auch bis zum Abend so. Dann werden die Wolken aber mehr und die bringen dann morgen auch Regen mit. Am Donnerstag wird dann der komplette Tag regnerisch.
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3: Und jetzt alle Staus ab 16 Minuten Zeitverlust. A1 Dortmund-Euskirchen zwischen Burscheid und Kreuzköln-Nord. 8 Kilometer Plan, 24 Minuten Zeit ein. Die A4 Aachen-Köln zwischen Kreuzköln-West und Köln-Eiffeltor. 3 Kilometer, 20 Minuten mehr. Die A4 Olpe-Aachen zwischen Köln-Merheim und Köln-Eiffeltor. 7 Kilometer, 23 Minuten. A46 Heinsberg-Düsseldorf zwischen Jüchen und Kapellen. 2 Kilometer, 16 Minuten. Und die A57 Nimwegen-Köln zwischen Krefeld-Gartenstadt und Krefeld-Oppum. 3 Kilometer, da sind es 27 Minuten mehr. Ich wünsche euch eine gute Fahrt mit uns. Das ist ja ein neuer Trend, glaube ich. Hallo, Kevin Zimmer hier. Die Bands touren gar nicht mehr quer durch Deutschland. Wenn, dann machen sie mehrere Konzerte an einem Ort. Ne? Adele hat das vorgemacht. Da sind die Fans quasi zu ihr nach München gekommen. So machen es gerade auch die Backstreet Boys in Düsseldorf. Knapp 500.000 Fans waren dann bei uns in NRW. Morgen übrigens das letzte von den 10 Konzerten. Und Bon Jovi könnten im nächsten Jahr auch in Deutschland Halt machen. Leider nicht in NRW, es steht München im Raum. Bei mir spielen sie jetzt schon, müsst ihr auch nirgendwo hinfahren. Hier sind sie mit Always.

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0: Hallo, ich bin's nochmal, Simone Niewert aus dem Lippewelle-Morgenteam. 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
1: 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Dort wurde Joyce auf Jockel aufmerksam.
2: Ich war 14 Jahre alt und ich war kein bisschen frühreif oder so, ne? Aber ich wusste, als ich meinen Mann sah, der ist es.
1: Joyce und Jockel heirateten 1964. Danach wollten sie auch die Partnerschaft zwischen Deutschland und England vertiefen.
0: Das ist ihnen auch gelungen, bis zum Brexit und Corona. 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
1: Ich bin Rainer Wilkes. Hallo. Wer in Hamm ein Haus oder eine Wohnung vermietet, könnte in den nächsten Tagen Post bekommen. Die Stadt will ihren Mietspiegel aktualisieren. Dafür braucht sie einen Überblick über die aktuellen Mietpreise. Rund 4000 Haus- und Wohnungsbesitzer werden angeschrieben. Dafür hat eine beauftragte Firma zufällig Adressen ausgewählt. Wenn ihr so einen Brief bekommt, müsst ihr gesetzlich verpflichtend mitmachen. Den ausgefüllten Fragebogen könnt ihr entweder portofrei zurückschicken oder online ausfüllen. Zeit habt ihr dafür bis zum 30. Oktober. Das Oberlandesgericht Hamm hat die Verbraucherrechte gestärkt. Der Energieversorger Extra Energie durfte seine Strom- und Gaspreise im Herbst 2022 nicht einfach erhöhen. Geklagt hatte der Bundesverband der Verbraucherzentralen. Extra Energie hatte den Kundinnen und Kunden eine Preisgarantie gegeben. Als dann die Beschaffungskosten durch den Ukraine-Krieg stark stiegen, verlangte das Unternehmen trotzdem mehr Geld. Das OLG Hamm stellt nun klar, wer eine Preisgarantie gibt, trägt auch das Risiko für steigende Einkaufspreise. Die Erhöhungen waren laut Gericht unwirksam. Für betroffene Kunden gilt weiter der ursprünglich vereinbarte Festpreis. Wer schon mehr gezahlt hat, tat das ohne rechtliche Grundlage. An den Autobahnen bei uns fallen ab jetzt wieder mehr Äste und Bäume. Die Autobahn Westfalen mit Sitz in Hamm startet in die jährliche Gehölzpflegesaison. Bis Ende Februar schneiden die Mitarbeiter Sträucher und Bäume an den Strecken zurück. Das ist laut der Autobahn GmbH wichtig für die Verkehrssicherheit. Tote Äste könnten bei Stürmen auf die Fahrbahn stürzen oder wichtige Schilder verdecken. Wegen der extremen Trockenheit im Sommer müssen in diesem Jahr besonders viele kranke Bäume gefällt werden. Und das war euer Update am Vormittag. 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
2: Angeblich soll ja Sänger Benson Boone wieder verknallt sein. Und damit herzlich willkommen in unserer Promi-Ecke hier in meiner kleinen Show. Kevin Zimmer für euch immer knietief drin im Promi-Gerüchte-Sumpf. Es soll Alex Earl sein. Wer kennt sie nicht? Ich kenne sie nicht. 25 Jahre jung, von Beruf, habe ich rausrecherchiert. War nicht so schwer. Influencerin. Früher haben Stars Frauen mit richtigen Berufen gedatet, Reality-TV-Star oder Nagel- oder Schmuckdesignerin, aber jetzt halt Influencerin. Na guck, so ändern sich die Zeiten. Benson Boone, sorry, I'm here for someone else, jetzt für euch.

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0: Ihr kennt das wahrscheinlich auch, diese Fake-Mails, bei denen du viel Geld versprochen bekommst. Ja? Was machen wir damit? Ignorieren oder direkt löschen? Das hat sich auch Professor Peter Hegemann aus NRW gedacht. Kollege Sascha Fassbender, die E-Mail war aber seriös, oder?
1: Ja, hochseriös sogar. Sie kam aus Stockholm und hat Peter Hegemann, ja jetzt sag mal, umgerechnet ein Drittel von rund 1 Million Euro beschert. Er hat nämlich gestern den Medizin-Nobelpreis mit 2 anderen gewonnen.
0: Ja. Was ist das für ein Mann?
1: Also Peter Hegemann ist in Münster geboren, in Aachen aufgewachsen. Mittlerweile ist er Biophysiker und dabei total sympathisch und bodenständig, wie ich finde.
2: Ich freue mich natürlich, dass ich hier die Gelegenheit bekomme, auch vielleicht zu einem etwas allgemeineren Publikum mal über Optogenetik berichten zu können. Und mir kommt es darauf an, dass Sie verstehen, was Optogenetik ist. Und ich werde Sie nicht mit hunderten von Anwendungen quälen hier.
0: Ich mag es, dass er sagt, allgemeineres Publikum. Ja, er meint uns beide.
1: Er meint uns beide, das glaube ich auch.
0: Das ist schön.
1: Und jetzt ist er eben Nobelpreisgewinner und er ist einfach mal reich. Der Nobelpreis ist mit 12 Millionen schwedischen Kronen dotiert, umgerechnet ca. 1 bis 1,1 Millionen Euro. Und das Ganze für Forschungen, er hat es eben gesagt, im Bereich Optogenetik, eine Technik, um die Aktivität von Zellen mit Licht kontrollieren zu können.
0: Ja, Nobelpreis hier, Pillepalle. Was wir jetzt wirklich gelernt haben, ist, Leute, lest eure E-Mails, ja, sorgfältig.
1: Ja, auf jeden Fall. Er bekam eine E-Mail, wie er selbst sagt, von jemandem, den er nicht kannte. Und in der Mail steht drin: Ruf mich zurück, ich habe was Wichtiges für dich.
0: Das klingt wie die E-Mails, die ich vom Prinzen von Zumumba bekommen habe, ob ich sein Geld mal irgendwie sicherstellen könnte.
1: Ja, ruf den mal zurück.
0: Ja, den mache ich jetzt auch. Ja, so.
1: Dann schaut Peter Hegemann auf die Telefonnummer in dieser E-Mail und dann merkt er, yo, ich war schon mal in Schweden und mir kommt diese Vorwahl von da irgendwie bekannt vor. Und dann rief er halt zurück.
0: Ja. Und dann war reich, der Reichanruf sozusagen.
1: Genau, hat ihn reich gemacht, er ist jetzt frischer Nobelpreisträger und er sagt über diesen Moment, ey, es ist unglaublich, wenn du diese Nachricht bekommst, aber du brauchst einfach Zeit, um zu realisieren, was gerade passiert.
0: Ja, du brauchst Zeit, um zu realisieren, ich bin jetzt Nobelpreissieger und Träger.
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1: Mit Thorsten Adolfs. Guten Tag. Beim Bundesnachrichtendienst bahnt sich ein großer Spionageskandal an. Der frühere BND-Präsident Hanning ist am Morgen festgenommen worden. Das hat die Bundesanwaltschaft bestätigt. Es geht unter anderem um den Verdacht des versuchten Landesverrats und der geheimdienstlichen Agententätigkeit. Malte Albrecht aus dem News-Team. Hanning ist da nicht der einzige Verdächtige.
2: Nein, außer dem 80-Jährigen wurde auch sein ehemaliger Büroleiter festgenommen. Er soll Hanning auch nach dessen Zeit an der Spitze des BND gegen Geld mit streng geheimen Informationen des Nachrichtendienstes versorgt haben. Von gut 2000 Dokumenten ist die Rede. Die Ermittler gehen davon aus, dass Hanning mindestens in einem Fall eine Sicherheitsanalyse für einen fremden Nachrichtendienst erstellt hat. Für welchen wurde nicht mitgeteilt. Hinweise auf Verbindungen zu Russland gibt es laut WDR, NDR und Süddeutscher Zeitung aber nicht. Hanning hatte den BND bis 2005 geleitet und war anschließend Staatssekretär im Bundesinnenministerium. Später arbeitete er als Sicherheitsberater in der Privatwirtschaft. Die beiden Männer sollen heute und morgen vor einen Ermittlungsrichter, der dann über die Untersuchungshaft entscheidet. Hanning auf die Spur gekommen waren die Ermittler im Zusammenhang mit der Entführung der Kinder der Familie Block. Er und ein pensionierter Beamter des LKA Hamburg sollen als Verantwortlicher einer Sicherheitsfirma einen Auftrag zur Kindesentziehung angenommen haben.
1: Dankeschön, Malte. Und jetzt weitere Themen in der Zusammenfassung. Vor dem Landtag in Magdeburg haben hunderte Menschen gegen die anstehende Wahl des Landtagspräsidenten demonstriert. Die vom Verfassungsschutz in Sachsen-Anhalt als rechtsextrem eingestufte AfD könnte mit ihrem Kandidaten Tobias Rausch zum ersten Mal in Deutschland einen Landtagspräsidenten stellen. In Frankreich haben Schüler viele Gymnasien und einige Unis blockiert. Sie fordern schon seit einer Woche lautstark eine bessere Ausstattung der Schulen und bessere Lärmbedingungen. Auch Lehrer, Gewerkschaften und Eltern haben sich den Protesten angeschlossen. Bei Ausschreitungen gab es bis jetzt nach Angaben der Polizei landesweit 190 Verletzte. Das Landgericht Braunschweig hat eine Klage von Angehörigen der Germanwings-Opfer abgewiesen. Sie hatten vom Staat jeweils 110.000 Euro gefordert. Die Kläger hatten dem Luftfahrtbundesamt vorgeworfen, dass nicht genug überwacht worden sei, ob der Co-Pilot, der die Maschine damals zum Absturz brachte, flugtauglich sei. Die Pflege von Angehörigen zu Hause ist eine extrem schwierige Aufgabe, denn es kann einiges schieflaufen, zum Beispiel bei der Einnahme von Medikamenten. Dazu gibt es jetzt Zahlen des Zentrums für Qualität in der Pflege. Demnach sagt jeder zweite Angehörige, dass pflegebedürftige Medikamente im vergangenen Jahr falsch oder gar nicht eingenommen haben. Dazu kam, dass bei vielen noch abgelaufene Medikamente in der Schublade lagen oder sie gar nicht mehr auffindbar waren. Auch Stürze pflegebedürftiger stellen viele Angehörige vor große Probleme. Gut, die Hälfte der Befragten gab an, dadurch psychisch belastet zu sein. Oft würden die eigenen Bedürfnisse zurückgestellt, heißt es. Dazu komme, dass es oft schwierig sei, professionelle Hilfe zu finden, zum Beispiel durch ambulante Pflegedienste. Das waren die Nachrichten mit Thorsten Adolfs.
3: Das Wetter.
4: Heute noch schön, ab morgen müssen wir mit Regen rechnen. Die Sonne zeigt sich nämlich heute immer noch sehr, sehr oft. Zwischendurch ziehen ein paar Wolken durch. Regen gibt es keinen heute. Temperaturen liegen übrigens so zwischen 20 und 23 Grad, also sehr angenehm. Auch morgen startet der Tag schön und das hält bis zum Abend. Danach kommen immer mehr Wolken auf samt Regen. Der Donnerstag, der ist dann wieder regnerisch.
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4: Und das sind die aktuellen Staus. A1 Köln-Münster zwischen Schwert und Kreuz Dortmund-Unna 3 Kilometer, 11 Minuten. Übrigens jetzt alle Staus erst ab 11 Minuten Zeitverlust. A1 Dortmund-Euskirchen zwischen Kreuz Leverkusen und Kolmbock-Lemünd 5 Kilometer, 14 Minuten sind es hier. Und die A4 Olpe-Aachen zwischen Kreuz Köln-Ost und Köln-Eiffeltor 8 Kilometer, 18 Minuten. Und die 57 Nimmwegen Köln zwischen Krefeld-Gartenstadt und Krefeld-Oppum 3 Kilometer, 22 Minuten on top. Gute Fahrt mit uns. Hallo, Kevin Zimmer hier. Schön, dass ihr da seid. Kurz nach 12, Mittagessen ist drin. Bevor ihr jetzt ins Fresskoma fallt, schnell noch ein Espresso hinterher, oder? Hier ist Sabrina Carpenter. Espresso.

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0: Iggy Kelly und Miracle und wir freuen uns schon auf den Lichtblicke-Song, den er in diesem Jahr mit unserer Musikchefin Annick Manoukian produziert hat. Ja, noch ist nichts nach draußen gedrungen. Wir haben schon mal kurz reinhören dürfen, aber den ganzen Song haben wir noch nicht gehört. Aber keine Sorge, sobald er da ist, hört ihr ihn zuerst bei uns. Bevor es aber jetzt weiter mit der Musik geht, geht es jetzt erstmal mit Büchern weiter. Der Deutsche Buchpreis ist ja gestern verliehen worden. Heute wird die Frankfurter Buchmesse eröffnet und wir nehmen das zum Anlass, auch mal wieder mehr zu lesen. Das haben wir uns doch alle mal vorgenommen, ja? Und sammeln dafür Buchtipps von unseren Kollegen hier. Man empfiehlt sich ja gerne mal was. Natascha Wittmark, was ist dein Buchtipp?
1: Also eigentlich würde ich gar nicht gerne nur ein Buch empfehlen, sondern am liebsten einen ganzen Autoren, weil der einfach ganz, ganz viele tolle Bücher geschrieben hat, die ich alle so gerne gelesen habe. Und sobald ich das eine durch hatte, habe ich direkt mit dem nächsten angefangen. Matt Haig, die Mitternachtsbibliothek, ist ja sehr bekannt von ihm. Übrigens auch großartig als Hörbuch gelesen von Annette Frier.
0: Also in die Bücher von Matt Haig reinlesen lohnt sich.
1: Ja, auf jeden Fall. Wie man die Zeit anhält, ist zum Beispiel ein Tipp. Da geht es um Tom, der langsamer altert als der Rest der Menschen. Also zum Beispiel, als er aussieht wie 40, ist er in Wirklichkeit schon über 400 Jahre alt. Und damit er unter Normalsterblichen nicht auffällt, muss er alle paar Jahre seine Identität wechseln und umziehen. Das geht auch sehr lange gut. Allerdings verliebt er sich irgendwann und bekommt dann auch ein Kind. Und das verändert alles für ihn. Seine Tochter hat nämlich dieses Nicht-Altern von ihm geerbt und ist irgendwann spurlos verschwunden. Und er macht sich dann natürlich auf die Suche nach ihr. Und mehr will ich gar nicht verraten, weil da geht die Geschichte eigentlich auch erst richtig los.
0: Es klingt sehr nach einem Fantasy-Roman.
1: Ja, es ist eine Mischung aus Fantasy, Science-Fiction und Liebesroman, würde ich sagen. Man begleitet Tom einfach ein Stück auf seinem Lebensweg. Es geht dabei um Einsamkeit, um Liebe, Feinde, die eigentlich Freunde sind und Freunde, die eigentlich Feinde sind. Es sind auch ein paar irre Wendungen drin. Also es ist wirklich super spannend und ich sage, wie es ist. Ich habe es als Hörbuch gehört, als ich durch war. Ich habe mir die letzten 10 Minuten nochmal angehört, einfach weil ich nicht wollte, dass es schon vorbei ist.
0: Also ein Buch, das man irgendwie nicht weglegen kann, beziehungsweise ein Hörbuch, das man irgendwie auch nicht ausmachen kann. Wie man die Zeit anhält von Matt Haig. Eine Empfehlung von unserer Kollegin Natascha Wittmark. Und mehr Buchempfehlungen die ganze Woche noch hier bei uns im Programm.
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1: Ich bin Rainer Wilkes. Hallo. In Üntrop starten am kommenden Montag die Bauarbeiten für eine neue vorübergehende Autobahnauffahrt an der A2. Das teilt der Landesbetrieb Straßen NRW mit. Die Behelfsauffahrt ist ein wichtiger Zwischenschritt für den anstehenden Neubau der Lippebrücken an der Zollstraße. Da dies eine wichtige Strecke für den Wirtschaftsverkehr ist, soll die neue Anschlussstelle ein langes Verkehrschaos verhindern. Erst wenn die Behelfsauffahrt in rund einem Jahr fertig ist, wird die alte Zollstraße voll gesperrt. Dort sind die Brücken lange schon marode. Der Verkehr rollt dann über die neue Anschlussstelle auf die Siegenbeckstraße, bevor der eigentliche Brückenbau beginnt. Wer in Hamm ein Haus oder eine Wohnung vermietet, könnte in den nächsten Tagen Post bekommen. Die Stadt will ihren Mietspiegel aktualisieren. Dafür braucht sie einen Überblick über die aktuellen Mietpreise. Rund 4000 Haus- und Wohnungsbesitzer werden angeschrieben. Dafür hat eine beauftragte Firma zufällig Adressen ausgewählt. Wenn ihr diesen Brief bekommt, müsst ihr gesetzlich verpflichtend mitmachen. Im Maxi-Park laufen die Vorbereitungen für das Herbstleuchten. Es startet am Freitagabend. Bis zum 1. November gibt es jeden Abend bunte Lichterprojektionen und viele beleuchteten Ecken im Park. Dieses Mal spielt auch das 800-jährige Stadtjubiläum von Hamm eine Rolle. Weil die Besucherzahl pro Abend begrenzt ist, gibt es Tickets nur online. Erwachsene zahlen 8 Euro, Kinder und Jugendliche 4 Euro. Mit einer Maxi-Park-Jahreskarte ist der Eintritt kostenlos. Und das war euer Update am Mittag. 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
2: Frederik Prinz von Anhalt, hier dieser Prinz peinlich, hat mit ein paar Hollywood-Freunden auf der Wiesn in München gefeiert. Ein paar Stündchen hat er da gefeiert. Er hat 38.000 Euro zahlen müssen. Seine Freunde sind ganz schnell abgehauen, als die Rechnung kam. Und dann musste der Prinz alles alleine zahlen. 38.000 Euro. Also, zwei Maß und ein Händel. Ich bin Kevin Zimmer und das ist Linkin Park, The Emptiness Machine.

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0: Unsere Nachrichten nach nur einem Spot.
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4: Mit Lena Bauer, guten Tag. Es war ein ziemlicher Knall am Morgen. Der ehemalige Chef des Bundesnachrichtendienst, Hanning, ist festgenommen worden. Spionage und versuchter Landesverrat, so lautet der Vorwurf. Das hat der Generalbundesanwalt in Karlsruhe mitgeteilt. Danny Hoppe aus dem News-Team, auch Hannings ehemaliger Büroleiter, wurde festgenommen. Beide sollen jahrelang zusammengearbeitet haben.
5: Genau, Hanning war ja von 1998 bis 2005 Chef des BND. Sein ehemaliger Büroleiter soll ihn aber auch nach dieser Zeit mit Infos und Erkenntnissen des Geheimdienstes versorgt haben, und zwar gegen Geld. Und Hanning soll diese Infos dann genutzt haben für seine Tätigkeit als Sicherheitsberater. Laut Bundesanwaltschaft geht es um rund 2000 Dokumente. Außerdem soll sich Hanning mit einem Angehörigen eines anderen staatlichen Geheimdienstes ausgetauscht und ihn jahrelang mit Informationen versorgt haben. Und zuletzt stand Hanning ja auch noch wegen einer anderen Sache im Fokus, nämlich wegen einer möglichen Beteiligung an der Entführung der Kinder der Hamburger Unternehmerin Christina Block. Also da kommt einiges zusammen.
4: Es gibt ja auch schon Reaktionen aus der Politik. Der grünen Innenpolitiker von Notz sagt, das sei schockierend.
5: Ja, von Notz ist ja auch Mitglied im Bundestagsgremium zur Kontrolle der Geheimdienste und er forderte im Spiegel jetzt eine schnelle Aufklärung. Denn er befürchtet durch diesen Fall auch einen nachrichtendienstlichen Schaden. Generell sieht von Notz es kritisch, dass ehemalige Spitzenbeamte wie Hanning nach ihrer Karriere als Lobbyisten oder Berater arbeiten. Solche Tätigkeiten nach der Amtszeit müssten verboten werden, sagte er. Die Bundesregierung hält sich dagegen bedeckt. Man werde den Fall wegen laufender Ermittlungen nicht kommentieren, sagte ein Regierungssprecher. Heute und morgen sollen Hanning und sein Ex-Büroleiter übrigens vor den Ermittlungsrichter. Der entscheidet dann über eine U-Haft.
4: Danke, Danny. Und damit zu weiteren Meldungen in Kürze. Erstmals in Deutschland stellt die AfD einen Landtagspräsidenten. Das Landesparlament von Sachsen-Anhalt hat den 35 Jahre alten Tobias Rausch im ersten Wahlgang in das Amt gewählt. Der Nobelpreis für Physik geht in diesem Jahr an den belgisch-amerikanischen Neutrino-Forscher Francis Hausen. Einfacher gesagt ist er ein Geisterteilchenforscher, denn Neutrinos werden auch Geisterteilchen genannt, weil sie fast keine Masse haben und deshalb nur schwer nachzuweisen sind. Hausen wird für seine Arbeit am Observatorium Ice Cube in der Antarktis ausgezeichnet, mit dem solche Teilchen aus dem All gemessen werden können. Künstliche Intelligenz auf dem Amt. Das ist für viele von uns inzwischen offenbar vollkommen in Ordnung. Laut einer aktuellen Bitkom-Umfrage befürworten 7 von 10 Befragten den Einsatz von KI bei der Bearbeitung von Anträgen. Im vergangenen Jahr waren es etwa 6 von 10. Knapp ein Viertel fände es demnach gut, wenn die KI den Antrag prüft. 12% würden sogar zusätzlich die Entscheidung komplett der KI überlassen. Zum Vergleich, im vergangenen Jahr waren es nur etwa halb so viele. Ein KI-Verzicht bei der Bearbeitung von Anträgen, das will nur noch rund ein Viertel der Befragten. Und das waren die Nachrichten mit Lena Bauer.
6: Das Wetter. Ja, die Sonne hat heute nochmal ihren großen Auftritt. Ein paar Wolken mischen zwar mit, aber es bleibt trocken und wird 20 bis 23 Grad warm. Morgen sieht es erstmal ebenfalls schön aus bei uns in NRW und zwar bis zum Abend. Dann schieben sich allerdings mehr Wolken rein. Die bringen dann auch Regen mit. Donnerstag wird es dann insgesamt eher regnerisch.
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6: Und jetzt alle Staus ab 12 Minuten Wartezeit. A1 Köln-Münster zwischen Schwerte und Kamm-Zentrum 9 Kilometer 12 Minuten on top. Die A4 Aachen-Köln zwischen Kreuz-Köln-West und Köln-Eifeltor 4 Kilometer 13 Minuten. A44 Kassel-Dortmund zwischen Unna-Ost und Kreuz-Dortmund-Unna 3 Kilometer 12 Minuten on top. Und die A57 Nimwegen-Köln zwischen Krefeld-Gartenstadt und Krefeld-Oppum 3 Kilometer 25 Minuten mehr. Ich wünsche euch ein gutes Ankommen mit uns. Hallo, Kevin Zimmer hier. Schön, dass ihr da seid. Heute und morgen die letzten beiden großen Konzerte der Backstreet Boys in Düsseldorf. Ich glaube, dann war auch irgendwie jeder da, oder? Gestern hat Howie noch in der Altstadt in Düsseldorf gefeiert. Auf der Theke stand er da mit 2 Flaschen Bier in der Hand, eine links, eine rechts. Und alle haben es gefilmt, ja, heute im Internet zu sehen. Wollen wir uns gleich nochmal alle in den Armen liegen?

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1: Mit Jan Klawunde. Guten Tag. Ermittler haben den früheren BND-Chef August Hanning heute Morgen in Nordwalde bei Münster festgenommen. Die Bundesanwaltschaft ermittelt unter anderem wegen des Verdachts auf versuchten Landesverrat. Auch einen früheren BND-Mitarbeiter haben Beamte festgenommen. Er soll Hanning gegen Geld geheime Unterlagen gegeben haben. Dabei geht es wohl um rund 2000 Dokumente. Heute und morgen sollen die beiden vor einen Richter kommen. Der entscheidet dann über die Untersuchungshaft. US-Präsident Donald Trump gibt laut Pentagon grünes Licht für die Hinrichtung von Nidal Hasan durch ein Erschießungskommando. Hasan tötete 2009 auf einem Armeestützpunkt in Texas 13 Menschen und verletzte 30 weitere. Ein Militärgericht verurteilte ihn 2013 dann zum Tode. Verteidigungsminister Hegseth soll festlegen, wann und wo die Hinrichtung stattfindet. Bei einem Vollzug wäre es die erste Hinrichtung durch das US-Militär seit 1961. Wer in Hamm ein Haus oder eine Wohnung vermietet, könnte in den nächsten Tagen Post bekommen. Die Stadt will ihren Mietspiegel aktualisieren und dafür braucht sie einen Überblick über die aktuellen Mietpreise. Rund 4000 Haus- und Wohnungsbesitzer werden angeschrieben. Dafür hat eine beauftragte Firma zufällig Adressen ausgewählt. Wenn ihr so einen Brief bekommt, müsst ihr gesetzlich verpflichtend mitmachen. Den ausgefüllten Fragebogen könnt ihr dann entweder portofrei zurückschicken oder online ausfüllen. Zeit habt ihr dafür bis zum 30. Oktober. Wenn einem Handy oder das Fahrrad geklaut wird, dann will man das natürlich möglichst wiederkriegen. Dabei hilft Seriennummern notieren. Darauf weist die Hammer Polizei jetzt hin. Wenn die nämlich Diebesgut findet, lässt sich das ohne Seriennummer oft nur schwer zuordnen. Auch Fotos oder Kaufbelege helfen. Um es euch einfacher zu machen, bietet die Hammer Polizei zwei Wege an, euer Fahrrad zu registrieren. Das geht online oder mit einem Fahrradpass. Das Formular dafür bekommt ihr auf den Polizeiwachen vor Ort. So steigt die Chance, dass ihr euer Rad nach einem Diebstahl zurückbekommt. Und das waren die Nachrichten mit Jan Klawunde. 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
3: Und jetzt alle Staus ab 12 Minuten Wartezeit. A1 Köln-Münster zwischen Schwerte und Kamm-Zentrum 9 Kilometer 12 Minuten on top. Die A4 Aachen-Köln zwischen Kreuz-Köln-West und Köln-Eifeltor 4 Kilometer 13 Minuten. A44 Kassel-Dortmund zwischen Unna-Ost und Kreuz-Dortmund-Unna 3 Kilometer 12 Minuten on top. Und die A57 Nimwegen-Köln zwischen Krefeld-Gartenstadt und Krefeld-Oppum 3 Kilometer 25 Minuten mehr. Ich wünsche euch ein gutes Ankommen mit uns. Ja, wo wir früher gesagt haben, oh, das ist was irgendwie total Altbackenes, ist es jetzt absolut Trend wieder geworden, einfach mal in den Wald zu gehen und dort Pilze zu sammeln. Ja? Wir wollen jetzt aber nicht unser Rentenproblem damit lösen, also bitte passt auf, was ihr da für Pilze sammelt, vor allen Dingen welche ihr dann nachher esst. Da müsst ihr richtig aufpassen und da wollen wir euch gerne helfen. Deswegen gleich ein paar Tipps zum richtigen Pilze sammeln hier bei uns. Ich bin Kevin Zimmer, Tag zusammen.

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0: Mahlzeit an diesem Dienstag, den 6. Es oktobert und herbstet sehr. Perfekte Zeit, um in den Herbstwäldern nach Steinpilzen, Maronen und Pfifferlingen zu suchen. Ist legal, kostenlos. Und so ein Spaziergang draußen, das ist auch sehr gut für unsere Gesundheit. Kollege Sascha Fassbender, das ist auch besser als Supermarkt, oder?
1: Ja, total. Pilze aus der Wildnis sind ganz oft aromatischer als die ganzen gezüchteten Pilze, zumal sie, klar, frischer sind. Ne? Und da aber noch ein ganz wichtiger Tipp, keine Tüte nehmen, vor allem nicht so eine Plastiktüte, sondern Korb. Da sind die Pilze dann eher an der Luft und bleiben frisch. Aber wo wir dann schon eher beim Vorteil des Supermarkts sind, wir können uns beim Supermarkt halt auch darauf verlassen, dass die Pilze essbar sind.
0: Ja, da sind wir nämlich schon beim Thema. Wenn jetzt bei mir in meinem kleinen Sammelkörbchen, ja, wenn ich wie klein Rotkäppchen quasi durch den Wald laufe.
1: Wie immer.
0: So, mit so einer Mütze auf. Wenn da so ein Giftpilz plötzlich drin landet, so, dann gibt es doch so Apps, die mir helfen, oder?
1: Ja. Und da müssen wir leider auch extrem vorsichtig sein. Zum Beispiel sieht der giftige Knollenblätterpilz.
0: Kennt ihn nicht.
1: Genau. Der sieht dem Wiesen-Champignon sehr ähnlich. Problem: Wiesen-Champignon essbar, giftiger Knollenblätterpilz, wie der Name schon sagt, nicht nur giftig, sondern auch tödlich. Da können Apps und künstliche Intelligenz so ein bisschen helfen, aber zu 100% drauf verlassen, da können wir nur von abraten.
0: So, jetzt bin ich unsicher. Deswegen soll ich vielleicht ein bisschen was für mein Wissen tun oder vielleicht jemanden mitnehmen, der erfahren ist?
1: Ja. Denn allein in Deutschland gibt es etwa 10 tödliche Pilzarten. Deswegen wirklich nur essen, wo wir auch wirklich wissen, ja, den kenne ich. Ich kenne die Eigenschaften, das geht. Wir können unsere gesammelten Pilze auch tatsächlich überprüfen lassen, kostenlos. Das macht zum Beispiel die Deutsche Gesellschaft für Mykologie, das machen die ehrenamtlich. Du googelst das, suchst online nach einem Experten oder einer Expertin in deiner Nähe und zack, los geht's.
0: Jetzt habe ich, bevor wir gesprochen haben, schon Pilze gesammelt. Magst du von meiner Pilzpfanne mal probieren? Es wäre schön, wenn du es vielleicht als Erster machen könntest.
1: Ja, ich rufe die Deutsche Gesellschaft für Mykologie an.
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1: Mit Lena Bauer, guten Tag. Es war ein ziemlicher Knall am Morgen. Der ehemalige Chef des Bundesnachrichtendienstes, Hanning, ist festgenommen worden. Spionage und versuchter Landesverrat, so lautet der Vorwurf. Das hat der Generalbundesanwalt in Karlsruhe mitgeteilt. Danny Hoppe aus dem News-Team, auch Hannings ehemaliger Büroleiter, wurde festgenommen. Beide sollen jahrelang zusammengearbeitet haben.
2: Genau, Hanning war ja von 1998 bis 2005 Chef des BND. Sein ehemaliger Büroleiter soll ihn aber auch nach dieser Zeit mit Infos und Erkenntnissen des Geheimdienstes versorgt haben, und zwar gegen Geld. Und Hanning soll diese Infos dann genutzt haben für seine Tätigkeit als Sicherheitsberater. Laut Bundesanwaltschaft geht es um rund 2000 Dokumente. Außerdem soll sich Hanning mit einem Angehörigen eines anderen staatlichen Geheimdienstes ausgetauscht und ihn jahrelang mit Informationen versorgt haben. Und zuletzt stand Hanning ja auch noch wegen einer anderen Sache im Fokus, nämlich wegen einer möglichen Beteiligung an der Entführung der Kinder der Hamburger Unternehmerin Christina Block. Also da kommt einiges zusammen.
1: Es gibt ja auch schon Reaktionen aus der Politik. Der grünen Innenpolitiker von Notz sagt, das sei schockierend.
2: Ja, von Notz ist ja auch Mitglied im Bundestagsgremium zur Kontrolle der Geheimdienste, und er forderte im Spiegel jetzt eine schnelle Aufklärung. Denn er befürchtet durch diesen Fall auch einen nachrichtendienstlichen Schaden. Generell sieht von Notz es kritisch, dass ehemalige Spitzenbeamte wie Hanning nach ihrer Karriere als Lobbyisten oder Berater arbeiten. Solche Tätigkeiten nach der Amtszeit müssten verboten werden, sagte er. Die Bundesregierung hält sich dagegen bedeckt. Man werde den Fall wegen laufender Ermittlungen nicht kommentieren, sagte ein Regierungssprecher. Heute und morgen sollen Hanning und sein Ex-Büroleiter übrigens vor den Ermittlungsrichter. Der entscheidet dann über eine U-Haft.
1: Danke, Danny. Und damit zu weiteren Meldungen in Kürze. Erstmals in Deutschland stellt die AfD einen Landtagspräsidenten. Das Landesparlament von Sachsen-Anhalt hat den 35 Jahre alten Tobias Rausch im ersten Wahlgang in das Amt gewählt. Der Nobelpreis für Physik geht in diesem Jahr an den belgisch-amerikanischen Neutrino-Forscher Francis Hausen. Einfacher gesagt ist er ein Geisterteilchenforscher, denn Neutrinos werden auch Geisterteilchen genannt, weil sie fast keine Masse haben und deshalb nur schwer nachzuweisen sind. Hausen wird für seine Arbeit am Observatorium IceCube in der Antarktis ausgezeichnet, mit dem solche Teilchen aus dem All gemessen werden können. Künstliche Intelligenz auf dem Amt. Das ist für viele von uns inzwischen offenbar vollkommen in Ordnung. Laut einer aktuellen Bitkom-Umfrage befürworten 7 von 10 Befragten den Einsatz von KI bei der Bearbeitung von Anträgen. Im vergangenen Jahr waren es etwa 6 von 10. Knapp ein Viertel fände es demnach gut, wenn die KI den Antrag prüft. 12% würden sogar zusätzlich die Entscheidung komplett der KI überlassen. Zum Vergleich, im vergangenen Jahr waren es nur etwa halb so viele. Ein KI-Verzicht bei der Bearbeitung von Anträgen, das will nur noch rund ein Viertel der Befragten. Und das waren die Nachrichten mit Lena Bauer.
3: Und jetzt das Wetter für Hamm. Ja, irgendwie will die Wolkendecke oder der Hochnebel, was auch immer das ist, nicht so richtig aufreißen heute. Aber warm ist es trotzdem geworden. 21 Grad messen wir in der Mark. In der Nacht geht es dann runter auf kühle 8 Grad. Morgen soll es sonnig werden und die Temperatur steigt nochmal auf 23 Grad. Erst am Abend zieht es sich dann zu und nachts folgt dann Regen. Und so beginnt dann auch der Donnerstag. Und dann wird es nachfolgend auch kühler.
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3: Da gibt es nur bei uns die aktuellen Blitzer, und zwar die Enforcement-Trailer. Die habt ihr gemeldet auf der Hafenstraße, der Bülowstraße und der Wittekindstraße. Und da ist in allen 3 Fällen 50 erlaubt. Es gibt eine Warnmeldung, Vorsicht auf der A2 Dortmund-Hannover zwischen am Amöntrop und Beckum, Gefahr durch Reifenteile auf dem mittleren Fahrstreifen. Und das sind die Staus, A1 Osnabrück-Dortmund zwischen Münster-Nord und Kreuz-Münster-Süd, 3 Kilometer Stau, mindestens 9 Minuten plus. A1 Münster-Dortmund zwischen Kamm-Zentrum und Kreuz-Dortmund unter 1 Kilometer stockend. Und A44 Kassel-Dortmund zwischen Unna-Ost und Kreuz Dortmund unter 3 Kilometer Stau und mindestens 12 Minuten plus. Da war was los. Die Lehrer haben Begriffe an die Tafel gemalt und die Schüler mussten raten, was es denn wohl sein soll. So nach dem Prinzip der Sendung Montagsmaler. Das war gestern die Aufgabe bei den 3 Spitzenklassen aus Hamm, die jetzt um den ultimativen Titel und 15.000 Euro von der Volksbank kämpfen. Es bleibt sehr spannend, denn gestern gab es gleich 2 Tagessieger. Wir schauen da gleich nochmal zurück. Das tun wir nach John Farnham und You're the Voice. Vorher auch noch Mega-Hit von Tampa City, Self-Aware. Und ich bin Conny Kraft. Schönen guten Tag.
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1: Es wurde gemalt, gerätselt und gerufen in drei Klassenzimmern hier in Hamm. Um die Lippewelle Spitzenklasse zu werden, sind die Realschule Mark, die Realschule Bockemüffel und die Friedensschule gegeneinander beim Montagsmalen angetreten. Der jeweilige Klassenlehrer hat nacheinander 10 Begriffe an die Tafel gemalt und die Schüler mussten raten, was es werden soll, um sich möglichst viele Punkte zu sichern. Und das wurde gestern ganz schön knapp.
2: Das ist Klassenlehrer, oder? Okay.
3: Der Begriff ist Lehrer.
4: Yeah! Oh, ich kann's nicht.
5: Ich habe so viel Angst davor, hier einen Fehler hier zu machen.
6: Es ist ein abstrakter Begriff, deswegen ist das schwierig. Das ist Spitzenklasse.
4: Och, was ist das?
7: Ich denke, das Wort ist Spitzenklasse.
8: Es ist zu 100% Spitzenklasse.
9: Ja. Wir hätten nicht erwartet, dass wir schon bei den ersten drei alle drei richtig hätten.
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1: Ja, ihr wart alle super und ganz ehrlich, die Begriffe waren nicht einfach, aber Lehrer und Schüler haben es gemeinsam toll hingekriegt. Gestern gab es dann auch gleich 2 Tagessieger. 2 sind 9 von 10 Begriffen erraten worden und heute stand dann der nächste Wettbewerb in allen 3 Schulen an. Und wie das ausgegangen ist, das erfahrt ihr so um 3:45 hier auf der Lippewelle.

0: Die Lippewelle hier und Michael Schulte, der hat eine neue Single draußen. Die ist sehr emotional, denn in Cover You verspricht er seinen Kindern, immer für sie da zu sein. Also auch eigentlich ein schöner Song für Hammer, Mamas und Papas. Und wenn ihr ihn live sehen wollt, das geht Anfang nächsten Jahres ganz in der Nähe von Hamm. Am 12. Februar ist er nämlich in FZW in Dortmund. Aber jetzt erstmal hier seine neue Single auf der Lippewelle.
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2: Hallo, hier ist Michael Schulte und das ist meine ganz neue Single Cover You. Viel Spaß.

wird's ein bisschen schmusig bei uns in Hamm. Mit Musik aus den 90ern. Erkennt ihr sofort? Ja, Mariah Carey, Without You für euch. Für den Dienstagnachmittag in Hamm auf der Lippewelle.

0: Ja, auch schon wieder 10 Jahre alt. Musik sein von Vincent Weiss mag ich immer noch sehr gerne, auch wenn er schon 10 Jahre alt ist. Es ist jetzt 3:30, hört die Lippewelle.
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2: Mit Jan Klawunde, guten Tag. Ermittler haben den früheren BND-Chef August Hanning heute Morgen in Nordwalde bei Münster festgenommen. Die Bundesanwaltschaft ermittelt unter anderem wegen des Verdachts auf versuchten Landesverrat. Auch einen früheren BND-Mitarbeiter haben Beamte festgenommen. Er soll Hanning gegen Geld geheime Unterlagen gegeben haben. Dabei geht es wohl um rund 2000 Dokumente. Heute und morgen sollen die beiden vor einen Richter kommen. Der entscheidet dann über die Untersuchungshaft. US-Präsident Donald Trump gibt laut Pentagon grünes Licht für die Hinrichtung von Nidal Hasan durch ein Erschießungskommando. Hasan tötete 2009 auf einem Armeestützpunkt in Texas 13 Menschen und verletzte 30 weitere. Ein Militärgericht verurteilte ihn 2013 dann zum Tode. Verteidigungsminister Hegseth soll festlegen, wann und wo die Hinrichtung stattfindet. Bei einem Vollzug wäre es die erste Hinrichtung durch das US-Militär seit 1961. Wer in Hamm ein Haus oder eine Wohnung vermietet, könnte in den nächsten Tagen Post bekommen. Die Stadt will ihren Mietspiegel aktualisieren und dafür braucht sie einen Überblick über die aktuellen Mietpreise. Rund 4000 Haus- und Wohnungsbesitzer werden angeschrieben, dafür hat eine beauftragte Firma zufällig Adressen ausgewählt. Wenn ihr so einen Brief bekommt, müsst ihr gesetzlich verpflichtend mitmachen. Den ausgefüllten Fragebogen könnt ihr dann entweder portofrei zurückschicken oder online ausfüllen. Zeit habt ihr dafür bis zum 30. Oktober. Wenn einem Handy oder das Fahrrad geklaut wird, dann will man das natürlich möglichst wiederkriegen. Dabei hilft Seriennummern notieren. Darauf weist die Hammer Polizei jetzt hin. Wenn die nämlich Diebesgut findet, lässt sich das ohne Seriennummer oft nur schwer zuordnen. Auch Fotos oder Kaufbelege helfen. Um es euch einfacher zu machen, bietet die Hammer Polizei 2 Wege an, euer Fahrrad zu registrieren. Das geht online oder mit einem Fahrradpass. Das Formular dafür bekommt ihr auf den Polizeiwachen vor Ort. So steigt die Chance, dass ihr euer Rad nach einem Diebstahl zurückbekommt. Und das waren die Nachrichten mit Jan Klawunde. 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
0: Jetzt das Wetter für Hamm und irgendwie hat es die Sonne heute schwerer als gedacht, aber ich habe so den Eindruck, als würde sie sich langsam durch die Wolken kämpfen und die Temperatur passt auch schon längst. Wir messen 22 Grad in der Selmiger Heide. Das ist nicht schlecht für den 6. Oktober. In der Nacht geht es dann runter auf herbstmäßige kühle 8 Grad. Morgen nochmal Sonne und es geht hoch auf 23 Grad. Allerdings ab dem Donnerstag, da wird es dann doch kühler und auch ein bisschen regnerischer.
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0: Da gibt's nur bei uns die aktuellen Blitzer und es sind die Enforcement-Trailer. Die stehen derzeit in 50er-Zonen in der Hafenstraße, Bülowstraße und der Wittekindstraße. Die Staus A1 Münster-Dortmund zwischen Kamm Zentrum und Kreuz Dortmund-Unna 2 Kilometer stockend und A44 Kassel-Dortmund zwischen Kreuz Werl und Kreuz Dortmund-Unna 4 Kilometer Stau. Da müsst ihr 10 Minuten Zeitverlust einrechnen. Ja, hallo am Dienstag. Ich bin Conny Kraft und gleich gibt's für euch Musik aus den 80ern, Man at Work, Down Under. Vorher noch Kamrat hier aus NRW mit viele live.
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Ich feiere diesen Song wirklich sehr und habe mich in diesem Sommer auf jeder Party in Hamm gefreut, wenn er gespielt wurde. Allerdings habe ich auch ein kleines Problem mit dem Song, denn es ist jetzt schon klar, dass ich ihn den ganzen Tag nicht mehr aus dem Ohr bekomme und wahrscheinlich mit Ugel und Moving to the Sun heute Abend dann auch sogar wieder einschlafe. Egal, er ist es wert. Jetzt totale Sommerfeeling mit Moving to the Sun hier auf der Lippewelle. Ugel für euch.

Beim Wunscherfüller auf der Lippewelle rufen wir ja zweimal am Tag bei euch an und erfüllen dann eure Wünsche. Und das Tolle ist, ihr dürft euch ja alles wünschen, solange es nur irgendwie umsetzbar ist. Also ist egal, meinetwegen eine Jahresration Waschmittel, kein Problem. Allerdings eine Waschmaschine, die eure Wäsche selbstständig aufhängt.

0: dazu vielleicht noch saugt und wischt, naja, eher schwierig. Aber manchmal ist die Grenze zwischen machbar und absurd gar nicht so leicht zu ziehen. Unser Lippewelle-Kollege Stefan Rejek hat sich sehr intensiv mit dem Thema beschäftigt.
1: Wie ich jetzt, oder was? Ein Wunsch? Ja. Ja, lass mich mal kurz überlegen. Ja, da bin ich doch ganz pragmatisch. Ich würde mir einfach ein Handy wünschen, das nicht nach einem halben Tag leer ist. Oder warte, eine Kaffeemaschine, bei der ich nicht zweimal am Tag eine Kernsanierung durchführen muss. Oder nee, ich hab's. Ein Drucker, der, jetzt kommt's, wirklich funktioniert. Also halt richtig, ne? Jetzt nicht irgendwie nur an hohen Feiertagen. Ja Leute, ihr hört's doch, es gibt sie noch, die bodenständigen Wünsche. Wird ja wohl auch nicht zu viel verlangt sein, vor allem wenn ich sehe, welche Wünsche so anderen Leuten schon erfüllt wurden. Schauen wir dafür doch einfach mal nach Amerika. Ja, wohin auch sonst, da hat sich ein Junge gewünscht, ein Dino zu sein, ja, richtig gehört. Also nicht irgendwie ein Dino zu treffen oder mit einem Dino zu spielen, nee, der hat klipp und klar gesagt, ich will ein Dino sein. Ja, und was soll ich sagen, der Wunsch wurde ihm erfüllt. Er durfte im Dino-Kostüm aus einem Ei schlüpfen, dann noch mit einem T-Rex kämpfen und die Polizei hat bei dem Ganzen mitgespielt und für den Dino-Jungen noch eine Verfolgungsjagd inszeniert. Noch so ein kurioser Wunsch war der von Mark Grünwald. Der war Zeichner der bekannten Marvel-Comics und sein ganz bescheidener Wunsch war es, auch über seinen Tod hinaus Teil der Comics zu sein. Ja, und dieser Wunsch wurde ihm dann auch erfüllt und zwar wortwörtlich. Seine Asche wurde später der Farbe beigemischt, die für den Druck seiner Lieblingscomic-Reihe benutzt wurde. Und so richtig absurd wurde es dann vor ein paar Jahren im Berliner Nobelhotel Adlon. Da wollte ein Gast unter keinen Umständen eine Badewanne in seinem Hotelzimmer haben. Ja, absolut nachvollziehbare Phobie. Deswegen wurde die Badewanne kurzerhand ausgebaut. Wohl bemerkt, nur für eine Nacht, dann war der Gast wieder weg. Also, wenn ihr bisher dachtet, irgendeiner eurer Wünsche sei unrealistisch oder zu hoch gegriffen, dann denkt doch einfach an die Wünsche dieser drei Typen, die wurden schließlich auch erfüllt.

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1: Mit Lena Bauer, guten Tag. Es ist historisch, was da heute im Landesparlament von Sachsen-Anhalt passiert ist. Zum ersten Mal stellt die AfD in Deutschland einen Landtagspräsidenten. Den 35-jährigen Tobias Rausch. Er bekam am Mittag in Magdeburg im ersten Wahlgang die nötigen Stimmen. Danny Hoppe aus dem News-Team, dass das geklappt hat, liegt wohl am BSW.
2: Ja, wahrscheinlich, denn die AfD hatte bei der Landtagswahl im September ja die absolute Mehrheit knapp verpasst. Das BSW hatte aber im Vorfeld der Wahl heute zugesagt, Rausch mitzuwählen, mit der Begründung, dass die stärkste Fraktion nun mal den Präsidenten stelle. Die Wahl hatte in den letzten Tagen schon für viel Kritik gesorgt, denn der Verfassungsschutz hat die AfD in Sachsen-Anhalt als gesichert rechtsextrem eingestuft. SPD, Grüne und Linke hatten deshalb angekündigt, mit Nein zu stimmen. Die CDU-Fraktionsspitze empfahl ihren Abgeordneten, sich zu enthalten. In der letzten Legislaturperiode waren diverse AfD-Kandidaten noch für das Vizepräsidentenamt immer wieder durchgefallen und leer ausgegangen. Heute hat es dann aus AfD-Sicht geklappt.
1: Der neue Landtagspräsident steht aber noch aus anderen Gründen in der Kritik.
2: Ja, Anfang des Jahres wurde ja mehreren AfD-Politikern Vetternwirtschaft vorgeworfen und einer davon war auch Tobias Rausch. Mehrere seiner Geschwister waren zeitweise bei einer Bundestagsabgeordneten beschäftigt. Und auch bei ihm im Abgeordnetenbüro hatten zeitweise mehrere Spieler eines Fußballvereins gearbeitet, dessen Vorsitzender er war. Rausch selbst hat allerdings alle Vorwürfe zurückgewiesen. Über sich selbst sagt er übrigens, dass er kein Hardliner, sondern pragmatisch sei und dass er unterschiedliche Interessenlagen zusammenführen könne. Seine Kritiker sind da skeptisch. AfD-Spitzenkandidat Ulrich Siegmund erhofft sich durch die Wahl heute auf jeden Fall Rückenwind, denn im Dezember will er sich zum ersten AfD-Ministerpräsidenten wählen lassen.
1: Danke, Danny, und damit zu weiteren Meldungen im Überblick. Der frühere Bundesnachrichtendienstchef Hanning ist festgenommen worden. Laut Bundesanwaltschaft besteht Spionageverdacht. Er soll demnach interne Geheimdienstinfos für sich genutzt und an einen ausländischen Geheimdienst weitergegeben haben. In Belgien sind Schulproteste teilweise eskaliert. Laut Medienberichten wurden in Lüttich Einsatzkräfte der Polizei leicht verletzt. Teils sollen Steine und Feuerwerkskörper geworfen worden sein. Die Proteste richten sich gegen schlechte Lernbedingungen, marode Gebäude und zu wenig Mitspracherecht. Auch in Frankreich laufen ähnliche Proteste. Wir schrumpfen. Zu dem Schluss kommt das Berlin-Institut mit Blick auf die Bevölkerung in Deutschland. Die dürfte sich bis 2045 einer Studie zufolge auf rund 81,8 Millionen Menschen verkleinern. Rund 83,3 Millionen Menschen hat das Statistische Bundesamt noch in diesem Jahr gezählt. Etwa zwei Drittel der Kreise und Städte in Deutschland müssen laut Studie mit einem Bevölkerungsrückgang rechnen. Viele Großstädte dürfen demnach weiter wachsen, eher ländliche Regionen tendenziell schrumpfen. Ein Grund für diese Entwicklung in der Zukunft: es kommen weniger Kinder auf die Welt, als Menschen sterben, und die Nettozuwanderung kann dieses Defizit voraussichtlich nicht mehr ausgleichen. Heute bleibt es den Rest des Tages meistens trocken. Die Sonne lässt sich hier und
3: jetzt das Wetter für Hamm. Das sieht doch gut aus. Da ist ja die Sonne und jetzt bleibt sie auch bis zum Sonnenuntergang. Die Temperatur liegt bei 22 Grad, nur zum Beispiel in Herringen. Und in der Nacht wird es wieder richtig kühl, da geht es runter auf 8 Grad. Morgen wird es nochmal richtig schön mit ganz viel Sonne und warmen 23 Grad. Zum Abend hin soll es dann aber wolkig werden und dann nachts auch regnen. Und so beginnen wir dann auch den Donnerstag und das bringt den Wetterwechsel danach dann nicht mehr so warm und auch nicht mehr so sonnig.
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3: Da gibt es nur bei uns die aktuellen Blitzer. Und zwar in Forst und Schäle habt ihr gemeldet auf der Hafenstraße, der Bülowstraße und der Wittekindstraße. In allen drei Fällen dürft ihr 50 fahren. Die Staus A1 Köln-Münster zwischen Schwert und Unna, 2 Kilometer Stau, mindestens 11 Minuten plus. A1 Osnabrück-Dortmund zwischen Münster-Nord und Kreuz-Münster-Süd, 5 Kilometer Stau und mindestens 9 Minuten Zeitverlust. A1 Münster-Dortmund zwischen Kamm-Zentrum und Kreuz-Dortmund-Unna, 5 Kilometer Stau und mindestens 8 Minuten Zeitverlust. Und dann noch die A44 Kassel-Dortmund zwischen Unna-Ost und Kreuz-Dortmund. Dortmund-Unna, 3 Kilometer Stau und mindestens 9 Minuten plus, laut ADAC. Der Dino aus Sachsen, der kommt nächstes Jahr zu uns nach NRW, um ganz vielen eine Freude zu machen. Und wir präsentieren das Ganze auch. Dino Biontech, aka Purple Disco Machine, geht nämlich wieder auf Tour. Wir haben mit ihm gesprochen und haben auch seine Single für den Dienstagnachmittag in Hamm. Gegen 14:45 mehr zur Tour und natürlich auch den Song. Ich bin Conny Graf, schönen guten Tag.
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0: Dilip Valley, Papa nimmt ganz beherzt den Kamm und zaubert in Windeseile dem Töchterlein oder vielleicht auch dem Sohn einen sehr gekonnten, geflochtenen Zopf. Wäre schön, oder? Ja, stattdessen sind es aber bislang meist die Hammer-Mamas, die morgens vor der Schule noch ganz schnell irgendwie einen Bauernzopf flechten. Wir von der Lippewelle wollen das zusammen mit euch ändern. Deswegen gibt's Dads Do Hair am Freitag im Pirates. Zwischen Bier und Haargummis lernen dann die Väter, wie man schöne Frisuren zaubert. Und das wird wahrscheinlich richtig lustig. Außerdem sind die Papas auch total motiviert, zum Beispiel Tobias.
1: Also ich habe meine kleine Tochter, die ist 5. Und bevor die in die Kita geht, mache ich die morgens mal fertig. Und da gehören natürlich auch die Haare dazu und natürlich auch der Zopf. Und man muss geflochten sein. Und wir Väter sind ja nicht so bewandt in diesen ganzen Tätigkeiten. Das kann die Mama viel, viel besser. Und das wollte ich mir nicht sagen lassen und dachte, dann mache ich es mal und lerne es mal irgendwo richtig und bewirb mich.
0: So, und es gibt ja auch noch ein lecker Bierchen, aber das ist nicht das Wichtigste. Nein, die Männer wollen am Freitag im Pirates wirklich was lernen. Denn schon das Kita-Kind von heute hat durchaus Ansprüche, hat Tobias bei seiner Tochter festgestellt.
1: Ich möchte zumindest, dass der Zopf gerade sitzt und dass der Zopf oben ist, nicht so weit unten, nicht so weit rechts. Also da gibt es ja 1000 Facetten, habe ich jetzt feststellen dürfen, wie man so einen Zopf macht. Und ich selbst habe irgendwie ganz kurze Haare, ich habe das Thema gar nicht.
0: Ja, ich wäre auch raus, aber Tobias kann's demnächst, denn er ist dabei bei Dads Do Hair am Freitag im Pirates. Väter lernen, wie man Mädchenfrisuren hinbekommt. Moderiert wird der Abend übrigens von unserer Lippewelle Morgenmoderatorin Simone Niewert. Ich bin mir sicher, das wird ein großer Spaß und sehr, sehr lehrreich.

0: Also ich hab schon 3 Konzertkarten für nächstes Jahr. Ja, 3. Weil wenn man safe seine Lieblingskünstler sehen will, muss man eben einfach fix zuschlagen. Und ich meine, Konzertkarten eignen sich ja auch ganz hervorragend als Weihnachtsgeschenke. Kleiner Tipp hier auf der Lippewelle für alle Musikfreunde hier in Hamm. Nächstes Jahr kommt er hier. Purple Disco Machine geht nächstes Jahr wieder auf Tour und er kommt dann auch zu uns nach NRW, genauer gesagt nach Köln. Und zwar präsentiert von uns, den NRW-Lokalradios. Purple Disco Machine ist ein Garant für richtig funkige Partysongs. Und Tino Biontek, der hinter dem DJ-Projekt steckt, der hat uns erzählt, dass Partystimmung sogar schon bei der Produktion startet.
1: Wenn man einen Partysong macht, kann man nicht steif im Studio sitzen und ganz analytisch rangehen. Natürlich ist dann voller Emotionen und man dreht dann auch mal etwas lauter und springt dann rum und freut sich und lacht. Und am Ende dieselbe Reaktion, die wir im Studio haben, haben hoffentlich natürlich auch die Leute dann draußen auf der Tanzfläche oder vorm Radio, wenn die Musik hören.
0: Können wir sehen, nächstes Jahr. Ihr könnt es erleben, mit ihm tanzen und abgehen bei seinem Tourstopp in Köln am 8. Oktober, präsentiert von den NRW-Lokalradios. Und wir hören ihn jetzt mit seinem neuen Song Test My Luck für euch auf der Lippewelle. 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

0: Sommer an eurem Dienstagnachmittag in Hamm. Es ist jetzt 3:30.
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2: Mit Jan Klawunde. Guten Tag. Tobias Rausch von der AfD ist neuer Landtagspräsident von Sachsen-Anhalt. Rausch erhielt heute in Magdeburg gleich im ersten Wahlgang 48 von 82 Stimmen. Damit stellt die AfD zum ersten Mal in Deutschland einen Landtagspräsidenten. 9 Stimmen kamen von Abgeordneten anderer Fraktionen. Von wem genau, ist nicht bekannt, die Wahl war nämlich geheim. Das BSW sprach sich vorher für Rausch aus. Der 35-Jährige sagte nach der Wahl, er wolle das Amt für den gesamten Landtag führen. Die AfD wird vom Verfassungsschutz in Sachsen-Anhalt als gesichert rechtsextremistisch eingestuft. Nach dem Tod einer Laborantin in Russland kursieren Gerüchte über einen Pestausbruch. Die 28-Jährige starb in der Nacht zum 2. Oktober in einem Krankenhaus. Sie arbeitete an einem Institut, das auch zu Pesterregern forscht. Die russischen Behörden weisen Berichte über einen Pestfall zurück. Nach ihren Angaben sei die Frau an einer Lungenentzündung unbekannter Herkunft gestorben. Überprüfbare Belege für einen Laborunfall gibt es bisher nicht. Auch Hinweise auf weitere Infektionen fehlen. Hamm bekommt eine neue Autobahnauffahrt, allerdings nur vorübergehend. Am kommenden Montag, dem 12. Oktober, starten die Bauarbeiten für eine temporäre Autobahnauffahrt an der A2. Das teilte Straßen NRW mit. Infos von Rainer Wilkes aus der Lippewelle Nachrichtenredaktion.
3: Die Behelfsauffahrt ist ein wichtiger Zwischenschritt für den anstehenden Neubau der Lippebrücken an der Zollstraße. Da dies eine wichtige Strecke für den Wirtschaftsverkehr ist, soll die neue Anschlussstelle ein langes Verkehrschaos verhindern. Erst wenn die Behelfsauffahrt in rund einem Jahr fertig ist, wird die alte Zollstraße voll gesperrt. Dort sind die Brücken lange schon marode. Der Verkehr rollt dann über die neue Anschlussstelle auf die Siegenbeckstraße, bevor der eigentliche Brückenbau beginnt.
2: Rund 4000 Haus- und Wohnungseigentümer in Hamm bekommen in den nächsten Tagen Post. Die Stadt fragt sie nach den aktuellen Mieten, um den Mietspiegel zu überarbeiten. Welche Adressen angeschrieben werden, hat eine beauftragte Firma zufällig ausgewählt. Für die Empfänger ist der Fragebogen keine freiwillige Umfrage, sie müssen ihn laut Gesetz ausfüllen. Das geht online oder per Post, für die Rücksendung fällt kein Porto an, Zeit bleibt für die Vermieter bis zum 30. Oktober. Die Apotheker in Hamm rufen jetzt im Herbst zur Grippeimpfung auf. In der Grippesaison 2024-25 ließen sich in Hamm 29% der Menschen ab 60 impfen. Martin Schwarzer vom Apothekerverband rät besonders dieser Altersgruppe und Menschen mit chronischen Erkrankungen zur Impfung. Auch Apotheken bieten dafür wieder Termine an. Am 12. November läuft in Westfalen-Lippe die lange Nacht des Impfens. Viele teilnehmende Apotheken impfen dann bis in den späten Abend. Aushänge zeigen, welche Apotheken mitmachen. Und das waren die Nachrichten mit Jan Klawunde. 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
0: Jetzt das Wetter für Hamm, da hat die Sonne durchgesetzt. Ich sehe jetzt eigentlich, wenn ich rausgucke hier, aus dem Lippewelle-Studiofenster nur noch blauen Himmel. Sehr schön. So kann es weitergehen und tut es eigentlich auch bis zum Abend, wenn die Sonne untergeht. Die Temperatur aktuell bei 21 Grad in Hessen. Nachts kühlt es ab auf 8 Grad. Morgen nochmal so ein schöner Tag mit ganz viel Sonne und Werten bis 23 Grad. Allerdings kommen dann am Abend Wolken auf und nachts soll es dann auch regnen, also in der Nacht zu Donnerstag. Und da wird es dann auch mit Regen losgehen. Außerdem wird es kühler werden, dann nur noch 15 Grad am Donnerstag.
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0: Die aktuellen Blitzer gibt es immer nur bei uns und das sind Enforcement-Trailer gemeldet auf der Hafenstraße und der Bülowstraße und da ist 50 in beiden Fällen. Die Staus A1 Köln-Münster zwischen Hagen-Nord und Unna, 10 Kilometer Stau, mindestens eine halbe Stunde Zeitverlust. A1 Münster-Köln zwischen Hamburg und Werne und Schwerte, 10 Kilometer stocken, da mindestens 17 Minuten plus. Und A44 Kassel-Dortmund zwischen Unna-Ost und Kreuz-Dortmund, Unna, 3 Kilometer Stau und mindestens 16 Minuten Zeitverlust. The Bowser, nicht zu verwechseln mit dem deutschen Rapper Bowser, haben mit ein paar Studiosnippets vor einiger Zeit weltweiten Hype ausgelöst. Überall auf der Welt häuften sich die Views auf dann irgendwann 25 Millionen und immer wieder gab es die Frage, wann kommen denn endlich komplette Songs raus? Ja, wir haben einen für euch hier auf der Lippewelle. Direkt nach Eminem und Houdini gibt es Magnetic von The Bowser. Ich bin Conny Graf, schönen guten Tag.
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0: Magnetic, The Bouncer für euch auf der Lippewelle.
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0: Zum 800. Stadtgeburtstag gibt es bei uns ja die Reihe Hamm Around the World. Wir besuchen Hamms Partnerstädte und die Partnerschaft mit Bradford in Nordengland feiert auch ein Jubiläum. Die wurde vor 50 Jahren offiziell besiegelt. Wobei es noch deutlich früher begann und am Anfang stand eine Liebesgeschichte. Rainer Wilkes hat sie sich erzählen lassen.
3: Hans-Joachim Reisner, genannt Jockel, kam schon in den 50er Jahren während eines Schulaustausches nach Bingley bei Bradford. Dort wurde Joyce auf Jockel aufmerksam.
4: Ich war 14 Jahre alt und ich war kein bisschen, was soll ich sagen, frühreif oder so, ne? Aber ich wusste, als ich meinen Mann sah, der ist es.
3: Joyce und Jockel heirateten 1964. Danach wollten sie auch die Partnerschaft zwischen Deutschland und England vertiefen. Es gab schon einen Austausch zwischen der Metallfirma Metalbox, die zum Fußballspielen nach Westhünden kam.
4: 1972 haben wir jemanden in Shipley gefunden. Shipley war damals kein Teil von Bradford. Das gehörte Bingley. Und ob sie es glauben oder nicht, dieser Verein ist immer noch fleißig dabei.
3: 1976 wurde dann die Partnerschaft zwischen Hamm und Bradford offiziell geschlossen. Untrennbar verbunden, damit ist die Brandkatastrophe im Stadion von Bradford 1985. Dabei kamen 56 Menschen ums Leben. Joyce Reisner und Oberbürgermeisterin Sabine Zech waren damals mit im Stadion. In der Folge entwarf Jockel Reisner zwei Skulpturen zur Erinnerung, die jeweils an den Rathäusern in Bradford und Hamm stehen. Seitdem sind Reisner und Zech jedes Jahr mit einer Delegation nach Bradford gefahren.
4: Das war das erste Mal, dass wir nicht eingeladen waren. Und es hieß, die haben kein Geld mehr.
3: Das offizielle Interesse der beiden Partnerstädte am Austausch ist in den letzten Jahren etwas eingeschlafen, vor allem in Bradford. Das lag sicher auch an Corona und am Brexit. Jetzt gibt es aber neuen Schwung zur Wiederbelebung.

0: Bruch der Partnerschaft.
1: Rainer Wilkes war im Bradford für unsere Serie Hum Around the World. 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

0: Aus den 90ern. Wet, wet, wet. 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Und wir haben schon ganz viele Wünsche erfüllt. Wir machen für euch in Hamm aber natürlich auch weiter.
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0: Also euer Wunsch fehlt noch, dann ab damit aufs Formular auf unserer Homepage lippewelle.de oder ihr sucht euch was aus unserer Wunschliste aus. Da haben wir auch ordentlich Inspiration für euch. Und mit ein bisschen Glück ruft Jürgen Bangert aus dem Wunscherfüller-Team dann an.
2: Hallo Sabrina, Jürgen Bangert hier vom Wunscherfüller.
3: Hallo.
2: Wie geht's dir? Wobei störe ich dich gerade?
3: Ich bringe gerade meine Tochter zum Ballett. Die hat gleich Ballettunterricht.
2: Im weitesten Sinne geht's ja auch da so ein bisschen bei deinem Wunsch drum. Da gehen wir dann jetzt Richtung Musical.
3: Genau, weil mein Mann, der hat's einfach verdient. Der macht alles für uns. Ja, er sagt immer, ja, ich wünsche mir nichts. Und dann ist man überlegen, ja, mit was kann man ihn denn mal überraschen? Und da hat er also irgendwann mal sich verplappert und hat geäußert, ja, so Phantom der Oper, das wäre noch was. Ha. Phantom der Oper ist natürlich super. Also das ist selber, ich habe es auch mal irgendwann mal im Fernsehen gesehen. Ich seppe dann mal so ein bisschen rum und sowas gucke ich mir auch gerne an, so Opern und so. Und deswegen kann ich den Wunsch schon nachvollziehen. Das ist mal so ein richtiges Highlight.
2: Singt er mit?
3: Ich denke schon. Also eigentlich zu Hause singt er auch ab und zu. Ja. Immer dann, wenn er meint, ich würde es nicht merken. Aber
2: ja,
3: aber doch, er ist auch sehr musikalisch.
2: Aber wenn er dann so im Musical mitsingen würde, dann müsste ich vielleicht noch einmal anrufen und fragen, ob es okay ist, dass er überhaupt kommen darf. Ja, nicht, dass hinterher der Hauptdarsteller sauer ist, wenn dein Mann besser singt als der.
3: Nee, dann kriegt er einmal den Ellenbogen in den Rippen und dann geht das schon.
2: Okay, das reicht mir als Versicherung. Sabrina, wir erfüllen dir und euch diesen Wunsch. Wir schicken euch nach Köln. Natürlich Anreise mit der Bahn, kümmern wir uns alle drum. Ihr bekommt 2 Tickets fürs Musical, das Phantom der Oper.
3: Wow, vielen, vielen Dank. Das ist total super. Wenn ich dem das gleich erzähle, der rastet bestimmt voll aus. Vielen, vielen lieben Dank.
2: Sabrina, euch alles Liebe und ganz viel Spaß beim Phantom der Oper.
3: Vielen, vielen Dank. Tschüss, liebe Grüße an alle.
2: Mach ich, ciao.
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4: Es geht zum Musical, das Phantom der Oper. 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

0: Unsere Nachrichten nach nur einem Spot.
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4: Mit Lena Bauer, guten Tag. In dieser Woche werden die Nobelpreise bekannt gegeben. Heute war der für Physik dran. Und er geht in diesem Jahr an Francis Hulsen, einen belgisch-amerikanischen Teilchenforscher. Er hat zum Neutrino-Observatorium Ice Cube geforscht. Danny Hoppe aus dem News-Team, die meisten verstehen da wohl erstmal nur Bahnhof. Worum geht es da genau?
5: Also Neutrinos sind Elementarteilchen, sie werden auch Geisterteilchen genannt. Milliarden von ihnen fliegen sekündlich, unbemerkt durch die Erde und jeden Menschen und sie sind kaum nachzuweisen. Dazu braucht man große Materiemengen, die aus möglichst reinen Stoffen bestehen. Ein solcher Stoff ist zum Beispiel Wasser. Im Eis der Antarktis liegt es in großen Mengen in ausreichend reiner Form vor. Und da kommt jetzt der 82-jährige Francis Hulsen ins Spiel. Er hatte schon 1988 erkannt, dass sich das Eis am Südpol zur Verfolgung von Neutrinos eignet. Seine Pläne waren wichtig für Ice Cube. Das ist das weltweit größte Neutrino-Detektor-Observatorium. Es wurde 2011 tief im ewigen Eis des Südpols gebaut. Konkret handelt es sich um einen Kubikkilometer Eis, der mit Sensoren ausgestattet ist, um kosmische Neutrinos aus dem All nachzuweisen. Hulsens Hartnäckigkeit und seine wissenschaftliche Vision hätten damit den Weg für eine neue Art der Astronomie geebnet, hieß es heute vom Nobelkomitee. Der Preisträger selbst hält sich gerade in Italien auf. Er freue sich sehr über den Preis, allerdings fühle es sich auch seltsam an, sagte Hulsen.
4: Und damit zu weiteren Meldungen im Überblick. Zum ersten Mal stellt die AfD in Deutschland einen Landtagspräsidenten. In Sachsen-Anhalt ist Tobias Rausch heute im ersten Wahlgang gewählt worden. Die Schulproteste in Frankreich und Belgien scheinen immer heftiger zu werden. In Lüttich gab es laut Medienberichten Verletzte unter Einsatzkräften der Polizei. Die Proteste richten sich gegen schlechte Lernbedingungen, marode Gebäude und zu wenig Mitspracherecht. Die deutsche Olympiabewerbung mit München hat im Rennen um die Sommerspiele 2036 Konkurrenz aus 6 Ländern. Als weitere Kandidaten hat das Olympische Komitee jetzt Katar, Indien, Südkorea, Ungarn, die Türkei und Südafrika genannt. In Sachen Schienennetz und Probleme damit will die Bundesregierung die Deutsche Bahn mehr in die Pflicht nehmen. Helfen soll dabei ein neuer sogenannter Infraplan. Der legt laut Bund Ziele bis 2030 fest, wie zum Bau neuer Gleise oder Modernisierung mit Strom von alten Strecken. Außerdem legt der Infraplan fest, wie das Unternehmen Verspätungen reduzieren soll, zum Beispiel durch die Reparatur kaputter Anlagen. Verfehlt die Deutsche Bahn Ziele, will der Bund nachsteuern. Das heißt aber nicht, dass es schnell besser wird. Viele große Sanierungen laufen noch über Jahre und auch die langfristige Finanzierung ist oft noch nicht ganz geklärt. Und das waren die Nachrichten mit Lena Bauer.
6: Jetzt das Wetter für Hamm, da hat sich die Sonne konsequent durchgesetzt. Die Temperatur ist auch sehr angenehm. Wir messen 23 Grad in Rhinern und erst in der Nacht geht es dann runter auf kühle 8 Grad. Morgen nochmal so ein schöner Tag. 23 Grad sollen wir auch dann erreichen bei viel Sonne. Am Abend ziehen dann allerdings Wolken auf und nachts soll es dann auch regnen und am Donnerstag selber dann auch anfangs Regen und Werte um 15 Grad nur in der Spitze. Es wird also deutlich kühler.
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6: Da gibt es bei uns die aktuellen Blitzer und eine Blitzermeldung. Hallo.
7: Hallo, hier ist Andrea. Auf der Ehrenfeldstraße steht die Stafette bei Schwienhorst Richtung Rewe runter. Tempo 30. Fahrt vorsichtig. Tschüss.
6: Tschüss und danke, Andrea. Also Ehrenfeldstraße, da ist 30 und die Enforcement-Trailer stehen auf der Hafenstraße und der Bülowstraße, da ist jeweils 50. Es gibt Warnmeldungen. Vorsicht auf der A1 Dortmund-Münster zwischen Hamburg-Kam und Hamburg-Umwerne. Gefahr durch einen defekten LKW, da ist die Richtungsfahrbahn blockiert. Und Vorsicht auch auf der A2 Hannover-Dortmund zwischen Hamm und Böhnen. Gefahr durch Gegenstände auf dem rechten und mittleren Fahrstreifen. Das sind die Staus. A1 Dortmund-Münster zwischen Kamner Kreuz und Hamburg-Umwerne 4 Kilometer stockend, etwa 5 Minuten Zeitverlust. A1 1 Münster-Dortmund zwischen Ascheberg und Hamberg-Hamm, 7 Kilometer Stau. Da müsst ihr mindestens 27 Minuten einrechnen. A1 Münster-Köln zwischen Kamm-Zentrum und Schwerte 7 Kilometer Stocken, da mindestens 13 Minuten plus. Und noch A44 Kassel-Dortmund zwischen Kreuzwerl und Kreuz-Dortmund-Unna, 4 Kilometer Stau und mindestens 14 Minuten Zeitverlust laut ADAC. Zweiter Tag der Finalwoche. Wer wird Hamms ultimative Spitzenklasse und gewinnt die 15.000 Euro von der Hammer Volksbank? Heute war in den drei Klassen richtig Action angesagt. An der Friedensschule, der Realschule Bockumhövel und der Realschule Mark mussten in kurzer Zeit verschiedenste Gegenstände aufgetrieben werden, die an den Schulen eigentlich nicht ganz alltäglich sind, wie das gelaufen ist. Das hört ihr gleich. Nach dem besten Mix Katy Perry habe ich mit Watch It Burn und vorher noch Nico Santos mit seiner aktuellen Single Why Don't You Stay? Ich bin Conny Kraft. Tag.
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1: Rennen auf den Fluren, das sieht man an den Schulen ja eigentlich gar nicht so gerne. Wenn einen dann aber die Lehrer sogar dabei anfeuern, dann weiß man, es geht um was. Heute ging es in die zweite Runde beim Kampf um die Hammer Spitzenklasse. Nachdem die Klassen sich schon gestern beim Montagsmaler gegeneinander beweisen durften, waren alle ganz gespannt und hatten auch so einige Erwartungen an die nächste Challenge.
2: Ich erwarte, dass wir heute siegen.
3: Ein Quiz über Hamm.
4: Ein Quiz?
5: Ich hoffe, es ist relativ leicht.
6: Das könnte vielleicht so ein Allgemeinwissensquiz sein.
7: Ich glaube, es ist irgendein Quiz, hoffentlich.
8: Ich sag, es wird ein Quiz drankommen.
9: Ich habe ehrlich gar keine Ahnung, aber ich freue mich schon drauf.
1: Nee, kein Quiz, es wurde schon ein bisschen sportlicher. Challenge für heute. 10 Gegenstände, die wir bei der Lippewelle-Redaktion uns ausgedacht haben, müssen die Schüler auf dem gesamten Schulgelände suchen und finden. Und das war nichts Alltägliches, was da immer rumliegt. 15 Minuten haben sie Zeit und für jeden erfolgreich gefundenen Gegenstand gibt es dann am Ende einen Punkt. Bei dem Zeitlimit, da kamen sie doch teilweise ganz schön in Spitzen.
5: Ja, Sportschuh, pinker Stift.
10: Das hast du ein Tiermotiv.
5: Ja. Ich kann nicht mehr. Ich bin voll aus der Puste. Ich bin runtergerannt. Ich habe genau 4 Sachen gefunden.
11: Ja, wir haben schon eine Postkarte gefunden.
12: Wir suchen eine Postkarte aus einem anderen Land.
13: Ich suche eine Quietscheente.
14: Wir suchen eine Quietscheente und einen gelben Ringschirm.
15: Ein Gegenstand mit V, eine Vase.
16: Ein Ventilator.
15: Einen pinken Stift und eine Tasse mit Tiermotiven.
1: Am Ende ist das schon ziemlich gut gelaufen und eine Menge zusammengekommen. 8 von 10 Punkten gab es für die 9b an der Realschule Bockum-Höfel, 9 von 10 für die 10a an der Friedensschule und Trommelwirbel. Die 9a von der Realschule Mark, die hat tatsächlich als einzige von den 3 Klassen 10 von 10 Gegenständen gefunden. Respekt. Damit sind sie jetzt als Tagessieg schon ein bisschen näher am Titel zur Spitzenklasse und vielleicht den 15.000 Euro. Aber wir sind noch nicht am Ende. Die Lippewelle macht weiter und die Volksbank und die Lippewelle bleiben gespannt.

0: Diffuges aus den 90ern. Killing Me Softly auf der Lippewelle. Also ich liebe den Herbst. Das tolle bunte Laub, das unter den Füßen raschelt, wenn ich durch die Hammer Parks laufe. Ich mag auch die Herbstdeko und natürlich die Events im Herbst bei uns in Hamm. Ganz vorne dabei, das Herbstleuchten im Maxi-Park. Das geht jetzt am kommenden Freitag los. Und wie jedes Jahr wird der Park dann in bunte Farben und Lichter getaucht. Die Hammer, die lieben es einfach.
1: Erstmal Lichter und Farben.
2: Ganz tolles Schauspiel mit ganz vielen Lichtern, also wirklich toll. Also das Highlight jetzt noch mit war am Wasser unten. Also das Wasserspiel, wir haben extra gewartet, das war mit eins der Highlights und mega, wir sind fast jedes Jahr hier und es lohnt sich.
0: Ganz viele freuen sich schon drauf und es geht ja wie gesagt los am Freitag um 18 Uhr. Dieses Mal auch mit extra Installation zum 800. Stadtgeburtstag. Die Tickets bekommt ihr für 8 Euro für Erwachsene und 4 Euro für Kinder, aber nur online auf der Seite von Maxi Park. Es sei denn, ihr habt eine Jahreskarte, dann ist der Eintritt natürlich für euch frei und ihr müsst vorher auch nichts buchen. Die Lippewelle wünscht ganz viel Spaß beim Herbstleuchten. Freitag geht's los.

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0: Es ist 4:30.
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2: Mit Jan Klawunde. Guten Tag. Tobias Rausch von der AfD ist neuer Landtagspräsident von Sachsen-Anhalt. Rausch erhielt heute in Magdeburg gleich im ersten Wahlgang 48 von 82 Stimmen. Damit stellt die AfD zum ersten Mal in Deutschland einen Landtagspräsidenten. 9 Stimmen kamen von Abgeordneten anderer Fraktionen. Von wem genau, ist nicht bekannt. Die Wahl war nämlich geheim. Das BSW sprach sich vorher für Rausch aus. Der 35-Jährige sagte nach der Wahl, er wolle das Amt für den gesamten Landtag führen. Die AfD wird vom Verfassungsschutz in Sachsen-Anhalt als gesichert rechtsextremistisch eingestuft. Nach dem Tod einer Laborantin in Russland kursieren Gerüchte über einen Pestausbruch. Die 28-Jährige starb in der Nacht zum 2. Oktober in einem Krankenhaus. Sie arbeitete an einem Institut, das auch zu Pesterregern forscht. Die russischen Behörden weisen Berichte über einen Pestfall zurück. Nach ihren Angaben sei die Frau an einer Lungenentzündung unbekannter Herkunft gestorben. Überprüfbare Belege für einen Laborunfall gibt es bisher nicht. Auch Hinweise auf weitere Infektionen fehlen. Nach dem Angriff auf einen 20-Jährigen in der Hammer Innenstadt hat die Polizei einen 17-Jährigen aus Dortmund als Tatverdächtigen ermittelt. Der Angriff ereignete sich in der Nacht zum 1. Oktober auf der Westhofenstraße im Lutherviertel. Der 20-Jährige erlitt dabei eine lebensgefährliche Stichverletzung am Bein. Nach einer Operation war er laut Polizei außer Lebensgefahr. Zeugenaussagen und Videoaufnahmen führten die Ermittler zu dem Jugendlichen. Er hat sich dann der Polizei gestellt. Ein Haftrichter hat gegen ihn einen Haftbefehl erlassen. Der dringende Verdacht lautet auf versuchten Totschlag und gefährliche Körperverletzung. Hamm bekommt eine neue Autobahnauffahrt, allerdings nur vorübergehend. Am kommenden Montag, dem 12. Oktober, starten die Bauarbeiten für eine temporäre Autobahnauffahrt an der A2. Das teilte Straßen NRW mit. Infos von Rainer Wilkes aus der Lippewelle Nachrichtenredaktion.
3: Die Behelfsauffahrt ist ein wichtiger Zwischenschritt für den anstehenden Neubau der Lippebrücken an der Zollstraße. Da dies eine wichtige Strecke für den Wirtschaftsverkehr ist, soll die neue Anschlussstelle ein langes Verkehrschaos verhindern. Erst wenn die Behelfsauffahrt in rund einem Jahr fertig ist, wird die alte Zollstraße voll gesperrt. Dort sind die Brücken lange schon marode. Der Verkehr rollt dann über die neue Anschlussstelle auf die Siegenbeckstraße, bevor der eigentliche Brückenbau beginnt.
2: Rund 4000 Haus- und Wohnungseigentümer in Hamm bekommen in den nächsten Tagen Post. Die Stadt fragt sie nach den aktuellen Mieten, um den Mietspiegel zu überarbeiten. Welche Adressen angeschrieben werden, hat eine beauftragte Firma zufällig ausgewählt. Für die Empfänger ist der Fragebogen keine freiwillige Umfrage, sie müssen ihn laut Gesetz ausfüllen. Das geht online oder per Post, für die Rücksendung fällt kein Porto an, Zeit bleibt für die Vermieter bis zum 30. Oktober. Und das waren die Nachrichten mit Jan Klawunde. 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
0: Jetzt das Wetter für Hamm. Also erst haben sich die Wolken ja echt hartnäckig gehalten, aber jetzt ist es richtig schön geworden. Bei uns in der Innenstadt strahlt die Sonne und es ist überall schön warm in Hamm. 22 Grad messen wir aktuell in Bram-Ost-Wennemar. Nachts wieder kühl, da geht's runter auf 8 Grad, morgen nochmal genauso schön wie heute. Erst am Abend, da wird es sich zuziehen und in der Nacht drauf folgt dann auch Regen und am Donnerstag beginnen wir auch mit Regen. Und es wird außerdem deutlich kühler mit Werten um 15 Grad.
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0: Da gibt es nur bei uns die aktuellen Blitzer-Enforcement-Trailer stehen auf der Ehrenfeldstraße. Da ist 30. Nein, da ist ein normaler Blitzer, den hat Andrea gemeldet. So, Enforcement Trailer haben wir auf der Hafenstraße und der Bülowstraße und da ist jeweils 50. Hier sind die Staus A1 Dortmund-Münster zwischen Kamen-Zentrum und Hamburg und Werne 6 Kilometer stockend, mindestens 7 Minuten plus. A1 Münster-Dortmund zwischen Ascheberg und Hamburg-Kamen 7 Kilometer Stau. Da müsst ihr mindestens 38 Minuten einrechnen, sagt der ADAC. A1 Münster-Köln zwischen Kamen-Zentrum und Schwerte 3 Kilometer stockend, 5 Minuten plus. Und A44 Kassel-Dortmund zwischen Unna-Ost und Kreuz-Dortmund-Unna 3 Kilometer Stau. Und mindestens eine Viertelstunde Zeitverlust. Die Lippewelle ist hier und gleich aus den 90ern. Ach, wunderschön. Robbie Williams mit Angels. Vorher noch Cat's Eye und Animal. Ich bin Conny Graf. Schönen guten Tag.
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2: Wer sich telefonisch bei der Arbeit krank meldet, muss immer so klingen.
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2: 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Bandscheibe, Fußpilz, Clusterkopfschmerzen. Am Telefon musst du so klingen, als hättest du seit 3 Tagen eine schwere Lungenentzündung.
3: Ich hoffe, dass ich ganz bald wieder gesund bin.
2: Man könnte es doch auch mal komplett ehrlich versuchen.
4: Hi, ich wollte mich nur ganz kurz krank melden. Ich habe nämlich überhaupt keinen Bock auf euch. Ich gehe gleich mal zum Arzt, guck mal, was der mir anbietet. Ich glaube, ich mache diesmal Magen-Darm. Das geht immer. 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Bis in 2 Wochen.
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1: 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Dads do hair heißt das Ganze. 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
1: Mit Lena Bauer, guten Tag. Früher war er unser oberster Spion, jetzt steht er selbst unter Spionageverdacht. Es geht um den früheren Chef des Bundesnachrichtendienstes, August Hanning. Am frühen Morgen wurde er festgenommen, genauso wie ein früherer Büroleiter. Danny Hoppe aus dem News-Team, Hannings mutmaßlicher Komplize, sitzt inzwischen in U-Haft. Das hat die Bundesanwaltschaft jetzt am Nachmittag mitgeteilt.
2: Ja, ein Ermittlungsrichter des Bundesgerichtshofs hat Haftbefehl gegen den früheren Büroleiter erlassen. Dieser hatte früher unter Hanning gearbeitet und auch als Hanning den BND 2005 verlassen hatte, soll er ihn weiter jahrelang mit Erkenntnissen des Geheimdienstes versorgt haben gegen Bezahlung. Die Rede ist von rund 2000 Dokumenten, darunter auch Material, das als Verschlusssache eingestuft war, also nur für interne BND-Zwecke gedacht war. Hanning soll diese Infos dann später für seine Beratertätigkeit genutzt haben. Außerdem soll er mithilfe dieser Infos eine Analyse für einen fremden Geheimdienst erstellt haben. Für welchen ist noch unklar, um Russland soll es sich aber nicht handeln.
1: Auch Hanning droht U-Haft, er soll morgen vor den Ermittlungsrichter.
2: Genau, und die Vorwürfe haben es in sich: geheimdienstliche Agententätigkeit, landesverräterische Ausspähung, Auskundschaften von Staatsgeheimnissen und versuchter Landesverrat. Sollten die Vorwürfe alle zutreffen, dann hätte Hanning wohl über einen Zeitraum von möglicherweise mindestens 12 Jahren über Informationen verfügt, die nur für interne Angelegenheiten des BND gedacht waren. Aufgeflogen war das Ganze übrigens bei einer Razzia bei Hanning im vergangenen Jahr. Dabei ging es ursprünglich um ganz andere Vorwürfe, nämlich im Zusammenhang mit der mutmaßlichen Entführung der Kinder von Steakhouse-Ketten-Erbin Christina Block. Also da kommt gerade einiges zusammen.
1: Danke, Danny, und damit zu weiteren Meldungen in der Zusammenfassung. Die AfD stellt im Landtag von Sachsen-Anhalt auch einen Vizepräsidenten. Nach der Wahl des AfD-Abgeordneten Tobias Rausch zum Landtagspräsidenten wurde dessen Fraktionskollege Hans-Thomas Tillschneider zu seinem Stellvertreter gewählt. Russische Behörden schließen einen Pestfall in Sibirien weiter aus. Eine Mitarbeiterin eines Pestforschungsinstituts starb demnach an einer Lungenentzündung unbekannter Ursache. Kliniken bleiben vorsorglich geschlossen. Wer über die NRW-Landarztquote einen Medizinstudienplatz bekommt, muss sich an die vereinbarten Bedingungen halten. Sonst können 250.000 Euro Vertragsstrafe fällig sein. Das Verwaltungsgericht Gelsenkirchen hat diese hohe Summe grundsätzlich für rechtmäßig erklärt. Über die Quote bekommen Studieninteressierte auch ohne Spitzenabi einen Studienplatz. Die Voraussetzung: sie verpflichten sich, später 10 Jahre als Hausarzt in einer unterversorgten Region zu arbeiten. Gegen die Verträge zur NRW-Landarztquote hatten mehrere Absolventinnen und Absolventen geklagt. In 2 Fällen gab das Gericht den Klagenden trotzdem recht. Ihre älteren Verträge waren so formuliert, dass sie davon ausgehen durften, auch Kinder- und Jugendmedizin wählen zu können. Und das waren die Nachrichten mit Lena Bauer.
3: Und jetzt das Wetter für Hamm. Da strahlt die Sonne wieder vom blauen Himmel. 23 Grad messen wir in Berge. Also richtig schönes Herbstwetter. In der Nacht geht's runter auf 8 Grad und morgen wird's nochmal genauso schön wie heute. Erst am Abend dann mehr Wolken und in der darauffolgenden Nacht auch Regen. Und die bringen dann auch so langsam den Wetterwechsel. Es wird dann kühler danach.
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3: Die aktuellen Blitzer gibt es immer nur bei uns. Auf der Erlenfeldstraße steht ein Blitzer, da ist 30. Und die Enforcement-Trailer stehen in Tempo-50-Zonen auf der Hafenstraße und der Bülowstraße. Das sind die Staus. A1 Dortmund-Münster zwischen Kamener Kreuz und Ascheberg, 6 Kilometer stockend, mindestens 8 Minuten plus. A1 jetzt Münster-Dortmund zwischen Ascheberg und Hamburg-Kamen, 8 Kilometer Stau und mindestens eine Dreiviertelstunde Zeitverlust. Und außerdem noch A44 Kassel-Dortmund zwischen Unna-Ost und Kreuz-Dortmund-Unna, 2 Kilometer Stau und mindestens 5 Minuten plus. Seit 50 Jahren ist das nordenglische Bradford schon Hamms Partnerstadt. Aber es ging eigentlich sogar noch früher los, denn in den 50er Jahren des vergangenen Jahrhunderts verliebte sich der spätere Künstler Jockel Reisner aus Hamm bei einem Schüleraustausch in Joyce aus Bradford. In den 60er Jahren heirateten die beiden und halfen dann auch mit, die Städtepartnerschaft zu gründen. In unserer Serie Hamm Around the World ist Lippewelle-Reporter Rainer Wilkes dorthin gereist und er hat festgestellt, Bradford und Hamm haben einiges gemeinsam. Ihr hört's nach Tupac und Changes aus den 90ern. Außerdem habe ich auch noch Tate McRae für euch mit Greedy. Wir spielen die Hits. Ich bin Conny Kraft. Schönen guten Tag.
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3: Anlässlich der 800-Jahr-Feier unserer Stadt stellen wir euch auf der Lippewelle ja unsere Partnerstädte vor. Und Lippewelle-Kollege Rainer Wilkes ist für euch auf die Insel gefahren, nach Bradford, mit dem wir übrigens auch schon seit 50 Jahren verpartnert sind. Das liegt in Nordengland und Rainer hat festgestellt, dass Hamm und Bradford viel gemeinsam haben.
4: Beide Hamm und Bradford haben eine Geschichte als Industriestadt, die bis ins 19. Jahrhundert zurückreicht. In Bradford war es die Textilindustrie, die die Stadt groß gemacht hat. Um 1910 galt Bradford als die reichste Stadt Englands, sagt Dorothy Fierce.
5: We had more Rolls Royces on the streets of Bradford than we did in London.
4: Die Wolle stammte von den Schafen aus den nahegelegenen Hügeln in Yorkshire. Sie wurde in Bradford in Fabriken verarbeitet und in alle Welt exportiert. Gehandelt wurde sie in der prachtvollen Wollbörse, die zuletzt zu einer Buchhandlung umgebaut wurde. Oft waren es jüdische Kaufleute aus Deutschland.
6: Sie brachten die Wolle dann in Säcken in ein Viertel, das Little Germany genannt wurde, in Lagerhäuser, von denen viele inzwischen in Apartments und Büros umgebaut wurden.
5: And offices and things like that.
4: Aus dieser Zeit stammen die prachtvollen viktorianischen Gebäude aus gelbem Sandstein. Nach dem Zweiten Weltkrieg kamen zehntausende Menschen aus Pakistan, Bangladesch und Indien, um in der Textilindustrie zu arbeiten. Das führte auch zu Spannungen, aber auch zu einer sehr jungen Bevölkerung und machte Bradford zur Curry Capital, zur Curry-Hauptstadt des Nordens.
5: We have some of the best curry houses.
6: Wir haben hier einige der besten Curry-Restaurants. Wenn ich im Urlaub bin, gehe ich nicht ins indische Restaurant, weil ich bessere zu Hause habe.
4: Im Zweiten Weltkrieg wurde Bradford kaum zerstört. Allerdings wurden viele historische Gebäude abgerissen, mehrspurige Autostraßen gebaut, die die Innenstadt zerschnitten. Dazu kam ab den 70er Jahren ein wirtschaftlicher Niedergang. Davon hat die Band Smokey gesungen. In ihrer inoffiziellen Hymne Back to Bradford heißt es, ich gehe lieber zurück nach Bradford. Obwohl du ein hübsches Gesicht hast, kommst du nicht an sie heran.
7: Going back to Bradford, it's what I prefer. Though your face is pretty, you're nothing like her.
3: Rainer Wilkes war in Bradford für unsere Serie Hamm Around the World. Und alle Folgen davon, also bei Hamms Partnerstädte, könnt ihr nachfolgen und anschauen bzw. anklicken auf lippewelle.de. Teddy Swims jetzt für euch mit Mr. Know It All. 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

0: Tina Turner, What's Love Got to Do With It, um 5:30.
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2: Mit Jan Klawunde, guten Tag. Deutschland hat im vergangenen Jahr weniger Geld für Klimaschutz in ärmeren Ländern bereitgestellt. Nach Angaben der Ministerien waren es 4,7 Milliarden Euro, ein Jahr zuvor waren es noch 6,1 Milliarden. Das Geld soll zum Beispiel beim Ausbau erneuerbarer Energien helfen. Auch die Landwirtschaft soll sich damit besser an den Klimawandel anpassen können. Der WWF kritisiert, die Bundesregierung spare an der falschen Stelle. Oxfam warnt, ärmere Länder könnten das Vertrauen verlieren. In Frankreich haben erneut zehntausende Schülerinnen und Schüler demonstriert. Im ganzen Land gab es Kundgebungen und Blockaden. Die Gewerkschaften sprechen von 260.000 Teilnehmern. Das Innenministerium meldet zunächst knapp 90.000. Die Schülerinnen und Schüler fordern bessere Lernbedingungen und mehr Chancengleichheit. Vielerorts unterstützen Lehrkräfte und Eltern die Proteste. An mehreren Orten kam es zu Ausschreitungen. Nach dem Angriff auf einen 20-Jährigen in der Hammer Innenstadt hat die Polizei einen 17-Jährigen aus Dortmund als Tatverdächtigen ermittelt. Der Angriff ereignete sich in der Nacht zum 1. Oktober auf der Westhofenstraße im Lutherviertel. Der 20-Jährige erlitt eine lebensgefährliche Stichverletzung am Bein. Nach einer Operation war er laut Polizei außer Lebensgefahr. Zeugenaussagen und Videoaufnahmen führten die Ermittler zu dem Jugendlichen. Er hat sich der Polizei dann auch gestellt. Ein Haftrichter hat gegen ihn einen Haftbefehl erlassen. Der dringende Verdacht lautet auf versuchten Totschlag und gefährliche Körperverletzung. Hamm bekommt eine neue Autobahnausfahrt, allerdings nur vorübergehend. Am kommenden Montag, den 12. Oktober, starten die Bauarbeiten für eine temporäre Autobahnauffahrt an der A2. Das teilt Straße NRW mit. Infos von Rainer Wilkes aus der Lippewelle Nachrichtenredaktion.
3: Die Behelfsauffahrt ist ein wichtiger Zwischenschritt für den anstehenden Neubau der Lippebrücken an der Zollstraße. Da dies eine wichtige Strecke für den Wirtschaftsverkehr ist, soll die neue Anschlussstelle ein langes Verkehrschaos verhindern. Erst wenn die Behelfsauffahrt in rund einem Jahr fertig ist, wird die alte Zollstraße voll gesperrt. Dort sind die Brücken lange schon marode. Der Verkehr rollt dann über die neue Anschlussstelle auf die Siegenbeckstraße, bevor der eigentliche Brückenbau beginnt.
2: Im Maxi-Park laufen die Vorbereitungen für das Herbstleuchten. Es startet am Freitagabend um 18 Uhr. Bis zum 1. November gibt es dort an jeden Abend bunte Lichterprojektionen und viele beleuchtete Ecken im Park. Dieses Mal spielt auch das 800-jährige Stadtjubiläum von Hamm eine Rolle. Weil die Besucherzahl pro Abend begrenzt ist, gibt es Tickets nur online. Erwachsene zahlen 8 Euro, Kinder und Jugendliche 4 Euro. Mit einer Maxi-Park-Jahreskarte ist der Eintritt kostenlos. Und das waren die Nachrichten mit Jan Klawunde. 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
0: Jetzt das Wetter für Hamm. Es ist immer noch angenehm. Wir messen in Höfel 20 Grad. Ein paar Wolken haben sich vor die Sonne geschoben, aber die tun nichts, auch nicht in der Nacht. Dann geht's runter auf 8 Grad. Morgen nochmal ganz viel Sonne. Und die Temperatur steigt nochmal auf 23 Grad. Aber zum Abend hin zieht es sich dann zu und in der Nacht soll es auch regnen. Und das bringt dann auch wohl den Wetterwechsel, denn der Donnerstag ist dann nur noch 15 Grad kühl. Und da wird es zumindest anfangs auch Regen geben.
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0: Jetzt nur uns die aktuellen Blitze. Andrea meldet einen auf der Erlenfeldstraße, da ist 30. Weitere, und zwar Enforcement-Trailer, stehen auf der Hafenstraße und der Bülowstraße, da dürft ihr 50 fahren. Das sind die Staus A1 Dortmund-Münster zwischen Kamener Kreuz und Ascheberg. 6 Kilometer Stau, mindestens 8 Minuten plus. A1 Münster-Dortmund zwischen Ascheberg und Hamm-Bergkamen. 8 Kilometer Stau und mindestens 43 Minuten Zeitverlust. Und A44 Kassel-Dortmund zwischen Unna-Ost und Kreuz-Dortmund. Unna 2 Kilometer Stau und 5 Minuten plus. Ja, hallo nochmal hier auf der Lippewelle. Gleich gibt's für euch Chair mit The Schub Schub Song und auch noch Love Sober neu von Kamerad. Ich bin Conny Graf, da.
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0: veranstaltet, um über Brustkrebs aufzuklären. Aber es werden auch Zeichen gesetzt, also sichtbare zum Beispiel werden hier in der Lippewelle-Redaktion unsere Fenster in diesem Monat pink angestrahlt. Sabine Sauerbier für die Hammerkirchen um kurz vor sechs. Hamm ist pink im Brustkrebsmonat. Welche Botschaft senden wir an die Betroffenen?
1: Ihr seid nicht allein, möchte ich allen Frauen mit Brustkrebs gerne zurufen. Und das gilt im doppelten Sinn. Zum einen gibt es viele Frauen, die davon betroffen sind. Es ist also kein Einzelschicksal. Zum anderen gibt es vielfältige Hilfen, Unterstützung und Begleitung während und nach einer Brustkrebsbehandlung, um euch Patientinnen bestmöglich zu versorgen. Die pinken Flaggen sollen aber sicher gerade auch eine Botschaft an alle nicht betroffenen Frauen senden, nämlich schiebt das Thema nicht zur Seite. Informiert euch, nutzt vor allem auch die Vorsorge- und Früherkennungsuntersuchungen und macht euch nicht bange davor. Denn je früher eine Erkrankung erkannt wird, desto besser sind die Heilungschancen. Und allen betroffenen Frauen möchte ich auch noch sagen, versteckt euch nicht, sprecht über euren Brustkrebs, euren Kampf, euren Mut, eure Ängste und eure Hoffnungen und helft dadurch euch selber und anderen Frauen. Gemeindereferentin Sabine Sauerbier für kurz vor sechs.

0: Es ist Oktober und das heißt ja immer von O bis O. Also habt ihr schon eure Reifen gewechselt? Bei dem Wetter ja eigentlich noch nicht wirklich nötig, aber vielleicht macht ihr trotzdem mal einen Termin in der Werkstatt. Unser Hannes hat da nämlich so seine Erfahrung gemacht, erzählt er jetzt auf der Lippewelle.
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2: In der Autowerkstatt ist doch wie beim Facharzt, ne? Du hast irgendein Problem, wo du nicht weißt, ob es überhaupt ein Problem ist, dann brauchst du einen Termin, den kriegst du auch, allerdings erst kurz vor der nächsten Sonnenfinsternis. Ich stand letztens wieder vor meinem Halbgott im Blaumann und wurde mit Fachbegriffen überschüttet. Ey, das war kein Kundengespräch, das war eine mündliche Meisterprüfung. Irgendwann habe ich mir die Dreistigkeit erlaubt, eine Nachfrage zu stellen. Was Harmloses. Ist das denn überhaupt notwendig? Eine Frage, die für ihn völlig unvermittelt kam. Ich habe in einen Gesichtsausdruck geguckt, als hätte ich einen Fünfjährigen seinen Fruchtzweck aus der Hand geschlagen. Sonst würde ich da wohl kaum seit 10 Minuten erklären, wie wir an ihrem Fahrzeug vorzugehen haben. Okay, aber in der Zeit hätte ich wahrscheinlich selbst meine Lehre abschließen und das Ding selbst reparieren können. Bin ja immerhin nicht für die überschäumende Freundlichkeit und den guten Kaffee gekommen, den mir keiner angeboten hat. Das hätte ich vielleicht nicht sagen sollen. Hingekommen bin ich für einen Reifenwechsel und am Ende wurde es eine OP am offenen Kolben. Also immer dran denken, Vorsorge ist besser als Nachsorge. Aber wer viel misst, misst auch viel Mist.
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0: Und den Hannes erlebt er am 24. Oktober bei uns in den Zentralhallen. Dann ist die Comedy Camp Tour ja hier bei uns zusammen, dann mit Mirja Regensburg und Atze Schröder und natürlich Jürgen Bangert. Und jetzt gibt's noch einen Namen, nämlich Sebastian Pouilly. Der macht nach 6 weiter. Ich bin Conny Kraft und wünsche euch einen schönen Abend. Ciao.

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1: Mit Lena Bauer, guten Tag. Zum ersten Mal ist ein AfD-Politiker Präsident eines deutschen Landtags. In Sachsen-Anhalt hat das Parlament heute Tobias Rausch zum Landtagspräsidenten gewählt. Der 35-Jährige wird damit zum obersten protokollarischen Repräsentanten des Bundeslandes. Der Verfassungsschutz stuft den Landesverband der AfD in Sachsen-Anhalt als gesichert rechtsextrem ein. Rausch wurde mit 48 Stimmen ins Amt gewählt und damit auch von anderen Abgeordneten, die nicht zur AfD oder zum BSW gehören. Hossein Asyandi ist unser Politikexperte. Die Wahl hat damit für eine echte Überraschung gesorgt.
2: Ja, das muss man so sagen. Dass das BSW den AfD-Politiker unterstützen würde, das war vorher schon klar. Aber zusammen haben AfD und BSW nur 44 Stimmen. Und jetzt fragen sich alle, woher kamen diese 4 zusätzlichen Stimmen? Die Wahl war geheim. Und woher diese Stimmen kamen, lässt sich deshalb nicht genau sagen. Aber es sorgt gerade für viele Spekulationen, vor allem mit Blick auf die CDU, wo die bange Frage gestellt wird, hat die eigene Brandmauer zur AfD eigentlich gehalten? Und gleichzeitig steht schon die nächste Machtfrage im Raum. AfD-Spitzenkandidat Ulrich Siegmund will sich im Dezember ja zum Ministerpräsidenten wählen lassen. Dafür braucht die AfD ebenfalls Stimmen außerhalb der eigenen Fraktion. Woher die kommen sollen, ist im Moment noch völlig unklar. Aber es wird schon darüber gemunkelt, dass es wieder so laufen könnte wie heute, dass also von irgendwoher noch Stimmen hinzukommen.
1: Danke, José, und damit zu weiteren Meldungen im Überblick. Der frühere BND-Chef August Hanning ist wegen Spionageverdachts festgenommen worden. Sein früherer Büroleiter soll ihn jahrelang mit internen Geheimdienstunterlagen versorgt haben und sitzt inzwischen in Untersuchungshaft. Wer über die NRW-Landarztquote einen Medizinstudienplatz bekommt, muss sich an die vereinbarten Bedingungen halten. Bei Verstößen können bis zu 250.000 Euro Vertragsstrafe fällig werden. Das ist grundsätzlich rechtmäßig. So hat das Verwaltungsgericht Gelsenkirchen jetzt geurteilt. Die Schulproteste in Frankreich und Belgien scheinen immer heftiger zu werden. Es sollen teils Steine und Feuerwerkskörper geflogen sein. Die Proteste richten sich gegen schlechte Lernbedingungen, marode Gebäude und zu wenig Mitspracherecht. Schon vor der Einschulung wünschen sich viele Menschen in Deutschland mehr verbindliche Förderung für Kinder. Das zeigt das neue Bildungsbarometer des IFO-Instituts. Über 2/3 sprechen sich für ein verpflichtendes Vorschuljahr aus. Für Sprachtests mit 4,5 Jahren sind sogar fast 90%. Mit der eigenen Kita sind viele Eltern laut Barometer trotzdem zufrieden. Fast 2/3 bewerten sie mit der Note 1 oder 2. Probleme sehen die Befragten vor allem bei fehlenden Kita-Plätzen und beim Betreuungsschlüssel. Und das waren die Nachrichten mit Lena Bauer.
3: Das Wetter. Die Pflanzenwelt und Sonnenstudios freuen sich. Ab morgen wird's wieder was useliger. Es geht noch stellenweise sonnig los am Mittwoch, zieht sich dann aber zu über den Tag und dann kann's am Abend Regen und auch Gewitter geben. Aber Temperatur bleibt ähnlich, 19 bis 23 Grad maximal morgen. Die Nacht jetzt natürlich erstmal deutlich frischer. 11 bis 7 Grad kriegen wir da als Tiefsttemperatur und hier und da ist auch nebelig.
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3: Da ist aktuell richtig viel los. Wir starten mit einer Autobahnsperrung. Die A43 Wuppertal Richtung Recklinghausen, die ist aktuell gesperrt zwischen Kreuz Bochum und Bochum-Riemke. Da laufen Bergungsarbeiten. Dann die Staus ab 29 Minuten Wartezeit. A4 Aachen-Köln, aktuell zwischen Kreuz Köln-West und Köln-Eiffeltor 6 Kilometer, eine halbe Stunde plus. A40 Dortmund-Duisburg zwischen Dreieck Bochum-West und Essen-Huttrop 10 Kilometer, auch da eine halbe Stunde. A44 Mönchengladbach Richtung Aachen zwischen Kreuz Aachen und Grenzübergang Lichtenbusch, 7 Kilometer, eine Stunde plus. Und die A57 haben wir noch, Nimwegen Richtung Köln, aktuell zwischen Krefeld-Gartenstadt und Krefeld-Oppum, 3 Kilometer, 29 Minuten. Haltet durch, kommt gut an. Abendessen steht vielleicht noch an bei euch. Das Schöne ist, ein Essen, nachdem man nicht mehr das Haus verlässt, bietet mehr Optionen. Wir haben heute nämlich Tag des Knoblauchs. Gnadenlos lecker, aber man muss sich halt entscheiden, möchte ich lecker oder ein Leben in Gesellschaft. Sebastian Pulli hier, ich hatte auch schon und spreche deshalb aus Respekt euch gegenüber so leicht am Mikro vorbei. Guten Appetit und guten Abend.

0: Und da müssen wir eben extrem vorsichtig sein. Zum Beispiel sieht der giftige Knollenblätterpilz dem Wiesenchampignon, der essbar ist, sehr ähnlich. Also wichtig, giftiger Knollenblätterpilz tödlich, Wiesenchampignon essbar, beide sehen sich ähnlich. Da können Apps und künstliche Intelligenz helfen, aber zu 100% drauf verlassen, das dürfen wir auf keinen Fall.
1: Richtig, wäre auch ein Pack an für die KI, um die Menschheit auszulöschen. Also Pilze sammeln, schönes Hobby für den Herbst, aber nicht ohne das nötige Vorwissen. So, jetzt auch ein Gewächs aus Deutschland hier, gibt's leider nicht mehr, aber war eine richtig coole deutsche Band. Die Gen Z entdeckt sie gerade wieder. Wir sind Helden mit Denkmal. Schönen Abend euch. Komm mal.

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0: Nur Tankrabatts beim Tankrabatt.
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0: Ja, ist mehr so mitteleffektiv, ne? Also dank des Rabatts dann doch wieder mehr Geld in den Portemonnaies. Leider gefühlt vor allem in denen der Ölkonzerne. Hat er hier auch schon gemerkt.
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3: Ja, nee, ist klar.
4: Der Tankrabatt 2.0 ist da. Und, habt ihr da schon was von gemerkt? Nee, ne? Ich auch nicht. Ich habe nur neulich, als Fritze Merz die 17 Cent Rabatt angekündigt hat, gesehen, dass die Tankstellen

0: diese 17 Cent sofort auf den Preis draufgehauen haben. Ja, das ist Verarsche auf hohem Niveau. Wenn man sich mal überlegt, dass der Spritpreis zur Hälfte aus Steuern besteht. Ja, sicher, was denkt ihr denn? Was ist da drin? Energiesteuer, CO2-Abgabe, Erdölbevorratungsabgabe. Habe ich noch nie gehört, aber ist drin. Wie bei so einer Frikadelle. Alles drin. Obendrauf noch die Mehrwertsteuer. Und bitte, gute Fahrt, ist klar. Der Sprit ist und bleibt einfach zu teuer in Deutschland. Ja, das ist nicht nur meine Meinung. Die Tankstellen melden jetzt immer öfter Fälle von Benzinklau. Ja, wir werden kriminalisiert. Dabei ist doch Benzinklau für den Berufspendler wie Mundraub. Aus der Not heraus. Ich plädiere für mildernde Umstände. Weil, wer gar nicht erst ins Kassenhäuschen geht, der kommt auch nicht in die Versuchung, noch schnell einen Snickers zu klauen. So, und da haben wir ihn doch, den positiven Effekt am teuren Sprit. Wer Sprit klaut, der vermeidet Junkfood und liegt am Ende auch unserem Gesundheitssystem nicht mit Diabetes auf der Tasche.
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1: Mit Lena Bauer, guten Abend. Viele Menschen, die Pflege benötigen, werden zu Hause versorgt, meistens von ihren Angehörigen. Für die ist das oft eine extrem schwere Aufgabe. Denn bei der Pflege kann auch einiges schiefgehen, zum Beispiel bei der Einnahme von Medikamenten. Das zeigt eine neue Studie des Zentrums für Qualität in der Pflege. Malte Albrecht aus den Nachrichten, wie oft kommt denn sowas vor?
2: Ziemlich oft. Für die Studie wurden bundesweit gut 1000 pflegende Angehörige befragt und jeder zweite berichtet, dass Medikamente in den zurückliegenden 6 Monaten falsch oder gar nicht eingenommen wurden. Bei jedem vierten gab es wiederholt Probleme, etwa mit abgelaufenen oder nicht auffindbaren Medikamenten. Dazu kommt, viele Pflegebedürftige nehmen 5 oder mehr Präparate gleichzeitig ein, da kommt es schnell zu Verwechslungen oder falschen Dosierungen. Und das kann oft schlimme Folgen haben. Mehr als 1/3 der Pflegebedürftigen ist innerhalb der letzten 12 Monate ein oder mehrmals gestürzt und hat sich dabei verletzt. Etwa genauso viele mussten in die Notaufnahme.
1: Und wie geht es den Angehörigen selbst mit dieser großen Verantwortung?
2: Auch sie stehen unter Druck. 53% der Befragten fühlen sich durch die Pflege psychisch belastet, gut 1/3 auch körperlich. Viele stellen deshalb ihre eigenen Bedürfnisse zurück. Gleichzeitig ist es oft schwierig, professionelle Hilfe zu finden, etwa weil kein ambulanter Pflegedienst verfügbar ist. Das Zentrum für Qualität in der Pflege fordert deshalb, Angehörige stärker einzubeziehen, besser zu schulen und gezielt zu entlasten. Denn ihre Arbeit sei unverzichtbar, dürfe aber nicht auf Kosten ihrer eigenen Gesundheit gehen.
1: Dankeschön, Malte, und damit zu weiteren Meldungen im Überblick. Der Ex-Chef des Bundesnachrichtendienstes, August Henning, ist festgenommen worden. Laut Bundesanwaltschaft besteht Spionageverdacht. Sein früherer Büroleiter wurde auch festgenommen und sitzt inzwischen in Untersuchungshaft. Finnland hat die Arbeiten an 2 geplanten Google-Rechenzentren vorerst gestoppt. Hintergrund sind Umweltbedenken. An den Standorten sollen bereits große Waldflächen gerodet worden sein, obwohl die Umweltprüfung noch aussteht. Unterstützt von Gewerkschaften haben sich in Frankreich heute Hunderttausende an den Schülerprotesten beteiligt. Gewerkschaftsangaben nach waren es landesweit 450.000 Menschen. In mehreren Städten kam es zu Ausschreitungen. Instagram, TikTok und Co. mischen bei der Urlaubsplanung offenbar immer stärker mit. Laut einer Umfrage im Auftrag vom Online-Reisebüro Opodo hat sich fast jede zweite Person schon einmal durch Social Media zu einer Reise inspirieren lassen. Vor 2 Jahren war es noch etwa jede dritte. Besonders gut kommen demnach Inhalte und Tipps rund um Landschaften und Sehenswürdigkeiten an. Diese seien auch am häufigsten Inhalt von Urlaubspostings. Die Umfrage zeigt aber auch, spätestens im Urlaub machen viele auch mal eine Handypause und legen es eher weg. Und das waren die Nachrichten mit Lena Bauer.
3: Das Wetter. Zu viel Sonne verdirbt den Charakter. Ab morgen ist die schöne Phase langsam zu Ende. Der Mittwoch anfangs hier und da noch sonnig, aber dann zieht es sich zu über den Tag und gegen Abend, da kann es dann auch Regen und Gewitter geben. Aber es bleibt ähnlich warm, 19 bis 23 Grad maximal morgen. Die Nacht jetzt erstmal frischer natürlich, da später Tiefsttemperaturen von 11 bis 7 Grad und stellenweise kriegen wir Nebel.
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3: Stellenweise richtig viel los, leider. Wir starten direkt mit einer Autobahnsperrung. Die A43, die ist dicht Wuppertal Richtung Recklinghausen zwischen Kreuz Bochum und Bochum-Riemke, ist zu wegen Bergungsarbeiten. Dann die Staus ab 21 Minuten. A4 Aachen-Köln zwischen Kreuz Köln-West und Köln-Eiffeltor, 6 Kilometer halbe Stunde. A44 Mönchengladbach-Aachen zwischen Kreuz Aachen und Grenzübergang Lichtenbusch, 6 Kilometer, eine ganze Stunde plus. A52 Essen-Düsseldorf zwischen Essen-Berg Bergerhausen und Breitscheid, 7 Kilometer, 21 Minuten. Und A57 Nimwegen-Köln zwischen Krefeld-Gartenstadt und Krefeld-Oppum, 2 Kilometer, 33 Minuten. Gute Fahrt, kommt gut an. Sebastian Pulli hier und für den Feierabend. Zum entspannten Runterkommen, so eine ganz unschuldige Romantik gleich für die 90er-Kinder. Aus einer Zeit, in der wir noch nicht alle Suchleisten hatten, in die man das Wort Porno eingeben konnte. Der Kuss, da wussten wir noch so gerade, was das ist. Kiss Me gibt's gleich. Sixpence None the Richer. Schönen Abend.

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0: Allerdings sind wir weniger magisch. Also wir können nur Wünsche erfüllen, wo das auch wissenschaftlich wirklich möglich ist. Wobei, ne, wo da die Grenze liegt, ist ja eigentlich gar nicht so klar. Wie bei den Beispielwünschen hier, die sich mal Kollege Stefan Rieck rausgesucht hat.
2: Schauen wir dafür doch einfach mal nach Amerika. Ja, wohin auch sonst? Da hat sich ein Junge gewünscht, ein Dino zu sein. Ja, richtig gehört. Also nicht irgendwie ein Dino zu treffen oder mit einem Dino zu spielen. Nee, der hat klipp und klar gesagt, ich will ein Dino sein. Ja, und was soll ich sagen? Der Wunsch wurde ihm erfüllt. Er durfte im Dino-Kostüm aus einem Ei schlüpfen, dann noch mit einem T-Rex kämpfen und die Polizei hat bei dem Ganzen mitgespielt und für den Dino-Jungen noch eine Verfolgungsjagd inszeniert. Noch so ein kurioser Wunsch war der von Mark Grünwald. Der war Zeichner der bekannten Marvel-Comics und sein ganz bescheidener Wunsch war es, auch über seinen Tod hinaus Teil der Comics zu sein. Ja, und dieser Wunsch wurde ihm dann auch erfüllt und zwar wortwörtlich. Seine Asche wurde später der Farbe beigemischt, die für den Druck seiner Lieblingscomic-Reihe benutzt wurde. Und so richtig absurd wurde es dann vor ein paar Jahren im Berliner Nobelhotel Adlon. Da wollte ein Gast unter keinen Umständen eine Badewanne in seinem Hotelzimmer haben. Ja, absolut nachvollziehbare Phobie. Deswegen wurde die Badewanne kurzerhand ausgebaut. Wohl bemerkt, nur für eine Nacht, dann war der Gast wieder weg. Also, wenn ihr bisher dachtet, irgendeiner eurer Wünsche sei unrealistisch oder zu hoch gegriffen, dann denkt doch einfach an die Wünsche dieser drei Typen. Die wurden schließlich auch erfüllt.
0: Ne? Also, wenn ihr sagt, ich wünsche mir sowas wissenschaftlich absolut Unmögliches wie schnell durch den NRW-Feierabendverkehr zu kommen. Vielleicht holen wir euch ja mit dem Helikopter ab. 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

0: das Wetter.
1: Die Temperatur bleibt gleich, morgen 19 bis 23 Grad. Mit dem Rest geht's eher bergab. Zwar der Tagesstart stellenweise noch sonnig, aber im Laufe des Tages ziehen dann mehr Wolken auf. Und ab dem Abend, da kann's dann auch Regen und Gewitter geben. Erstmal die kalte Nacht jetzt, da später Tiefstwerte von 11 bis 7 Grad. Und hier und da gibt's Nebel.
0: NRW Verkehr.
1: Langsam wird's besser. Wir haben nach wie vor die Autobahnsperrung A43 Wuppertal-Recklinghausen zwischen Kreuz Bochum und Bochum-Riemke. Da laufen nach wie vor Bergungsarbeiten. Und die Staus ab 10 Minuten. Wir starten auf der A44 Essen-München-Gladbach zwischen Kreuz Düsseldorf-Nord und Düsseldorf-Messe-Arena. 3 Kilometer, eine knappe Viertelstunde. A44 München-Gladbach-Aachen zwischen Kreuz Aachen und Aachen-Lichtenbusch. 6 Kilometer, da eine Stunde nach wie vor durchhalten. Und A57 Nimwegen Köln zwischen Krefeld-Gartenstadt und Krefeld-Oppum. Das sind 2 Kilometer, 17 Minuten. Kommt gut an. Ja, hallo, Sebastian Pulli hier. Und jetzt der Song Daddy DJ. Ja, in der neuen, umgetexteten Version von You Not Us. Kurzer Textvergleich für die Refrains im Original. Papa DJ, bitte nimm mich mit zur Party und lass mich mittanzen. In der neuen Version... Ich treffe dich auf der anderen Seite, ein Sommer voller guter Zeiten, lass uns weiter am Wasser tanzen. Ja, da merkt man ja direkt, Text ist nicht so wichtig, es geht um die Musik. Ganz viel Spaß, schönen Abend.

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0: Musik jetzt, und zwar richtig, richtig schöne.
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0: Scott Quinn heißt der Mann, von dem sie kommt. All or Nothing heißt der Song. Und das ist eins dieser Lieder, das hat Seele. So, jetzt könnten wir hier den Waschzettel von der Plattenfirma dazu vorlesen. Auf seinem Album Being Human fängt Quinn das Menschsein als Ganzes ein. Lernen, lieben, verlieren und bla. Nein, nein, nein. Wo die Seele im Song passiert, das hören wir, wenn wir das Lied anmachen. Im Instrumental. Da passiert was. Achtung. Das ist mehr als seine Instrumente. Da ist eine Magie drin. Wir hoffen, ihr könnt sie hören. Scott Quinn, All or Nothing. Schönen Abend euch.

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1: Ich bin Babette Büchner. Der Landtag in Sachsen-Anhalt hat einen AfD-Politiker zum Präsidenten des Parlaments gewählt. Erstmals in der Geschichte der Bundesrepublik. Während AfD-Chefin Alice Weidel ein Ende der Brandmauerpolitik fordert, äußerten sich Linke und Grüne entsetzt. Linken-Chefin Reicheneck etwa sprach von einer Schande. Ähnlich empört äußerten sich grüne Spitzenpolitiker. Unionsfraktionschef Thorsten Frey zeigte sich ebenfalls besorgt. Denn der AfD-Kandidat Rausch hatte in Magdeburg mehr Stimmen bekommen, als AfD und BSW gemeinsam auf die Waage bringen. Die Proteste für bessere Schulen in Frankreich weiten sich aus. Präsident Emmanuel Macron will nach französischen Medienberichten nun am Abend auf einer Krisensitzung über die Lage beraten.
2: Zehntausende Menschen haben sich den Protestzügen hier in Paris und in anderen Großstädten angeschlossen. Und mit ihren Forderungen nach vernünftig ausgestatteten Schulen und ausreichend Lehrkräften erhalten die jungen Leute jetzt auch breite Unterstützung von Gewerkschaften, Lehrern und ihren Eltern. Die Regierung, die von der Protestwelle kalt erwischt wurde, treibt längst die Sorge um, dass die Proteste sich auch auf andere Bereiche ausweiten und in eine neue Gelbwestenbewegung münden könnten. Aus Paris, Michael Evers.
1: In den USA gibt es so viele Maserninfektionen wie seit Jahrzehnten nicht. Das hat Konsequenzen. Der Bundesstaat New York zieht die Notbremse und hat den Notstand ausgerufen.
3: Mit diesem Notstand kann nun etwa der Kreis derjenigen ausgeweitet werden, die eine Impfung verabreichen dürfen. Bis zum 3. Oktober dieses Jahres gab es insgesamt 108 Masernfälle in dem Bundesstaat. In den USA hatte die Zahl der Maserninfektionen bereits im Juli den höchsten Stand seit Jahrzehnten erreicht. Mehr als 2300 Fälle in 45 Bundesstaaten wurden registriert. Aus New York, Anne Pollmann.
1: Im Rennen um Olympia 2036 muss München ein halbes Dutzend Mitbewerber ausstechen. Als aktuelle Rivalen im Vergabeverfahren nannte das Internationale Olympische Komitee heute Katar, Indien, Südkorea, Ungarn, die Türkei und Südafrika. Als nächstes entscheidet das IOC im März, welcher der Bewerber in die zweite Runde des Vergabeprozesses einzieht. Und das waren die Nachrichten mit Babette Büchner.
4: Das Wetter. Zu viel Sonne ist Sünde, ab morgen kippt es dann langsam in den Uselherbst. Morgen früh ist noch stellenweise ganz schön, dann zieht es sich zu über den Tag und abends kann es dann Regen und Gewitter geben. Aber es bleibt ähnlich warm, 19 bis 23 Grad in der Spitze morgen. Erstmal die kältere Nacht, jetzt gleich 11 bis 7 Grad kriegen wir da als Tiefstwerte und hier und da ist es nebelig.
0: NRW Verkehr.
4: So langsam kehrt Ruhe ein, wenn auch nicht überall leider, einmal die Staus ab 8 Minuten. A4 Aachen-Köln zwischen Eschweiler-Ost und Langerwehe 1 Kilometer 8 Minuten. A44 Dortmund-Kassel zwischen Marsberg und Warburg 3 Kilometer, auch da 8 Minuten. A44 Mönchengladbach Richtung Aachen, da sieht's leider düster aus zwischen Kreuz Aachen und Grenzübergang Lichtenbusch 6 Kilometer 55 Minuten plus. Und die A57 haben wir noch Nimwegen Richtung Köln zwischen Krefeld-Gartenstadt und Krefeld-Oppum. 1 Kilometer, das sind 11 Minuten. Eine gute Fahrt. Ja, hallo, Sebastian Pulli hier und jetzt ein Lied, wo ich immer noch der Meinung bin, man kann es nicht aussprechen, ohne dabei betrunken zu klingen. New Religion. Oh Gott, es war noch viel schlimmer, als ich erwartet habe. Bibi Rexha, New Religion. Nee, das geht nicht.

0: In den Bravo-TV-Charts damals wochenlang auf der 1. For the Cause, Stand By Me, schönen Abend.
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0: Der Physiknobelpreis, der ist jetzt auch verliehen worden, und zwar an den belgisch-amerikanischen Forscher Francis Helsen für seine Forschung mit Elementarteilchen am Südpol. Das im Detail zu erklären, wäre vermutlich sehr, sehr langweilig. Wir erklären deshalb hier leicht verständliche Dinge, die mal den Nobelpreis bekommen haben, mit denen wir nämlich im Leben auch direkt zu tun haben. Und auf sehr unterhaltsame Weise tut das der Kollege Robert Jans.
2: Ja, aber Leute, ich sehe hier nichts. Kann vielleicht mal irgendjemand das Licht anmachen, sonst kann ich das hier gar nicht vorlesen. Also mit Vorlesen meine ich natürlich, ich habe das alles im Kopf frei, ist klar. So, Licht an, und dafür gab es einen Nobelpreis. Und auch bei euch leuchtet bestimmt gerade irgendwo eine LED-Lampe. Und dahinter steckt tatsächlich preisgekrönte Physik. 2014 ging der Physik-Nobelpreis an drei Forscher für die Entwicklung effizienter blauer LEDs.
3: Das ist blaues Licht.
4: Und was macht es?
3: Es leuchtet blau.
2: Ja, jetzt denkt ihr vielleicht, schön, aber meine Küchenlampe, die ist doch weiß. Genau, und da liegt der Knackpunkt. Rote und grüne LEDs, die gab es nämlich schon länger. Richtig schwierig war das aber eben mit den blauen Lampen.
5: Die blaue Lampe ist ein Blaulicht.
6: Blaulicht, ja.
2: Das Blaulicht. Aber tatsächlich erst mit diesen effizienten blauen LEDs wurde der Weg frei für die hellen, weißen und sparsamen LED-Lampen, die heute überall hängen. In der Küche, im Büro, im Auto. Ich sag ja, überall. Also, wenn euch heute jemand fragt, ob ihr schon mit Nobelpreiswissenschaft zu tun hattet, dann einfach mal nach oben schauen. Die Chancen stehen ziemlich gut.
7: Und jetzt los. Regie! Der dämliche Hausmeister hat das Licht ausgemacht. Ich glaub das nicht.
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0: das Wetter.
1: Ab morgen werden dann immerhin die Flüsse wieder ein bisschen aufgefüllt. Es gibt dann nämlich wieder Regen und stellenweise auch Gewitter. Das Ganze eher erst ab morgen Abend, über den Tag nur wolkig. Aber Temperaturen, die bleiben ähnlich warm wie heute, schon 19 bis 23 Grad in der Spitze. Jetzt nachts erstmal kühler natürlich, da Tiefstwerte gleich von 11 bis 7 Grad und hier und da kann es nebelig werden.
0: NRW Verkehr.
1: Größtenteils entspannt, leider nicht überall. Einmal die Staus ab 5 Minuten. A3 Oberhausen-Arnheim, da haben wir zwischen Dienstlaken Nord und Hünxe 1 Kilometer 5 Minuten. A4 Aachen-Köln zwischen Weißweiler und Langerwehe ebenfalls 1 Kilometer 5 Minuten. A4 Aachen-Köln zwischen Kreuzköln-West und Köln-Eiffeltor 2 Kilometer sind 10 Minuten plus. Dann A44 Dortmund-Kassel zwischen Marsberg und Warburg 3 Kilometer 5 Minuten. Und relativ düster sieht es leider aus auf der A44. München-Gladbach-Aachen zwischen Kreuz-Aachen und Aachen-Brand. 5 Kilometer ist eine Dreiviertelstunde mehr. Haltet durch, kommt gut an. Sebastian Bulli hier, Herbst. Das ist natürlich auch wieder die Saison für die Gitarre am Lagerfeuer. Haben wir vielleicht auch noch früher erlebt, ne? Severin, 17, lange Haare, leicht angetrunken, mit der leeren Faxedose noch zu seinen Füßen. Kann die ersten zwei Takte von Nothing Else Matters, mehr leider auch nicht. Aber hey, Susanne aus der 11C war beeindruckt. Bei James Blunt hat es vielleicht auch so angefangen. Sein Lagerfeuerlied jetzt, Bonfire Heart. Einen schönen Abend.

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0: in den Feierabend. They don't care about us. Muss man den Künstler noch nennen? Michael Jackson. So, wo sind die Schmökerhasen?
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0: Deutscher Buchpreis, gestern verliehen worden, Frankfurter Buchmesse, heute eröffnet und wir versorgen euch eben auch für den Bücherherbst drinnen mit etlichen Buchtipps. So, Kollegin Natascha Wittmark, was hättest du?
2: Also eigentlich würde ich gar nicht gerne nur ein Buch empfehlen, sondern am liebsten einen ganzen Autoren, weil der einfach ganz, ganz viele tolle Bücher geschrieben hat, die ich alle so gerne gelesen habe. Und sobald ich das eine durch hatte, habe ich direkt mit dem nächsten angefangen. Matt Haig, die Mitternachtsbibliothek, ist ja sehr bekannt von ihm. Übrigens auch großartig als Hörbuch gelesen von Annette Frier.
0: Ja, super. Also Matt Haig generell, sagst du, ist super.
2: Ja, auf jeden Fall. Wie man die Zeit anhält, ist zum Beispiel ein Tipp. Da geht es um Tom, der langsamer altert als der Rest der Menschen. Also zum Beispiel, als er aussieht wie 40, ist er in Wirklichkeit schon über 400 Jahre alt. Und damit er unter Normalsterblichen nicht auffällt, muss er alle paar Jahre seine Identität wechseln und umziehen. Das geht auch sehr lange gut. Allerdings verliebt er sich irgendwann und bekommt dann auch ein Kind. Und das verändert alles für ihn. Seine Tochter hat nämlich dieses Nicht-Altern von ihm geerbt und ist irgendwann spurlos verschwunden. Und er macht sich dann natürlich auf die Suche nach ihr. Und mehr will ich gar nicht verraten, weil da geht die Geschichte eigentlich auch erst richtig los.
0: Okay, dann machen wir das auch nicht. Den Namen sagen wir nochmal: Matt Haig, H-A-I-G. Wie man die Zeit anhält. Die Buchempfehlung von der lieben Kollegin Natascha Wittmark. Ganz viel Spaß beim Lesen und schönen Abend.

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1: Ich bin Bobbit Büchner. SPD-Chef Lars Klingbeil hat die Wahl von Tobias Rausch zum ersten Landtagspräsidenten der AfD als Tabubruch bezeichnet. Rausch hatte in Sachsen-Anhalt 4 Stimmen mehr bekommen, als AfD und BSW zusammen haben. Das werfe drängende Fragen auf, so Klingbeil.
2: Auf den Fluren hier im Magdeburger Landtag wird heftig darüber gemutmaßt, woher die 4 zusätzlichen Stimmen für den AfD-Politiker kamen. Kamen sie von der CDU? Deren Fraktion hatte die Empfehlung ausgesprochen, sich zu enthalten. Daran hielten sich aber nicht alle. Einige stimmten auch dagegen. Aber auch dafür? Mit Stimmen einzelner CDU-Abgeordneter könnte sich Ulrich Siegmund von der AfD im Dezember zum Ministerpräsidenten wählen lassen. Aus Magdeburg, Simon Krämer.
1: Die Protestwelle junger Menschen in Frankreich für bessere Lernbedingungen weitet sich aus. Über 250.000 Menschen beteiligten sich heute nach Angaben des Innenministeriums an Demonstrationen. Dabei wurden auch wieder Polizisten mit Gegenständen und Feuerwerkskörpern beworfen. Seit dem Start der Proteste wurden Dutzende Beamte verletzt, allein heute 43. Präsident Emmanuel Macron will nach Medienberichten am Abend auf einer Krisensitzung über die Lage beraten. Das Internationale Olympische Komitee hat die Rivalen Münchens für die Ausrichtung der Olympischen und Paralympischen Spiele 2036 bekannt gegeben. Will die bayerische Landeshauptstadt gewinnen, muss sie ein halbes Dutzend Bewerber ausstechen.
3: Katar, Indien, Südkorea, Ungarn, die Türkei und Südafrika lauten die Mitbewerber der Münchner. Jeder Bewerber hat sein Für und Wider. Katar etwa ist finanziell attraktiv, wäre da nicht die große Hitze und der Iran-Krieg. Indien ist aufgrund der Bevölkerungsdichte interessant, aber die Luftverschmutzung setzt ein deutliches Minus unter die indische Bewerbung. Würde das IOC die Spiele nach Europa vergeben, hätte München recht gute Chancen gegen Istanbul und Budapest. Tanja Wagner, Nachrichtenredaktion.
1: 5 Tage lang dreht sich alles um Bücher. In Frankfurt am Main ist am Abend die 78. Frankfurter Buchmesse eröffnet worden. Zuerst nur für Fachbesucher, ab Freitag dürfen dann alle auf das Messegelände. Bis Sonntag werden mehr als 250.000 Besucher erwartet. Und das waren die Nachrichten mit Babette Büchner.
4: Das Wetter.
5: Die Pflanzenwelt und Sonnenstudios freuen sich. Ab morgen wird's wieder was useliger. Es geht noch stellenweise sonnig los am Mittwoch, zieht sich dann aber zu über den Tag und dann kann's am Abend Regen und auch Gewitter geben. Aber Temperatur bleibt ähnlich, 19 bis 23 Grad maximal morgen. Die Nacht jetzt natürlich erstmal deutlich frischer, 11 bis 7 Grad kriegen wir da als Tiefsttemperatur und hier und da ist auch nebelig.
4: NRW Verkehr.
5: Hier und da nach wie vor was mehr los. Einmal die Staus ab 5 Minuten. A1 Köln-Münster zwischen Schwerte und Kreuz Dortmund-Unna, da haben wir 2 Kilometer 5 Minuten. A44 Dortmund-Kassel zwischen Marsberg und Diemelstadt 2 Kilometer 8 Minuten. A44 Mönchengladbach Richtung Aachen zwischen Kreuz Aachen und Aachen-Lichtenbusch, da steht ihr leider länger, 4 Kilometer knapp 40 Minuten. Und die A45 Hagen Richtung Gießen zwischen Kreuz Olpe Süd und Freudenberg, 2 Kilometer ist eine knappe Viertelstunde gute Fahrt.
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6: Es ist wieder soweit und Zeit für eine neue Runde im Mischmasch. Ich bin's Jill und heute gucken wir uns so ein bisschen die Popkultur an und wir wollen mal so ein bisschen gucken, was in der Musikindustrie aktuell los ist, denn jetzt zum Herbst ballern Künstler ihre Songs einfach nur noch raus. Und ich habe, glaube ich, 50 neue Songs in den letzten 2 Wochen in meine Spotify-Playlist gepackt, weil da so viel geiles Zeug dazu gekommen ist. Und ich freue mich einfach ganz viel, heute mit euch zu teilen, denn es ist wirklich super viel passiert in der Musikindustrie. Und es sind super viele Alben und Songs rausgekommen von Künstlern, von denen man es vielleicht auch nicht erwartet hätte. Ich gebe nur einen kleinen Spoiler. Provinz, die haben einen Song veröffentlicht und da gehen wir ins Detail. Wir sprechen über Danger Dans neues Album, keine Angst. Ja, Dani, Lia und Yola sind natürlich auch wieder in unserer Playlist am Start. Also wir haben heute ganz viel Spaß und es wird mal wieder ganz frisch und neu. Ja, ich freue mich ganz doll und wir starten natürlich direkt mit unserer Playlist, mit unserem Banger. Let's go!
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Ich hab's ja vorhin schon gesagt. Provinz, die haben neuen Song rausgebracht. Und über den Track, da müssen wir jetzt mal wirklich drüber sprechen. Denn dieser Song trifft irgendwie das Gefühl, wenn man so behauptet, ja, alles gut bei mir, obwohl irgendwie alles gar nicht mal so gut ist. Ich finde das Coole an dem Song, dass er nicht versucht, Gefühle irgendwie so, ja, schön zu reden. Manchmal ist man einfach fertig und manchmal läuft es nicht und manchmal hängt man irgendwie an irgendwelchen Gedanken fest und dann ist es vielleicht auch mal okay, wenn man dann den Kopf ausschaltet und alles einfach mal rauslässt. Und ich glaube, das kann man tatsächlich gut mit dem neuen Song von Provinz. Genau dafür haben wir ja Musik, um alles rauszulassen, finde ich. Und es gibt halt diese Songs, bei denen man in den ersten Sekunden schon merkt, okay, der kommt jetzt gerade ziemlich passend. Und Provinz, die schaffen es einfach irgendwie, genau diese Mischung immer wieder hinzubekommen. Emotional, aber trotzdem so, dass man nicht direkt in einem traurigen Musikvideo mit Regen an den Fenstern ja, sitzen muss. Also, falls ihr gerade unterwegs seid, im Bus sitzt, im Auto hängt, Hausaufgaben macht oder einfach keine Lust mehr auf diese Welt habt, dann könnte der Song gerade ziemlich passen. Und wenn ihr jemanden kennt, der immer sagt, ich bin nicht emotional, schickt ihm den Song und vielleicht brauchen wir ja alle manchmal ein kleines bisschen Cry Baby Cry. Ja, genug geredet. Ich würde sagen, ich spiele euch den Song jetzt einfach mal vor, damit ihr einfach wisst, wovon ich hier spreche. Das ist Provinz mit Cry Baby Cry hier auf der Hitwave im Bürgerfunk. Ich bin Jill und wünsche euch einen wunderschönen Abend.

Ja, wie vorhin schon erzählt, es gibt Künstler, die singen über keine Angst und dann gibt es Leute, die singen über Füße. Würde man natürlich am Anfang denken, weil Sophie, die ist nämlich zurück mit ihrem neuen Track Fuß. Aber nicht Fuß wie der Fuß, sondern Fuß. wenn ihr Sophie bisher noch nicht so auf dem Schirm hattet, ist jetzt vielleicht genau der Moment, wo ihr das ändern könntet. Denn Fuß kommt mit diesem modernen, leicht eigenwilligen Pop-Sound und zeigt ziemlich gut, warum Sophie gerade so interessant ist. Was ich an diesem Song besonders spannend finde, er fühlt sich nicht nur so an, als würde er einfach nur versuchen, möglichst glatt und perfekt zu klingen. Da steckt ganz schön viel Persönlichkeit drin und genau das bleibt irgendwie so hängen. Man hört den Song und hat relativ schnell das Gefühl, okay, das ist nicht einfach irgendein Track, der nebenbei herläuft. Und mal ehrlich, genau solche Songs wollt ihr doch und will ich auch im Radio spielen. Nicht unbedingt das, was man schon 100 Mal so gehört hat, sondern Sachen, bei denen man sich nach dem ersten Hören denkt, warte mal, wer ist denn das eigentlich? Also, falls ihr gerade unterwegs seid, Shazam bereithalten. Oder ihr merkt euch einfach den Namen Sophie, also S-O-F-F-I-E. Ich glaube, das ist ganz einfach zu merken. Und dann könnt ihr ihren neuen Track Fuß nämlich hören. Aber den gibt's natürlich auch jetzt hier in meiner Playlist. Deswegen wünsche ich euch ganz viel Spaß

Okay, jetzt ist es vielleicht ein bisschen dreamy, aber auch gleichzeitig super selbstbewusst. Danielia und Yola haben gerade ihre gemeinsame EP Harte Mackerin rausgebracht und sich dafür Unterstützung von Verifiziert geholt. Und Vergötter mich ist dabei wahrscheinlich einer dieser Songs, bei denen man schon nach den ersten Sekunden merkt, das hier klingt jetzt ein bisschen anders. Der Track geht musikalisch in die Richtung Dream Pop und thematisch geht es um Selbstwert, darum, sich nicht komplett von einer Person abhängig zu machen und vor allem darum, den eigenen Wert nicht darüber zu definieren, ob irgendein Typ einen gut findet. Genau ist dieses Thema ziemlich auf dieser EP zu finden. Und ein kleiner Insider, Danielia und Yola spielen öffentlich gerne mit dem Joke, dass sie eigentlich sich gar nicht leiden können und angeblich nur Arbeitskolleginnen sind. Wer die beiden ein bisschen verfolgt, merkt allerdings ziemlich schnell, dass das natürlich Teil ihres gemeinsamen Humors ist. Ja, anfangs hat ihre Zusammenarbeit mit Ausnahmsweise und seitdem sind die beiden musikalisch ziemlich eng zusammengerückt. Auch interessant, die EP heißt Harte Mackerin, weil neben Danielia und Yola insgesamt noch mehrere Frauen als Features dabei sind. Verifiziert passt also ziemlich perfekt in dieses Konzept. Auf der EP geht es viel um Freundschaft, Selbstbewusstsein und darum, sich nicht ständig nach irgendwelchen Erwartungen richten zu mischen. Und Vergötter mich bringt genau diese Mischung zusammen. Ein bisschen dreamy, ein bisschen frech und vor allem eine ordentliche Portion Ego-Push. Also wenn ihr gerade jemanden braucht, der euch daran erinnert, dass ihr euren eigenen Wert nicht von irgendjemand anderem abhängig machen müsst, dann ist der Song wahrscheinlich genau das Richtige hier für euch. Und natürlich habe ich ihn auch wieder in meine Playlist geballert. Das ist jetzt Danielia, Yola und Verifiziert mit ihrem neuen Song Vergötter mich. Ich wünsche euch ganz viel Spaß dabei.

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1: Und wir bleiben natürlich dabei. Es geht weiter mit guter Musik hier auf der Hitwave im Bürgerfunk. Ich bin Jill und ich habe vorhin im Intro schon mal ein bisschen was angeteased. Danger Dan ist zurück. Und zwar mit seinem neuen Album Keine Angst. Das Album ist jetzt vor kurzem am 2. Oktober erschienen und ist im Grunde eine Fortsetzung von Das ist alles von der Kunstfreiheit gedeckt. Den Song kennt ihr bestimmt von Social Media. Wieder sitzt Danger Dan nämlich am Klavier und wieder sind die Texte ziemlich direkt. Aber diesmal geht's da nicht nur um Politik, sondern es geht auch um ziemlich persönliche Sachen. Um Angst, um Beziehungen, Selbstzweifel, Freundschaft und die Frage, wie man eigentlich mit sich selbst so klarkommt. Danger Dan hat selbst erzählt, dass ihm diese Rolle als klassischer Rapper irgendwie inzwischen gar nicht mehr so entspricht, denn normalerweise rappt er ganz viel. Am Klavier fühlt er sich selbst, näher sich selbst. Und ich finde, das hört man in diesem Album auch ganz besonders. Es wirkt an vielen Stellen deutlich persönlicher und verletzlicher als das, was er mit der Antilopengang macht. Besonders interessant ist aber die Geschichte hinter dem Titelsong Keine Angst. Der sollte nämlich eigentlich zusammen mit Igor Levit in der ZDF-Sendung Die Anstalt gespielt werden. Der Auftritt wurde allerdings kurzfristig abgesagt, weil das ZDF den Song unter anderem als problematisch im Hinblick auf Gewalt und Selbstjustiz einordnete. Daraus entstand anschließend eine ziemlich große Debatte über Kunstfreiheit. Und trotzdem ist Keine Angst einfach nicht nur ein politisches Album. Ein schönes Beispiel ist Die meisten meiner Freunde. Da geht's nämlich um diese ziemlich menschliche Suche nach dem eigenen Platz im Leben und darum, dass man vielleicht gar nicht so allein mit seinen Problemen ist, wie man manchmal denkt. Aber genau diese Mischung macht das Album halt nun mal spannend. Auf der einen Seite große gesellschaftliche Themen und auf der anderen Seite, sehr persönliche Geschichten von ihm. Manchmal wütend, manchmal nachdenklich, aber ziemlich humorvoll. Ja, also wenn ihr Danger Dan bisher nur als den Typen von der Antilopengang kennt, gebt diesem Album bitte eine Chance. Kopfhörer ab in die Ohren und einmal komplett durchhören, denn das Album ist wirklich ein Banger. Ich habe jetzt einen Song mitgebracht von Danger Dan zusammen mit Provinz. Der Song heißt Unsere Bank und ich wünsche euch einen ganz wunderschönen Abend.

Ja, wahre Freundschaft ist wahrscheinlich eines der schönsten Dinge, die es überhaupt gibt. Und manchmal bedeutet Freundschaft auch, einen Menschen nicht einfach gehen zu lassen, sondern seine Erinnerungen weiterzutragen. Und genau deshalb fühlt sich der nächste Song, glaube ich, ganz besonders an. Es geht nämlich um Johnny Mahoro und seinen guten Freund Rowley und um den Song Nicht das Ende der Welt. Ja, das hört sich jetzt am Anfang gar nicht mal so besonders an, aber wer es vielleicht mitgekriegt hat und so ein bisschen in der Musikbubble drin ist, der liebe Rowley ist letztes Jahr leider von uns gegangen und Johnny Mahoro war ein sehr guter Freund von Rowley und die haben zusammen eigentlich einen Song geschrieben und fertig gemacht und fertiggestellt, aber dieser Song wurde nie veröffentlicht, weil wie gesagt, dann der Tod von Rowley quasi dazwischen gekommen ist. Aber Johnny Mahoro hat all seinen Mut zusammengenommen und hat gemeinsam mit der Familie von Rowley ganz viel darüber gesprochen. Und die haben zusammen gesagt, yo, wir veröffentlichen den Song für Rowley als Erinnerung, dass er mal existiert hat und dass man seine Musik einfach weiterträgt und auch vor allem nochmal raus in die Welt trägt. Und seine Message, die er mit der Musik rausbringen wollte. Und ich glaube, das ist auch eine gute Message, die der Song Nicht das Ende der Welt sagen will. Und damit ihr, ihr kennt jetzt die emotionale Geschichte hinter dem Song und damit ihr dann jetzt auch mal fühlen könnt, was der Song denn eigentlich so ein Gefühl auslöst, habe ich jetzt hier den Song für euch, Nicht das Ende der Welt, von Johnny Mahoro und Rowley. Ja, ich wünsche euch ganz viel Spaß dabei. Ich bin Jill und das ist Mischmasch.

einen letzten Song habe ich noch für euch. Und zwar hat ein Newcomer aus Hamm jetzt seinen neuen Song Feuer rausgebracht. Der liebe Daryl075 ist nämlich jetzt auf Spotify wieder ganz präsent geworden und hat den Song Feuer ja rausgefeuert, kann man fast sagen. In dem Song geht es so ein bisschen um Liebe und um ganz viele Gefühle. Ja, und ich finde, der Song hat einfach positive Vibes. Passt auf jeden Fall in mein Repertoire. Vielleicht ist es mal so ein bisschen was anderes. Aber wie gesagt, ich möchte auch den Newcomern mal hier eine kleine Chance geben, sich zu präsentieren. Also wenn du mich jetzt gerade hier im Radio hörst und ein Newcomer bist, darfst du mich gerne über Instagram anschreiben. Da heiße ich nämlich jill.ckx. Da werdet ihr mich finden und dann könnt ihr mir sehr gerne eine Nachricht schreiben, dass ihr doch Musik habt und diese gerne vielleicht auch mal im Radio hören wollt. Deswegen schreibt mir doch gerne eine Nachricht. Ja, und dann gucken wir einfach mal, was draus wird. Der liebe Darren wird sich jetzt im Radio hören. Ich bin mal gespannt. Ich glaube, er ist ganz aufgeregt. Er hat sich auf jeden Fall sehr darüber gefreut, dass ich dem zugestimmt habe und jetzt seinen Song Feuer hier im Radio spielen werde. Ich werde ihn nämlich jetzt rausfeuern. Das ist Daryl075 mit seinem neuen Song Feuer. Ganz viel Spaß euch!

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1: Ich bin Dirk Zeitler. Erstmal stellt die AfD in Deutschland den Präsidenten eines deutschen Landesparlaments. Der Landtag in Sachsen-Anhalt wählte den AfD-Politiker Tobias Rausch in das höchste Amt. Und zwar mit 4 Stimmen mehr als AfD und BSW zusammen haben.
2: Auf den Fluren hier im Magdeburger Landtag wird heftig darüber gemutmaßt, woher die 4 zusätzlichen Stimmen für den AfD-Politiker kamen. Kamen sie von der CDU? Deren Fraktion hatte die Empfehlung ausgesprochen, sich zu enthalten. Daran hielten sich aber nicht alle. Einige stimmten auch dagegen. Aber auch dafür? Die Wahl des Landtagspräsidenten hat auch Signalwirkung. Mit Stimmen einzelner CDU-Abgeordneter könnte sich Ulrich Siegmund von der AfD im Dezember zum Ministerpräsidenten wählen lassen. Aus Magdeburg, Simon Krämer.
1: Die Proteste für bessere Schulen in Frankreich weiten sich aus. Präsident Macron will nach französischen Medienberichten am Abend nun auf einer Krisensitzung über die Lage beraten. Während eines landesweiten Protesttags kam es in Paris und zahlreichen Großstädten heute zu Demonstrationen, an denen sich nach Angaben des Innenministeriums mehr als 250.000 Menschen beteiligten. Die Sorge der Regierung ist, dass die Proteste sich auf andere Bereiche ausweiten könnten. Der frühere Präsident des Bundesnachrichtendienstes, August Hanning, ist heute Morgen festgenommen worden. Die Bundesanwaltschaft wirft ihm versuchten Landesverrat und Spionage vor.
3: Bis 2005 war Hanning BND-Präsident, später wechselte er als Sicherheitsberater in die Privatwirtschaft. Für diese Tätigkeit soll er seinen ehemaligen Büroleiter als Quelle angezapft haben, der immer noch für den BND arbeitete und dem jetzt Beihilfe vorgeworfen wird. Er wurde ebenfalls festgenommen. Über Jahre soll Hanning so einen anderen Nachrichtendienst mit internen BND-Infos versorgt haben. Ihm auf die Spur gekommen sind die Ermittler in Zusammenhang mit dem Entführungsfall der Kinder der Familie Block. Jan-Henner Reitze, Nachrichtenredaktion.
1: Zum Sport. Die U21-Nationalmannschaft fährt als Gruppensieger im nächsten Sommer zur Fußball-Europameisterschaft in Albanien und Serbien. Mit einem 2:0 im abschließenden Qualifikationsspiel gegen Georgien hat die Mannschaft das EM-Ticket gebucht. Und das waren die Nachrichten mit Dirk Zeitler.
4: Das Wetter. Zu viel Sonne verdirbt den Charakter. Ab morgen ist die schöne Phase langsam zu Ende. Der Mittwoch anfangs hier und da noch sonnig, aber dann zieht es sich zu über den Tag und gegen Abend, da kann es dann auch Regen und Gewitter geben. Aber es bleibt ähnlich warm, 19 bis 23 Grad maximal morgen. Die Nacht jetzt erstmal frischer natürlich, da später Tiefsttemperaturen von 11 bis 7 Grad und stellenweise kriegen wir Nebel.
5: NRW Verkehr.
4: Größtenteils ruhig inzwischen, außer leider bei euch armen Seelen auf der A44 München-Gladbach Richtung Aachen. Zwischen Kreuz Aachen und Grenzübergang Lichtenbusch aktuell 2 Kilometer Stau, 26 Minuten mehr. Haltet durch, kommt gut an. Sebastian Pulli hier und gleich haben wir einen ungewöhnlichen Disco-Track hier. So ungewöhnlich, dass wir ihn in Deutschland noch gar nicht ganz begriffen haben, offenbar. Die Belgier, die Niederländer, die sind schon so weit, die haben ihn in den Charts schon auf die 1 gepackt. Wir nehmen uns die Zeit, hören ihn gleich, The Bowser, Magnetic. Aber erstmal Charles and Eddie, Would I Lie to You? Einen schönen Abend.

0: Nur durch die große Macht von Taylor Swift konnte dieser Track auf Platz 2 der deutschen Charts verdrängt werden. Die Die, Shakira, Burner Boy. Oh, wichtiger Termin, von Oktober bis Ostern. Das ist das große Oh, ich habe noch keinen Reifenwechseltermin. Jetzt aber flott, sagt er hier.
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2: In der Autowerkstatt ist doch wie beim Facharzt, ne? Du hast irgendein Problem, wo du nicht weißt, ob es überhaupt ein Problem ist. Dann brauchst du einen Termin, den kriegst du auch. Allerdings erst kurz vor der nächsten Sonnenfinsternis. Ich stand letztens wieder vor meinem Halbgott im Blaumann und wurde mit Fachbegriffen überschüttet. Ey, das war kein Kundengespräch, das war eine mündliche Meisterprüfung. Irgendwann habe ich mir die Dreistigkeit erlaubt, eine Nachfrage zu stellen. Was Harmloses. Ist das denn überhaupt notwendig? Eine Frage, die für ihn völlig unvermittelt kam. Ich habe in einen Gesichtsausdruck geguckt, als hätte ich einen 5-Jährigen seinen Fruchtzweck aus der Hand geschlagen. Sonst würde ich da wohl kaum seit 10 Minuten erklären, wie wir an ihrem Fahrzeug vorzugehen haben. Okay, aber in der Zeit hätte ich wahrscheinlich selbst meine Lehre abschließen und das Ding selbst reparieren können. Bin ja immerhin nicht für die überschäumende Freundlichkeit und den guten Kaffee gekommen, den mir keiner angeboten hat. Das hätte ich vielleicht nicht sagen sollen. Hingekommen bin ich für einen Reifenwechsel und am Ende wurde es eine OP am offenen Kolben. Also immer dran denken, Vorsorge ist besser als Nachsorge. Aber wer viel misst, misst auch viel Mist.
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0: Wetter.
1: Die Temperatur bleibt gleich, morgen 19 bis 23 Grad. Mit dem Rest geht's eher bergab. Zwar der Tagesstart stellenweise noch sonnig, aber im Laufe des Tages ziehen dann mehr Wolken auf. Und ab dem Abend, da kann's dann auch Regen und Gewitter geben. Erstmal die kalte Nacht jetzt, da später Tiefstwerte von 11 bis 7 Grad. Und hier und da gibt's Nebel.
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1: Wir starten auf der A33 Bielefeld-Brilon zwischen Etteln und Kreuz-Wünnenberg-Haaren. Da ist dichter Verkehr, 5 Minuten obendrauf. A44 München-Gladbach-Düsseldorf zwischen München-Gladbach-Ost und Kreuz-Nersen. Da 4 Minuten mehr. Und nochmal die A44, leider ein wesentlich dickerer Klotz. München-Gladbach Richtung Aachen zwischen Kreuz-Aachen und Grenzübergang Lichtenbusch. 2 Kilometer, 25 Minuten mehr. Haltet durch, kommt später gut an. Sebastian Pulli hier, hallo, wir sind's, der menschliche Algorithmus. Bei uns wird die Musikdatei noch händisch aus dem Archiv in die Playlist gezogen. Wir haben eine feine Auswahl mit Schätzen wie Justin Timberlake, Ray, The Police, Sean Paul. Gibt's hier alles gleich und Nico Santos macht den Anfang.

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0: Das ist inspirierte Musik. Die macht richtig viel Neues. Das lebt, das pulsiert, das ist frisch. Ray habt ihr gerade gehört. Ihr Album, gerne mal reinhören. Es quillt über vor so vielen Ideen. Allein schon, dass es am Ende einen Abspann hat, wo sie quasi die Credits, die Namen aller Beteiligten unter Hollywood-Musik vorliest. Ihr toter Großvater ist in einer sehr bewegenden Sprachnachricht zu hören. Und natürlich passiert da auch musikalisch die ganze Zeit über wahnsinnig viel. Ray, das Album This Music May Contain Hope. So, jetzt kann man natürlich auch sagen, nein, ich möchte bitte nicht das musikalische, anspruchsvolle 5-Sterne-Menü, molekulare Küche. Ich möchte mir lieber praktisch ein Schnitzel an die Backe hören. Also was Gutes, Solides, nicht neu, aber trotzdem immer lecker. Und da empfehlen wir von Herzen die neue Single von Nickelback. Alles wie immer, weil es auch immer schon funktioniert hat.
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1: Ich bin Dirk Zeitler. Der Landtag in Sachsen-Anhalt hat einen AfD-Politiker zum Präsidenten des Parlaments gewählt. Erstmals in der Geschichte der Bundesrepublik. Während AfD-Chefin Alice Weidel ein Ende der Brandmauern-Politik fordert, äußerten sich Linke und Grüne entsetzt.
2: Linken-Fraktionschefin Reichenegg spricht von einer Schande, Vizekanzler Klingbeil von einem Tabubruch. Ähnlich empört äußerten sich grüne Spitzenpolitiker. Und auch Unionsfraktionschef Frei ist besorgt, denn AfD-Spitzenkandidat Rausch bekam im Landtag in Magdeburg mehr Stimmen, als AfD und BSW gemeinsam auf die Waage bringen. Damit könnte die Wahl von Ulrich Siegmund im Dezember zum Ministerpräsidenten Sachsen-Anhalts wahrscheinlicher werden. In Sachsen-Anhalt ist die AfD vom Verfassungsschutz als rechtsextrem eingestuft. Tanja Wagner, Nachrichtenredaktion.
1: Der Unterhaltungskonzern Paramount hat die Übernahme des Hollywood-Konkurrenten Warner Brothers abgeschlossen. Die Aktie des neuen Dachkonzerns Skydance soll nun an der New Yorker Börse gehandelt werden, wie das Unternehmen mitteilte.
3: Der Megamedienkonzern Skydance startet mit einem Haufen Schulden und Sorgen über politische Einflussnahme. Hollywood befürchtet großen Stellenabbau und Liberale befürchten, dass der neue Herrscher, Tech-Milliardär und Trump-Unterstützer Larry Ellison, den Nachrichtensender CNN zensieren wird. Trump kann CNN nicht leiden und hatte den Sender erst kürzlich aus dem Weißen Haus verbannt. Paramount hat versprochen, in den ersten 2 Jahren 30 Filme in die Kinos zu bringen. Aus den USA, Tina Eck.
1: Zum Sport. Im Rennen um Olympia 2036 muss München ein halbes Dutzend Mitbewerber ausstechen. Als aktuelle Rivalen im Vergabeverfahren nannte das Internationale Olympische Komitee Korea, Ungarn, die Türkei und Südafrika. Als nächstes entscheidet das IOC im März, welcher der Bewerber in die zweite Runde des Vergabeprozesses einzieht. Vergeben werden Olympia und Paralympics 2036 bei einer Generalversammlung Mitte 2029. Die U21-Nationalmannschaft fährt als Gruppensieger zur Fußball-Europameisterschaft in Albanien und Serbien. Mit einem 2:0 im abschließenden Qualifikationsspiel gegen Georgien hat die Mannschaft das EM-Ticket gebucht. Und das waren die Nachrichten mit Dirk Zeitler.
4: Das Wetter. Zu viel Sonne ist Sünde, ab morgen kippt es dann langsam in den Uselherbst. Morgen früh ist noch stellenweise ganz schön, dann zieht es sich zu über den Tag und abends kann es dann Regen und Gewitter geben. Aber es bleibt ähnlich warm, 19 bis 23 Grad in der Spitze morgen. Erstmal die kältere Nacht, jetzt gleich 11 bis 7 Grad kriegen wir da als Tiefstwerte und hier und da ist es nebelig.
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4: Fast alles im Rahmen. Die A1 Münster Richtung Dortmund zwischen Unna und Kreuz Dortmund-Unna. Da braucht ihr 3 Minütchen länger. Und leider heute Abend weiter das Sorgenkind. Da steht ihr was länger. A44 Mönchengladbach-Aachen zwischen Kreuz-Aachen und Grenzübergang Lichtenbusch. 2 Kilometer, 23 Minuten obendrauf. Eine gute Fahrt, kommt gut durch. Hi, Sebastian Pulli hier. Zum folgenden Titel und zur folgenden Band bieten sich verschiedene Wortspiele an. Wir könnten einmal sagen, denn das Lied heißt Animal, tierisch gute Musik. Wir könnten auch, denn die Girl Group heißt Cat's Eye, sagen Katzenmusik. Das ist aber alles unter meinem Niveau. Ich bin sehr froh, es nicht gesagt zu haben. Ich sage einfach nur, richtig gutes Popmusikhandwerk. Gibt's jetzt hier, einen schönen Restdienstag.

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0: Hier gibt's jetzt die friedlichen zwei.
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0: Zwei ganz wunderbar kuschelige Lieder. Die Welt draußen ist böse und gespalten. Das Benzin ist immer noch zu teuer. Mir ist eben der Joghurt runtergefallen. Wir brauchen einfach dringend was Kuscheliges für den Herbst. Und da haben wir eben zwei Songs am Stück. Gleich In the Air Tonight, Phil Collins, immer fantastisch. Und davor ein Song, der sagt, nehmen wir uns doch alle mal in den Arm, denn wir sind alle Menschen. Im Kern wollen wir doch alle nur geliebt und angenommen werden. Und wenn wir Whitney Houston so zuhören, dann singt sie das so schön unaufgeregt, eindringlich und so nah und warm, dass man wirklich meinen könnte, sie meint jeden Einzelnen von uns. Also, Arme ausbreiten.

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0: das Wetter.
1: Ab morgen werden dann immerhin die Flüsse wieder ein bisschen aufgefüllt. Es gibt dann nämlich wieder Regen und stellenweise auch Gewitter. Das Ganze eher erst ab morgen Abend, über den Tag nur wolkig. Aber Temperaturen, die bleiben ähnlich warm wie heute schon 19 bis 23 Grad in der Spitze. Jetzt nachts erstmal kühler natürlich, da Tiefstwerte gleich von 11 bis 7 Grad und hier und da kann es nebelig werden.
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1: So, die letzten Staus haben sich verabschiedet. Nichts mehr los, alles frei, eine gute Fahrt. Langsam geht zu Ende der Tag des Knoblauchs. Doch sein warmer Hauch weht noch lange nach in die Gesichter unserer armen Partnerinnen und Partner. Ich bin Sebastian Pulli, ich spreche aus Rücksicht auf euch auch so leicht am Mikro vorbei. Kommt gut durch die Nacht.

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0: Ja, machen wir. Ist ja Oktober. Also, aufstehen, Green Day. So, wie viele Cents haben wir denn schon gespart seit dem Tankrabatt? Sicher viele, viele Dutzend. Ja, funktioniert ja mehr so mittelgut für uns, ne? Bisschen besser vermutlich für die Ölkonzerne. Denkt auch er hier.
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3: Ja, nee, ist klar.
4: Der Tankrabatt 2.0 ist da. Und, habt ihr da schon was von gemerkt? Nee, ne? Ich auch nicht. Ich habe nur neulich, als Fritze Merz die 17 Cent Rabatt angekündigt hat, gesehen, dass die Tankstellen diese 17 Cent sofort auf den Preis draufgehauen haben. Ja, das ist Verarsche auf hohem Niveau. Wenn man sich mal überlegt, dass der Spritpreis zur Hälfte aus Steuern besteht. Ja, sicher, was denkt ihr denn? Was ist da drin? Energiesteuer, CO2-Abgabe, Erdölbevorratungsabgabe. Habe ich noch nie gehört, aber ist drin. Wie bei so einer Frikadelle. Alles drin. Obendrauf noch die Mehrwertsteuer. Und bitte, gute Fahrt. Ist klar. Der Sprit ist und bleibt einfach zu teuer in Deutschland. Ja, das ist nicht nur meine Meinung. Die Tankstellen melden jetzt immer öfter Fälle von Benzinklau. Ja, wir werden kriminalisiert. Dabei ist doch Benzinklau für den Berufspendler wie Mundraub. Aus der Not heraus. Ich plädiere für mildernde Umstände. Weil, wer gar nicht erst ins Kassenhäuschen geht, der kommt auch nicht in die Versuchung, noch schnell einen Snickers zu klauen. So. Und da haben wir ihn doch, den positiven Effekt am teuren Sprit. Wer Sprit klaut, der vermeidet Junkfood und liegt am Ende auch unserem Gesundheitssystem nicht mit Diabetes auf der Tasche.
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1: Ich bin Dirk Zeitler. Erstmal stellt die AfD in Deutschland den Präsidenten eines deutschen Landesparlaments. Der Landtag in Sachsen-Anhalt wählte den AfD-Politiker Tobias Rausch in das höchste Amt. Und zwar mit 4 Stimmen mehr als AfD und BSW zusammen haben.
2: Auf den Fluren hier im Magdeburger Landtag wird heftig darüber gemutmaßt, woher die 4 zusätzlichen Stimmen für den AfD-Politiker kamen. Kamen sie von der CDU? Deren Fraktion hatte die Empfehlung ausgesprochen, sich zu enthalten. Daran hielten sich aber nicht alle. Einige stimmten auch dagegen. Aber auch dafür? Den Wahl des Landtagspräsidenten hat auch Signalwirkung. Mit Stimmen einzelner CDU-Abgeordneter könnte sich Ulrich Siegmund von der AfD im Dezember zum Ministerpräsidenten wählen lassen. Aus Magdeburg, Simon Krämer.
1: Der frühere BND-Präsident Hanning ist unter Spionageverdacht festgenommen worden. Nach Angaben des Generalbundesanwaltes geht es unter anderem um versuchten Landesverrat und geheimdienstliche Agententätigkeit. Ebenfalls festgenommen wurde Hannings früherer Büroleiter. Er soll Hanning gegen Geld mit mehr als 2000 teils als Verschlusssache eingestuften Dokumenten des Bundesnachrichtendienstes versorgt haben. Hanning soll die Informationen für seine Tätigkeit als Sicherheitsberater genutzt haben. Zum Sport. Das Internationale Olympische Komitee hat die Rivalen Münchens für die Ausrichtung der Olympischen und Paralympischen Spiele 2036 bekannt gegeben. Will die bayerische Landeshauptstadt gewinnen, muss sie ein halbes Dutzend Bewerber ausstechen.
3: Katar, Indien, Südkorea, Ungarn, die Türkei und Südafrika lauten die Mitbewerber der Münchner. Jeder Bewerber hat sein Für und Wider. Katar etwa ist finanziell attraktiv, wäre da nicht die große Hitze und der Irankrieg. Indien ist aufgrund der Bevölkerungsdichte interessant, aber die Luftverschmutzung setzt ein deutliches Minus unter die indische Bewerbung. Südafrika hat dagegen keine Erfahrung mit Olympischen Spielen. Würde das IOC die Spiele nach Europa vergeben, hätte München recht gute Chancen gegen Istanbul und Budapest. Tanja Wagner, Nachrichtenredaktion.
1: Die U21-Nationalmannschaft fährt als Gruppensieger zur Fußball-Europameisterschaft in Albanien und Serbien. Mit einem 2:0 im abschließenden Qualifikationsspiel gegen Georgien hat die Mannschaft das EM-Ticket gebucht.
4: Das Wetter.
5: Hier und da müssen wir mit Nebel rechnen. Temperaturen so zwischen 7 und 11 Grad in dieser Nacht, etwas weiter oben, also in der Eifel und im Sauerland so 4 Grad. Nachher starten wir dann mit Sonne in den Mittwoch und es wird relativ schön. Ein paar Wolken sind vielleicht dabei. Erstmal wird es noch nicht regnen, aber dann so Richtung Abend, späten Abend zieht es sich weiter zu und dann müssen wir halt auch mit Regen und Gewittern rechnen. Temperaturen übrigens nachher im Tagesverlauf so um die 23 Grad. Schauen wir noch schnell auf den Donnerstag. Das machen wir wirklich nur schnell, weil der wird, so wie es jetzt aussieht, nicht so richtig schön. Der Donnerstag wird nämlich so ein Regendonnerstag.
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7: A44 Düsseldorf-Essen zwischen Düsseldorf-Stockum und Kreuz Düsseldorf-Nord. 1 Kilometer Stau. Wir wünschen allen unterwegs gute Fahrt.
5: Max Giesinger hat ja gerade seinen Geburtstag gefeiert und er hat alle seine Freunde, Kumpels, Familie eingeladen in so eine schicke Villa auf Sylt. Unter anderem dabei natürlich auch sein Musikbuddy Michael Schulte und den hören wir gleich bei uns hier und zwar mit Cover You. Das ist neu bei uns. Und die Backstreet Boys sind auch nochmal mit dabei mit We've Got It Going On. Die haben ja heute ihr letztes Konzert bei uns in NRW.

0: Leute, Finger weg vom Kaufen-Button, ja? Geht am besten gar nicht ins Internet heute. Es ist Tag 1 der Prime Deal Days. Ihr müsst also höllisch aufpassen, dass ihr nicht irgendwo irgendwas kauft, was ihr gar nicht braucht, nur weil es runtergesetzt ist. Das geht schneller, als ihr denkt. Deswegen hier nochmal wirklich meine Warnung. Kauft dann.
1: Hallo, Herr Zimmer.
0: Habe ich Sie schon mal gesehen?
1: Ich bin Anna. Anna Zohn.
0: Das erinnert mich an was.
1: Sie wollten doch was kaufen.
0: Nein.
1: Doch, ich habe hier eine Zuckerwattemaschine, die hochautomatisiert an alles Zuckerwatte dreht, was Sie in die Maschine halten. Ich halte gerade zum Beispiel meinen ganzen Arm rein.
0: Nee, aber mein Arzt sagt, ich soll aufpassen, auch wegen Diabetes.
1: Jetzt halte ich mein Bein rein und sie kostet 30% weniger.
0: Ich nehme direkt 4.
1: Sehr gut.
0: Dafür kann man es ja auch nicht selbst machen, ne?
1: Bis morgen, Herr Zimmer.
0: Nee, ich brauche jetzt aber nichts mehr.
1: Ja, ja.
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0: das Wetter.
1: Eine relativ ruhige Nacht liegt da gerade vor uns. Es ist bewölkt hier und da. Ein bisschen Nebel liegt auch irgendwie über uns. Aber ansonsten relativ ruhig. Wird es kein Regen bleiben. Temperaturen relativ frisch, 7 bis 11 Grad. Stellenweise sogar 4 Grad. Nachher, da geht es dann rauf auf 19 bis 23 Grad. Und wir bekommen eigentlich erstmal einen relativ schönen Mittwoch. Also mit relativ viel Sonne. Allerdings auch nachher mit ein paar Wolken, die ziehen sich dann immer mehr zusammen und dann kommt auch Regen zu uns, so ab dem späten Nachmittag, Abend, und der Donnerstag wird dann sehr regnerisch.
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2: A30 Bad Oeynhausen, Osnabrück, zwischen Bruchmühlen und Riemsloh, dichter Verkehr, 7 Minuten Zeitverlust. Und A44 Düsseldorf-Essen, zwischen Düsseldorf-Stockum und Kreuz Düsseldorf-Nord. 1 Kilometer stockender Verkehr. Wir wünschen allen unterwegs gute Fahrt.
1: Ich habe neue Musik für eure Nacht dabei. Katy Perry, Watch It Burn. Also, sie schaut zu, wie irgendetwas abfackelt. Das hören wir gleich direkt nach Lana Del Rey. Euch eine schöne Nacht.

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0: 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Ne?
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3: Mein Opa ist so ein typischer alter Mann. Der guckt den ganzen Tag aus dem Fenster. Kennt ihr die alten Männer? 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Letztes Mal guckt er aus dem Fenster und redet 20 Minuten mit seinem besten Kumpel von gegenüber, der auch aus dem Fenster guckt. Und die führen ein Gespräch ohne Inhalt. Noch nie so eine Scheiße gehört. Wolle, Jürgen und Bus. Und selber? Ah, hör doch auf. 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
1: Ich bin Dirk Zeitler. Der Landtag in Sachsen-Anhalt hat einen AfD-Politiker zum Präsidenten des Parlaments gewählt. Erstmals in der Geschichte der Bundesrepublik. Während AfD-Chefin Weidel ein Ende der Brandmauernpolitik fordert, äußerten sich Linke und Grüne entsetzt.
2: Linken-Fraktionschefin Reichenegg spricht von einer Schande, Vizekanzler Klingbeil von einem Tabubruch. Ähnlich empört äußerten sich grüne Spitzenpolitiker. Und auch Unionsfraktionschef Frei ist besorgt, denn AfD-Spitzenkandidat Rausch bekam im Landtag in Magdeburg mehr Stimmen, als AfD und BSW gemeinsam auf die Waage bringen. Damit könnte die Wahl von Ulrich Siegmund im Dezember zum Ministerpräsidenten Sachsen-Anhalts wahrscheinlicher werden. In Sachsen-Anhalt ist die AfD vom Verfassungsschutz als rechtsextrem eingestuft. Tanja Wagner, Nachrichtenredaktion.
1: Die Proteste für bessere Schulen in Frankreich weiten sich aus. Bei einem landesweiten Protesttag sind gestern Schüler, Studenten und Eltern auf die Straße gegangen. An zahlreichen französischen Gymnasien und einigen Universitäten gab es Blockadeaktionen.
3: Zehntausende Menschen haben sich den Protestzügen hier in Paris und in anderen Großstädten angeschlossen. Und mit ihren Forderungen nach vernünftig ausgestatteten Schulen und ausreichend Lehrkräften erhalten die jungen Leute jetzt auch breite Unterstützung von Gewerkschaften, Lehrern und ihren Eltern. Diese reiten sich heute mit in die Protestzüge ein, auch um sich bei befürchteten Rangeleien mit der Polizei schützend vor die jungen Menschen zu stellen. Aus Paris, Michael Evers.
1: Die Anschaffungspreise von Elektroautos und Verbrennern nähern sich wieder an. Nach einer Studie des Center Automotive Research waren die beliebtesten Stromer im September im Schnitt noch 2.124 Euro teurer als vergleichbare Verbrenner. Das waren 125 Euro weniger als im August. Als Gründe nennt das Institut höhere Rabatte und neue günstige Elektroautos. Während eines Lufthansa-Fluges vom kolumbianischen Bogotá nach Frankfurt hat ein Passagier randaliert. Nach Angaben der Frankfurter Polizei soll der 33-Jährige unter anderem mehrfach an der Flugzeugtür gerüttelt haben. Die Aufforderung des Flugpersonals, das zu unterlassen, soll er ignoriert haben. Bodenpersonal und zwei Passagiere hätten ihn schließlich gestoppt. Nach der Landung wurde der Mann festgenommen.
4: Das Wetter.
5: Ja, hier und da kann es auch in dieser Nacht wieder ein bisschen neblig sein, ansonsten aber kaum bewölkt, relativ klar, und das bedeutet auch, dass es auch frisch ist in dieser Nacht, 7 bis 11 Grad. Nachher geht es dann hoch mit den Temperaturen auf 19 bis 23 Grad. Wir starten auch am Morgen erstmal ganz entspannt mit ein bisschen Sonne, hier und da ein paar Wolken. Nachher im Tagesverlauf ziehen sich aber immer mehr Wolken zusammen über NRW und dann wird es auch Regen geben. Vereinzelt müssen wir auch mit Gewittern rechnen. Der Donnerstag wird dann sehr regnerisch.
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7: Zurzeit liegen uns keine Meldungen vor. Wir wünschen allen unterwegs gute Fahrt.
5: Ja, genießen wir heute nochmal den Tag, eine relativ ruhige Nacht und nachher nochmal ein bisschen Sonnenschein so bis Abend und dann kommt der Regen zu uns. Also von daher, ihr macht es gerade richtig, ihr genießt die Zeit jetzt gerade ganz entspannt mit 3 Hits am Stück. Ich habe neue Musik von Loy dabei, Golden Summer. Den hätten wir gerne jetzt nochmal, kriegen wir auch heute nochmal. Richard Marx aus den 80ern und wir fangen an mit Topic und Becky G. Sorry, Papi.

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0: das Wetter.
1: Hier und da müssen wir mit Nebel rechnen. Temperaturen so zwischen 7 und 11 Grad in dieser Nacht. Etwas weiter oben, also in der Eifel und im Sauerland, so 4 Grad. Nachher starten wir dann mit Sonne in den Mittwoch und es wird relativ schön. Ein paar Wolken sind vielleicht dabei. Erstmal wird es noch nicht regnen, aber dann so Richtung Abend, späten Abend zieht es sich weiter zu und dann müssen wir halt auch mit Regen und Gewittern rechnen. Temperaturen übrigens nachher im Tagesverlauf so um die 23 Grad. Schauen wir noch schnell auf den Donnerstag. Das machen wir wirklich nur schnell, weil der wird, so wie es jetzt aussieht, nicht so richtig schön. Der Donnerstag wird nämlich so ein Regendonnerstag.
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2: A3 Oberhausen-Arnheim zwischen Dienstlaken-Nord und Hünxe. 1 Kilometer Stau, 13 Minuten Zeitverlust. Wir wünschen allen unterwegs gute Fahrt.
1: Ja, so schnell sind wir schon im Mittwoch, ne? Das kann manchmal ganz schön flott gehen, ne? Gerade noch Dienstag, jetzt schon Mittwoch, ja? Für alle, die gerade in der Nachtschicht hängen, haltet durch, wir sind bei euch. Musik haben wir immer dabei für euch. Mark, jetzt mit Want to Make Her Happy. Und danach noch Tiffany Harris mit Vertigo.

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0: Ihr kennt das wahrscheinlich auch, diese Fake-Mails, bei denen du viel Geld versprochen bekommst. Ja? Was machen wir damit? Ignorieren oder direkt löschen? Das hat sich auch Professor Peter Hegemann aus NRW gedacht. Kollege Sascha Fassbender, die E-Mail war aber seriös, oder?
1: Ja, hochseriös sogar. Sie kam aus Stockholm und hat Peter Hegemann, ja jetzt sag mal, umgerechnet ein Drittel von rund 1 Million Euro beschert. Er hat nämlich gestern den Medizin-Nobelpreis mit 2 anderen gewonnen.
0: Ja. Was ist das für ein Mann?
1: Also Peter Hegemann ist in Münster geboren, in Aachen aufgewachsen. Mittlerweile ist er Biophysiker und dabei total sympathisch und bodenständig, wie ich finde.
2: Ich freue mich natürlich, dass ich hier die Gelegenheit bekomme, auch vielleicht zu einem etwas allgemeineren Publikum mal über Optogenetik berichten zu können. Und mir kommt es darauf an, dass Sie verstehen, was Optogenetik ist. Und ich werde Sie nicht mit hunderten von Anwendungen quälen hier.
0: Ich mag es, dass er sagt, allgemeineres Publikum. Ja, er meint uns beide.
1: Er meint uns beide, das glaube ich auch.
0: Das ist schön.
1: Und jetzt ist er eben Nobelpreisgewinner und also er ist einfach mal reich. Der Nobelpreis ist mit 12 Millionen schwedischen Kronen dotiert, umgerechnet ca. 1 bis 1,1 Millionen Euro. Und das Ganze für Forschungen, er hat es eben gesagt, im Bereich Optogenetik, eine Technik, um die Aktivität von Zellen mit Licht kontrollieren zu können.
0: Ja, Nobelpreis hier, Pillepalle. Was wir jetzt wirklich gelernt haben, ist, Leute, lest eure E-Mails, ja, sorgfältig.
1: Ja, auf jeden Fall. Er bekam eine E-Mail, wie er selbst sagt, von jemandem, den er nicht kannte. Und in der Mail steht drin: Ruf mich zurück, ich habe was Wichtiges für dich.
0: Das klingt wie die E-Mails, die ich vom Prinzen von Zumumba bekommen habe, ob ich sein Geld mal irgendwie sicherstellen könnte.
1: Ja, ruf den mal zurück.
0: Auf jeden Fall. Den mache ich jetzt auch. Ja, so.
1: Dann schaut Peter Hegemann auf die Telefonnummer in dieser E-Mail und dann merkt er, yo, ich war schon mal in Schweden und mir kommt diese Vorwahl von da irgendwie bekannt vor. Und dann rief er halt zurück.
0: Ja. Und dann war reich, der Reichanruf sozusagen.
1: Genau, hat ihn reich gemacht, er ist jetzt frischer Nobelpreisträger und er sagt über diesen Moment, ey, es ist unglaublich, wenn du diese Nachricht bekommst, aber du brauchst einfach Zeit, um zu realisieren, was gerade passiert.
0: Ja, du brauchst Zeit, um zu realisieren, ich bin jetzt Nobelpreissieger und Träger.
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1: Ich bin Dirk Zeitler. Erstmals stellt die AfD einen Landtagspräsidenten in Deutschland. Im Parlament von Sachsen-Anhalt bekam der 35-jährige Tobias Rausch in geheimer Abstimmung 48 von 82 Stimmen. Also 4 mehr als AfD und BSW zusammen haben. Zu Mutmaßungen, die 4 Stimmen seien von der CDU gekommen, meinte Fraktionschef Sven Schulze, dies lasse sich nicht nachvollziehen. Bildung muss schon vor der Schule beginnen, davon ist die Mehrheit der Menschen in Deutschland überzeugt. Im Bildungsbarometer des IFO-Instituts sprechen sich die meisten auch dafür aus, für frühkindliche Förderung mehr Geld auszugeben.
2: Was Hänschen nicht lernt, lernt Hans nimmermehr. Für viele gilt das alte Sprichwort noch. Sie wünschen sich einen stärkeren Fokus auf frühkindliche Bildung. Fast 3/4 der Befragten halten ein verpflichtendes Vorschuljahr für sinnvoll. Und sogar 9 von 10 finden es richtig, Kinder im Alter von 4,5 Jahren einem Sprachtest zu unterziehen. Mit ihren Kitas sind Eltern in Deutschland meist zufrieden. Gleichzeitig fordern viele aber auch mehr Geld für die Einrichtungen und eine bessere Bezahlung für das Personal. Tanja Wagner, Nachrichtenredaktion.
1: Die Proteste für bessere Schulen in Frankreich weiten sich aus. Bei einem landesweiten Protesttag sind gestern Schüler, Studenten und Eltern auf die Straßen gegangen. An zahlreichen Gymnasien und einigen Universitäten gab es Blockadeaktionen.
3: Zehntausende Menschen haben sich den Protestzügen hier in Paris und in anderen Großstädten angeschlossen. Und mit ihren Forderungen nach vernünftig ausgestatteten Schulen und ausreichend Lehrkräften erhalten die jungen Leute jetzt auch breite Unterstützung von Gewerkschaften, Lehrern und ihren Eltern. Diese reiten sich in die Protestzüge ein, auch um sich bei befürchteten Rangeleien mit der Polizei schützend vor die jungen Menschen zu stellen.